0: 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Roxette, hallo zusammen. So, Crash Out, Peak, Rage Bait. Das sind die Top 3 bei der Wahl zum Jugendwort 2026. Crash Out, das ist hier, wenn du so komplett ausrastest oder die Fassung verlierst. Ich nenne das ja Platzen oder randvoll mit Hass sein. Aber gut. Dann haben wir noch Peak. Wenn etwas Peak ist, dann ist es das Beste vom Besten vom Besten. Und Nummer 3, Rage Bait. Das ist gemeint, sind Inhalte in sozialen Medien zum Beispiel, die absichtlich triggern sollen. Jetzt wisst ihr Bescheid. Wobei, ich bin ein bisschen überrascht, warum 6-7 nicht in der engeren Auswahl ist. Aber gut, ich bin ja auch 1765 geboren. Ich habe doch keine Ahnung. Daran wird es liegen.
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0: Das Wetter.
1: 16 bis 13 Grad jetzt, dazu kann es ab und an regnen. Tagsüber heute dann wieder eine dicke Wolkendecke, da kann es auch mal regnen bis 24 Grad. Sonntag ähnlich warm, dazu nur ganz vereinzelt Regen.
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2: A45 Hagen-Dortmund zwischen Kreuzhagen und Schwerte-Ärgste, dichter Verkehr, 10 Minuten Zeitverlust. Wir wünschen allen unterwegs gute Fahrt.
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1: Hi, es ist noch sehr, sehr früh an diesem Samstag und durch die Nacht und in den Morgen begleitet uns jetzt die wundervolle Olivia Dean mit Man I Need. Kommt gut durch dieses Wochenende mit

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0: Sodele, Leute. Zeit für richtig schönen, ehrlichen Reggae. Und zwar direkt hier aus NRW. Gentleman. Seit über 20 Jahren macht er Musik und hat noch immer richtig Bock. Und jetzt ist Gratitude draußen. Sein 9. Studioalbum, zu Deutsch Dankbarkeit. Und Gentleman war extra bei uns zu Besuch, um mit uns über genau dieses Album zu sprechen. Und da hat er uns erzählt, dass die Anfänge dieser Platte gar nicht so leicht waren.
1: Ich war so vor Beginn, als ich angefangen habe, an dem Album zu arbeiten, habe ich gemerkt, irgendwie war ich nicht so inspiriert oder motiviert. Ich habe gedacht, es schleicht sich jetzt so eine Wiederholung ein. Die Textzeile habe ich schon gesungen, die Melodie gab es auch schon mal. Und dann kam tatsächlich irgendwann der Gedanke, vielleicht hat sich's irgendwann mal ausgegentlemannt, ne, nach 30 Jahren. Es kann ja sein, dass man irgendwann nicht mehr in verrauchten Backstage-Räumen abhängen will und so. Also ich genieße dieses Performance-Ding noch total, unterwegs zu sein mit der Band und so. Aber neue Songs zu schreiben, das war auf einmal irgendwie eine komische Phase, die ich so noch nicht kannte.
0: Von wegen ausgegentlement, was für ein Wort auch. Spätestens beim Inhalt des Albums merkt man, Gentleman hat noch jede Menge zu sagen. Denn wie der Titel schon andeutet, geht es um tiefe Dankbarkeit auf dem Album und darum, wie er heute mit all seinen Erfahrungen auf das Leben blickt.
1: Ich bin jetzt 52 und Zeit, glaube ich, vergeht immer schneller. Und ich glaube, wenn wir uns das bewusst machen, dann verbringen wir halt einfach nicht mehr unsere Zeit mit Leuten, die wir nicht fühlen und machen auch keine Sachen, auf die wir keinen Bock haben. So. Und es erfüllt dich mit einer Dankbarkeit, mit einer Gratitude. Und irgendwann ist einfach das letzte Mal, dass ich meine Tochter auf den Schultern tragen kann. Und irgendwann ist auch wahrscheinlich das letzte Essen mit meinen Eltern. Und ich glaube, das sind Gedanken, die sich gesund anfühlen.
0: Oh Gott, ich kann da so relaten, ne? Ich habe mir letztens gedacht, irgendwann war der letzte Moment in unserer Kindheit, wo wir draußen mit unseren Freunden gespielt haben, ohne dass wir es wussten. Krass, oder? So, also, das klingt auf jeden Fall nach einem sehr reflektierten, aber gleichzeitig auch echt positiven Album. Und genau dazu passt auch die aktuelle Single Wildfire vom neuen Album gemeinsam mit Michael Patrick Kelly. Hören wir jetzt mal rein.
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1: Ich bin Thomas Brockt. Eine vierköpfige deutsche Familie ist im Katastrophengebiet in Nepal gerettet worden. Nach Angaben der Armee wurde sie gemeinsam mit weiteren Geretteten per Hubschrauber in ein Armeecamp gebracht.
2: Die Familie war nach eigenen Angaben mit einer Wandertour in Zentralnepal unterwegs, als sie von der Flut überrascht wurde. Nun sind die vier in Sicherheit. Wie viele Deutsche noch vermisst werden, ist noch unklar. Das Auswärtige Amt spricht mittlerweile von einer niedrigen zweistelligen Zahl. Insgesamt forderte die Flutkatastrophe mittlerweile mehr als 500 Todesopfer. Die Behörden in China und Nepal suchen noch nach hunderten Vermissten. Aus Peking, Johannes Neudecker.
1: Im Streit um zusätzliches Schmerzensgeld nach dem Germanwings-Absturz vor 11 Jahren zeichnet sich eine Niederlage für die Hinterbliebenen ab. Das Landgericht Braunschweig hält die Klage gegen den deutschen Staat voraussichtlich für unbegründet.
3: Die 30 Kläger sind enttäuscht. Einige von ihnen sind nach Braunschweig gekommen. Einer sagt, es gehe ihm nicht ums Geld, sondern dass so eine Katastrophe nie wieder passiere. Der psychisch labile Co-Pilot hatte den Flieger absichtlich zum Absturz gebracht. Seine Flugtauglichkeit hätte besser überwacht werden müssen, sagen die Kläger. Verantwortlich dafür sei das Luftfahrtbundesamt. Das Gericht sieht das offenbar anders. Die Kläger müssten ihre Ansprüche eher gegen die Airline geltend machen. Man werde die Argumente der Kläger aber nochmal prüfen. Thomas Bremser, Redaktion.
1: Norwegen trauert. Tausende Menschen haben König Harald V. auf seiner letzten Fahrt zum Königsschloss in Oslo begleitet, trotz strömenden Regens. Harald war am Morgen im Alter von 89 Jahren gestorben. Viele standen mit Regenschirmen und norwegischen Flaggen am Straßenrand, um Abschied zu nehmen. Der Sarg soll in der Schlosskapelle aufgebahrt werden, wo Bürgerinnen und Bürger ihrem langjährigen und beliebten Monarchen die letzte Ehre erweisen können. Neuer König ist Haralds Sohn Håkon. Und noch zum Fußball. Der FC Bayern München ist mit einem deutlichen Heimsieg in die neue Bundesliga-Saison gestartet. Der Titelverteidiger und Rekordmeister gewann die Eröffnungspartie gegen den VfB Stuttgart mit 5:1.
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4: Jetzt in der Nacht haben wir mal mehr, mal weniger Wolken mit dabei und ein bisschen Regen kommt auch noch runter. Tiefstwert liegen derzeit bei 16 bis 13 Grad. Im Bergland kommen wir auf 11 Grad. Der Samstag, der macht dann wolkig weiter mit wenigen sonnigen Abschnitten dazwischen. Zeitweise kommt auch noch mal Regen runter, das bei 20 bis 24 Grad. Und der Sonntag macht genauso weiter.
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5: Hier die aktuelle Verkehrslage. A40 Essen-Dortmund zwischen Essen-Krai und Gelsenkirchen-Süd. 1 Kilometer Stau. Weiterhin auf der A42 Dortmund-Kamp-Lindfort zwischen Dortmund-Bodelschwing und Kastrop-Rauxel. Dichter Verkehr, 5 Minuten Verzögerung. Und zusätzlich auf der A45 Hagen-Dortmund zwischen Kreuzhagen und Schwerte-Ärgste. Dichter Verkehr, 5 Minuten längere Fahrzeit. Wir wünschen allen unterwegs gute Fahrt.
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4: Tja, und in dieser Stunde beantworten wir mal die Frage, wie kommt ihr denn an Karten für ein Konzertspecial der Toten Hosen? Karten gibt's nirgendwo zu kaufen, sondern hier nur bei uns zu gewinnen. Wie ihr drankommt, erklären wir euch gleich. Machen jetzt erstmal musikalisch das Licht aus.

0: 1993 war es. Snow und Informer. Und die Toten Hosen, die haben so viele Hits und wir haben die Geschichten dahinter.
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0: So, dann notiert euch gerne mal diesen Termin hier am 3. Dezember, da spielen die Hosen für unsere Aktion Lichtblicke, also weil wir zusammen Familien in NRW unterstützen wollen, denen es gerade nicht so gut geht. Es kann den ganzen Tag passieren, dass wir euch das Codewort für den Ticketshop auf unserer Homepage verraten und dann gibt's die heiß begehrten Exklusivtickets, also für dieses Konzert da am 3. Dezember. Und von Campino gibt's die Geschichten hinter den Hits, da haben die Jungs sich mehr bei gedacht, als wir das manchmal so tun. 10 kleine Jägermeister beispielsweise. Ja, ist eigentlich ein Partysong, aber wir hören da heute, der Song ist auch sehr zweideutig. Campino verrät uns warum.
2: Da geht es ums Steuerhinterziehen, das Ablehnen von Asylbewerbern, das Image der Bundeswehr und so weiter und so fort. Also es steckt, glaube ich, deutlich mehr in dem Lied, als man beim ersten Hören so merkt. Und das war für uns immer das Reizvolle an dem Song. Deshalb sind wir den auch nie satt geworden.
0: Ja, jetzt wissen wir Bescheid. Über 10 kleine Jägermeister, sehr zweideutig also. Ja, und ab Montag gibt es dann die Tickets fürs Hosen-Lichtblicke-Radiokonzert. Die gibt es nirgendwo zu kaufen, sondern hier wirklich nur bei uns zu gewinnen. Und wir gönnen uns jetzt mal die Hosen. Und zwar mit der Nummer hier. Und zwar, das ist der Moment.
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0: Das Wetter.
1: Jetzt in der Nacht noch wolkig und ab und zu nass, das bei 16 bis 13 Grad. Der Samstag macht dann wechselnd bewölkt weiter, lockert auch mal ganz kurz auf. Dazwischen ja, kann es auch immer mal nass werden und das bei maximal 24 Grad. Sonne nur selten dabei am Samstag. Sonntag sieht es dann ähnlich aus.
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2: Zurzeit liegen uns keine Meldungen vor. Wir wünschen allen unterwegs gute Fahrt.
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1: Ja, und weiter geht's durch die Nacht jetzt mit Musik von Benson Boone. Ich bin Andreas Grunwald. Hallo zusammen.

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1: Ich bin Thomas Brock. In Norwegen haben tausende Menschen König Harald V. am Abend auf seiner letzten Fahrt zum Königsschloss in Oslo begleitet, trotz strömenden Regens. Der Sarg soll in der Schlosskapelle aufgebahrt werden. Harald war am Morgen im Alter von 89 Jahren gestorben und Norwegen trauert.
2: Die Anteilnahme hier auf dem Schlossplatz in Oslo, die ist riesengroß. Im Sekundentakt legen Menschen hier Blumen ab. Viele Kinder haben dem gestorbenen König Briefe geschrieben. Wir werden dich sehr vermissen, steht zum Beispiel auf einem. Harald war ein äußerst beliebter König. Er galt als Person, die das Volk geeint hat, der die Menschen zusammengebracht hat. Sein Sohn Håkon, der neue König Norwegens, der tritt also in große Fußstapfen. Julia Weschenbach, Oslo.
1: Gute Nachrichten aus Nepal. Nach der verheerenden Sturzflut, eine vierköpfige deutsche Familie ist im Katastrophengebiet gerettet worden. Per Hubschrauber hat man sie zusammen mit anderen Geretteten zu einem Armeecamp gebracht. Die Bundesregierung spricht von einer niedrigen zweistelligen Zahl vermisster deutscher Staatsangehöriger. Die Zahl der Todesopfer steigt inzwischen weiter an auf über 500. Mehr als 1400 Menschen werden noch vermisst. 81% der Menschen in Deutschland machen sich Sorgen, ob sie finanziell ausreichend abgesichert sind. Das zeigt eine Studie der gewerkschaftsnahen Hans-Böckler-Stiftung. Grund könnte die aktuelle Debatte über Sozialreformen sein.
3: Die Bundesregierung diskutiert gerade mehrere Reformen. Ein höheres Renteneintrittsalter, weniger Leistungen bei der gesetzlichen Kranken- und Pflegeversicherung oder das Ende der Lohnfortzahlung am ersten Krankheitstag. Das alles verunsichert die Menschen, sagen die Studienmacher. 3/4 der Befragten lehnen die Pläne ab. Und viele sparen mittlerweile lieber, statt das Geld auszugeben. Wenn das so weitergehe, könnte das den wirtschaftlichen Aufschwung stoppen. Thomas Bremser, Redaktion.
1: Und noch zum Fußball. Der FC Bayern München ist mit einem Heimsieg in die neue Bundesliga-Saison gestartet. Der Titelverteidiger und Rekordmeister gewann die Eröffnungspartie gegen den VfB Stuttgart klar mit 5:1.
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4: Jetzt in der Nacht haben wir mal mehr, mal weniger Wolken mit dabei und ein bisschen Regen kommt auch noch runter. Tiefstwert liegen derzeit bei 16 bis 13 Grad. Im Bergland kommen wir auf 11 Grad. Der Samstag, der macht dann wolkig weiter mit wenigen sonnigen Abschnitten dazwischen. Zeitweise kommt auch noch mal Regen runter, das bei 20 bis 24 Grad. Und der Sonntag macht genauso weiter.
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5: A45 Hagen-Dortmund zwischen Kreuzhagen und Schwerte-Ärgste. Dichter Verkehr, 10 Minuten Zeitverlust. Wir wünschen allen unterwegs gute Fahrt.
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4: Ja, und das an diesem Samstag mit Andreas Grunwald. Hallo zusammen. Eminem, den schicke ich jetzt hier als erstes ins Rennen mit Houdini. Yes.

0: Das Neue bei uns, Moskana und Worshipping the Sun. Jedes Jahr touren wir ja mit den besten Comedians Deutschlands durch NRW. Machen wir auch dieses Jahr im Herbst und checkt da jetzt schon mal gerne unsere Termine bei uns auf der Homepage. Letztes Jahr, ne, da war zum Beispiel Ingmar Stadelmann am Start und er hat so ein bisschen das Geheimnis der perfekten Ehe gelüftet.
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3: Sie gehören zusammen, Herr Dorat? Entscheiden Sie sich jetzt, das ist Ihre Chance. Ja, verheiratet? Warum? Warum nicht? Ist so eine gute Gegenfrage. Ich meine, Liebe wäre auch eine Option, aber warum nicht, kann man auch sagen. Wie lange seid ihr verheiratet? 27 Jahre, das ist ja schon eine krasse Zeit. 27, ist das schon ein Rekord heute Abend? Geht jemand über 27? Längere Beziehung als 27? Wie viel ist bei Ihnen? 34, auch mit dem Fuß in der Stimme, toll. Das war wirklich schön zu hören gerade. Man muss da selber lachen.
4: 34, immer mit derselben.
3: Sehr schön. Wo hat man sich vor 34 Jahren kennengelernt? Auf der Arbeit. Was war das für ein Job? Ein künstlerischer? Sie hat getanzt und du hast die Dollar reingesteckt? Oder was? Und geht jemand über 34? Ist 34 Rekord? Geht einer drüber? Wie viel ist bei Ihnen? 56 Jahre!
4: Moment, Moment, Moment.
3: Wo ist Ihr Mann? Zu Hause, das ist der Trick!
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0: Das Wetter.
1: Jetzt in der Nacht noch wolkig und ab und zu nass, das bei 16 bis 13 Grad. Der Samstag macht dann wechselnd bewölkt weiter, lockert auch mal ganz kurz auf. Dazwischen kann es auch immer mal nass werden und das bei maximal 24 Grad. Sonne nur selten dabei am Samstag. Sonntag sieht es dann ähnlich aus.
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2: Zurzeit liegen uns keine Meldungen vor. Wir wünschen allen unterwegs gute Fahrt.
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1: Ja, kurz nach 16:30, da tritt der David Guetta auch schon in die Orgel. Jetzt zusammen mit Jennifer Lopez. Hier ist er mit Save Me Tonight. Ich bin Andreas Grunwald. Guten Morgen zusammen.

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1: Ich bin Thomas Brockt. Die USA haben sich nach Angaben von Präsident Trump neue riesige Ölvorkommen in Venezuela gesichert. Mit der Vereinbarung bringen die USA mehr als 65 Milliarden Barrel nachgewiesener Ölvorkommen unter ihre Kontrolle. Das teilte Trump auf seiner Plattform Truth Social mit.
2: Venezuela hat mit die größten Ölvorkommen der Welt und Trump will sich rund ein Fünftel davon sichern. Die USA machen seit letztem Jahr gehörig militärisch und wirtschaftlich Druck. Trump warf Venezuela vor, Öl, Land und Vermögenswerte gestohlen zu haben, die er wiederhaben wolle. Nach den Worten Trumps werden sich die US-Ölvorkommen mit diesem Deal mehr als verdoppeln und damit auch die hiesigen Benzinpreise senken. Wegen denen nämlich ist Trump hierzulande innenpolitisch schwer unter Druck. Aus den USA, Tina Eck.
1: Bundesarbeitsministerin Baas stellt die Pläne der schwarz-roten Regierung zur Einführung einer verpflichtenden Krankschreibung ab dem ersten Tag in Frage. Sie sei koalitionstreu, aber wir sollten uns schon nochmal fragen, ob das sinnvoll sei, sagte die SPD-Chefin der Funke Mediengruppe. So sollte es etwa eine Ausnahme für tarifgebundene Unternehmen geben, die andere Regelungen haben. Die geplante Pflicht ist ein Kompromiss und geht auf einen Wunsch der Union zurück. In Norwegen haben tausende Menschen König Harald V. am Abend auf seiner letzten Fahrt zum Königsschloss in Oslo begleitet, trotz strömenden Regens. Der Sarg soll in der Schlosskapelle aufgebahrt werden. Harald war gestern früh im Alter von 89 Jahren gestorben.
3: König Harald war für viele Norweger wie ein Großvater. Er war unglaublich beliebt, hatte viel Humor und war dem Volke nah. Er litt mit den Menschen nach den Breivik-Anschlägen und fieberte zuletzt mit der norwegischen Nationalelf bei der Fußball-Weltmeisterschaft. Sein 53-jähriger Sohn Håkon hat große Fußstapfen zu füllen, aber der Job ist ihm nicht fremd. Seit langem ist er für das Königshaus im Dienst. Seine Frau Mette Marit ist nun Königin von Norwegen, auch wenn Haralds Frau Sonja ihren Königinnentitel behält. Aus Oslo, Sigrid Harms.
1: Und noch zum Fußball. Der FC Bayern München ist mit einem klaren Heimsieg in die neue Bundesliga-Saison gestartet. Der Titelverteidiger und Rekordmeister gewann die Eröffnungspartie gegen den VfB Stuttgart mit 5:1.
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4: Der Samstag heute bringt mal mehr, mal weniger Wolken und auch immer mal so ein bisschen Regen dann auch dabei. Die Sonne hat es heute nicht ganz so leicht, zeigt sich seltener, das bei 24 Grad heute. Das Bild am Sonntag sieht dann eigentlich genauso aus.
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5: Zurzeit liegen uns keine Meldungen vor. Wir wünschen allen unterwegs gute Fahrt.
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4: Tja, kurz nach 5 am Samstagmorgen. Wie kriege ich euch wach? Ich versuch's mal hiermit. Jetzt Musik von Nutricia McNeil und Ain't That Just The Way. Ich bin Andreas Grunwald. Euch ein schönes Wochenende.

0: dann nochmal einen schönen guten Morgen an diesem Samstag mit Musik hier von Tayo Cruz, There She Goes. Gleich gibt's bei uns was Neues von Iggy Kelly.
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3: Ja, nee, ist klar.
4: Ich bin so ein bisschen traurig. Meine Tante ist die Woche gestorben. Ja, Dolly Parton. Von der habe ich doch die Frisur und die Cowboystiefel. Und die besten Sprüche natürlich. Dolly hat mit 80 noch Dinger rausgehauen. Da kannst du ein Comedy-Programm voll mitmachen. Hier auf Platz 1 war ja immer bei ihr: Sie würden sich wundern, wie viel es kostet, so billig auszusehen. Ein geiler Spruch, oder? Die Wahrheit ist ja, sie war immer top gestylt und auch mit 18 auf High Heels unterwegs. Ein anderer Spruch von ihr war ja: Ich nehme Witze über Blondinen nicht krumm, weil ich weiß, dass ich nicht dumm bin, aber ich weiß auch, dass ich nicht blond bin. Ey, googelt mal nach Dolly Parton Sprüchen, ihr lacht euch tot. Dagegen sind Chuck Norris Witze kalter Kaffee, echt. Mein persönlicher Lieblingsspruch von Dolly ist: Ich werde immer wieder gefragt, wie lange ich für meine Haare brauche. Antwort: Ich weiß es nicht. Ich bin nie dabei. Kann ich gut verstehen. Eine tolle Frau. Und guck mal, bis jetzt haben wir noch nicht einmal über ihre Musik gesprochen. Was hat diese Frau für Hits geschrieben? Hier Island in the Stream. Oh, dieses wunderbare Duett mit Kenny Rogers. Leg das Ding mal morgens auf und du hast den ganzen Tag gute Laune, wirklich. Dann hier Working 9 to 5, die amerikanische Gewerkschaftshymne. Wird auch gerne im ICE in Deutschland gespielt, wenn im Bordrestaurant die Kühlung wieder kaputt ist. Man kann unterm Strich sagen, es ist doch alles herrlich gewesen bei Dolly Parton. Es gibt nur einen Menschen, der jetzt ihre Rache aus dem Jenseits fürchten muss. Der Typ, der damals das Klonschaf nach ihr benannt hat. Shame on you.
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0: Das Wetter.
1: Der Samstag heute bringt mal mehr, mal weniger Wolken und auch immer mal wieder ein bisschen Regen. Die Sonne, die hat es heute nicht ganz so einfach. Zeigt sich seltener, dass heute alles so um die 24 Grad. Die messen wir dazu. Und das Bild am Sonntag sieht dann ganz genauso aus.
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2: Zurzeit liegen uns keine Meldungen vor. Wir wünschen allen unterwegs gute Fahrt.
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1: Ja, kurz nach 16:30. Schönen guten Morgen zusammen. Wir starten mal mit neuer Musik jetzt in diesen Samstag rein von Tempa City. Hier sind sie mit Self-Aware.

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1: Ich bin Diana Kramer. Bundesarbeitsministerin Bärbel Baas stellt die Pläne der schwarz-roten Regierung zur Einführung einer verpflichtenden Krankschreibung schon ab dem ersten Tag infrage. Sie sei zwar koalitionstreu, aber man sollte sich schon noch mal fragen, ob das sinnvoll sei, sagte die SPD-Chefin den Funke-Zeitungen.
2: Begeistert von der Idee war die SPD noch nie. Es war ein Kompromiss, weil die Union woanders Zugeständnisse machte. Und die Fraktionsspitzen haben gerade noch mal bekräftigt, dass alle Reformvorhaben bis Jahresende komplett umgesetzt werden sollen, also auch die Krankschreibung ab Tag 1. Baas stellt trotzdem die Sinnfrage, schließlich soll es auch Ausnahmen für Unternehmen mit eigenen Regelungen geben. Und Baas fürchtet deutlich längere Ausfallzeiten, wenn Menschen auch mit leichtem Infekt schon am ersten Tag zum Arzt gehen. Aus Berlin, Thomas Brock.
1: Die USA haben sich nach Angaben von Präsident Donald Trump riesige Ölvorkommen in Venezuela gesichert. Mit der Vereinbarung bringen die USA mehr als 65 Milliarden Barrel an Ölreserven unter ihre Kontrolle, teilte Trump auf seiner Plattform Truth Social mit. Das entspräche rund einem Fünftel der Vorkommen, die sich Schätzungen zufolge in Venezuela befinden. Laut Trump wurde die Vereinbarung in Absprache mit der geschäftsführenden Präsidentin Venezuelas, Rodriguez, geschlossen. Eine Bestätigung aus Venezuela gibt es noch nicht. Heute entscheiden die Isländer in einem Referendum über die Wiederaufnahme von EU-Beitrittsgesprächen. Es deutet alles auf ein knappes Ergebnis hin.
3: Es ist 13 Jahre her, dass Island aus den Verhandlungen über einen Beitritt zur EU ausgestiegen ist. Ob die wieder aufgenommen werden, wird wohl eine sehr knappe Entscheidung sein. Letzte Umfragen sprechen von einer hauchdünnen Mehrheit für neue Verhandlungen. Denn der Insel im Nordatlantik geht es wirtschaftlich nicht gut und es gibt Sorgen um die künftige Sicherheit, ganz ohne eine eigene Armee. Aber es gibt auch Bedenken, den lebenswichtigen Fischfang der EU-Kontrolle zu unterwerfen. Genaueres wird man am Sonntag wissen. Aus Brüssel, Dieter Ebeling.
1: Zum Fußball. Der FC Bayern ist mit einem Heimsieg in die neue Bundesliga-Saison gestartet. Der Titelverteidiger setzte sich in der Eröffnungspartie gegen den VfB Stuttgart klar mit 5:1 durch. Für die Bayern war es schon das 15. Auftaktspiel in Folge ohne Niederlage. Die Münchner bauten ihren Rekord damit aus. Das waren die Nachrichten mit Diana Kramer.
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4: An diesem Samstag gibt's mal mehr, mal weniger Wolken. Zwischendurch dann eben auch gut Platz für die Sonne und die Temperaturen, die sind zwischen 20 und 24 Grad unterwegs. Ohne Regen geht's allerdings nicht. Der kommt heute immer wieder mal runter. Morgen sieht's ganz ähnlich aus. Wieder so ein Hin und Her aus vielen Wolken, etwas Sonne und zwischendurch, ja, zumindest hier und da mal ein bisschen Regen. Nur bei den Temperaturen, da ändert sich nichts.
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4: Jetzt um 6:15 ist alles frei zum Start, rein in den Samstag. Also für euch eine gute und sichere Fahrt heute Morgen.
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4: Da ist es, das letzte Wochenende der Sommerferien bei uns in NRW. Also heißt auf den Autobahnen, da wird es an diesem Wochenende wieder ordentlich voll. Aber heute Morgen genießen wir erstmal den entspannten Start rein in den Samstag. Und das machen wir gleich auch musikalisch mit Musik aus den 80ern im besten Mix. Wham! Habe ich für euch mit am Start. Und los geht's mit ihr hier. Holly Humberstone sagt guten Morgen mit To Love Somebody. Und ich auch, Sven Sandbote hier.

0: Wham, die machen gut wach direkt am Samstagmorgen. Einen schönen Start rein ins Wochenende für euch. Und in dieser frühen Uhrzeit wach sein, das kann entweder nur heißen, der innere Wecker hat euch aus dem Bett geschmissen oder aber die Arbeit ruft an diesem Samstag. Da kommt erstmal gut rein in den Tag, gleich mit neuer Musik von Nico Santos.
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2: Das Wichtigste und Beruhigendste gleich mal direkt vorweg.
3: Die nächsten Ferien, die Herbstferien sind ja auch schon wieder in naher Zukunft.
2: Also gar nicht so dramatisch, findet Carsten Weidisch, katholischer Schulseelsorger im Bistum Münster. Und genau diese Zeit gilt es nun zu überbrücken. Und da kann im Alltag natürlich die Erinnerung helfen, empfiehlt Schulseelsorgerin Laura Christine Capella. Zum Beispiel gab es einen Tag,
4: der einem selber besonders gut getan hat, der besonders gut gefallen hat. So ein Sonnenscheinmoment für einen war, ne? Also da hat mein Herz gerade gelacht.
2: Um diese Erinnerungen dann zurückzuholen, helfen vielleicht auch passende Urlaubsgegenstände wie Muscheln oder ein Foto, besonders dann, wenn der Druck steigt.
4: Aber Leistung ist irgendwie auch nicht alles und es gibt auch wunderbare andere Gefühle, Erinnerungen, die ich im Herzen trage und die mir gerade auch gut tun in diesem Schulalltag.
2: Und sicher hilft das nicht nur im Schulalltag. Aber klar, irgendwann geht's wieder um Noten, um Leistung, doch sich da die Ziele nicht zu hoch stecken.
4: Wenn man immer sagt, boah, ich will in jeder Sache jetzt besser werden oder will mich verbessern, dann ist das einfach ein Vorhaben, was nicht gelingen wird, weil es zu wenig konkret ist.
2: Sondern lieber Schritt für Schritt sich einzelne Fächer vornehmen, konkrete Ziele setzen. Ich beteilige mich mehr mündlich oder mache regelmäßig die Hausaufgaben und alles über einen längeren Zeitraum.
4: Also ich glaube, das nimmt den Druck mehr raus, als zu sagen, ich werde jetzt besser. Und man hat aber gar keinen richtigen Plan, wie man überhaupt besser werden kann.
2: Und bei allem sowieso daran denken.
3: Die nächsten Ferien, die Herbstferien sind ja auch schon wieder in naher Zukunft.
2: In diesem Sinne, guten Start ins neue Schuljahr. Stefan Klinkhammer von der katholischen Kirche für Augenblick mal.
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0: Das Wetter.
1: Der Samstag ist, naja, sehr launisch unterwegs. Neben vielen Wolken gibt's Platz für ein bisschen Sonnenschein und immer wieder kommt auch mal Regen runter, das bei Tagestopwerten von 24 Grad. Der letzte Augustsonntag, der sieht dann sehr ähnlich aus, nur der Regen, der lässt deutlich nach, aber es gibt eben weiterhin keine Trockenheitsgarantie.
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1: Es sieht gut aus auf den Autobahnen, da ist soweit alles frei, also eine gute und vor allem sichere Fahrt durchs Wochenende.
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1: Na, um diese frühe Uhrzeit ist das ja gerade der Moment, wo die einen am ersten Kaffee des Tages schlürfen und die anderen von euch, die stehen gerade im Badezimmer und machen sich fertig für diesen Samstag. Dann stelle ich euch gleich jemanden daneben im Badezimmer, der guckt auch in den Spiegel. Klassiker aus den 80ern von Michael Jackson. Man in the Mirror bei mir im besten Mix. Vorher gibt es aber noch sie hier. Das ist Leonie und Don't Worry mit dem Besten von heute. Sven Sandbote bin ich. Guten Morgen.

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0: Guten Morgen, Sven Sandbote ist hier, genießt das letzte Wochenende in den Sommerferien bei uns im Land. Ja, was steht an? Schönes, gechilltes Wochenende nach einer anstrengenden Woche, vielleicht nochmal Familienausflug, ja, vielleicht auch eine Fahrradtour. Dann nehmt auf jeden Fall Regenklamotten mit und das Schönste bei so einer Fahrradtour ist ja, wenn es bergab geht. Das ist die wunderbare Belohnung für die Anstrengung im Vorfeld, als ihr euch mal schön bergauf gequält habt.
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2: Wer Downhill Mountainbike fährt, braucht eigentlich keinen Helm. Ja, wenn du das machst, hast du ja schon den maximalen Nagel im Kopf. Wie schlimm soll's denn noch werden? Durch den Wald kacheln, über Felsen springen und dann mit bis zu 80 Stuckis Bäumen ausweichen. Da bist du bekloppt, aber fully. Ja. Kleiner Mountainbiker-Witz. Ich glaube, selbst mit einem wilden Bären in die Badewanne steigen ist ungefährlicher. Vor allem, früher haben Downhill ja nur so 20-Jährige gemacht, die es nicht besser wussten. Die Alten waren raus, weil für Downhill musste ja erstmal Uphill kommen. Aber dank elektrischer Trampelhilfe trittst du eine steile Schotterpiste mit 25 Sachen und einem Lächeln auf den Lippen hoch. Gut, Knochen brechen kannst du dir meistens eh nicht mehr, weil viele sind ja schon Titanersatzteile. Aber ich sage ehrlich, mir ist das alles zu wild. Wenn Downhill, dann nur mit dem Liegefahrrad. Ist bequemer. Auch der Abtransport ist leichter, wenn sich mal wieder das Schlüsselbein verabschiedet. Also immer dran denken, runter kommen sie alle. Aber mein Tipp, aufhören, bevor was passiert. Wer sein Rad liebt, der schiebt.
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1: Ich bin Diana Kramer. Die USA haben sich nach Angaben von Präsident Donald Trump neue riesige Ölvorkommen in Venezuela gesichert. Mit der Vereinbarung bringen die USA mehr als 65 Milliarden Barrel nachgewiesener Ölvorkommen unter ihre Kontrolle, teilte Trump auf seiner Plattform Truth Social mit.
2: Venezuela hat mit die größten Ölvorkommen der Welt und Trump will sich rund ein Fünftel davon sichern. Die USA machen seit letztem Jahr gehörig militärisch und wirtschaftlich Druck. Trump warf Venezuela vor, Öl, Land und Vermögenswerte gestohlen zu haben, die er wiederhaben wolle. Nach den Worten Trumps werden sich die US-Ölvorkommen mit diesem Deal mehr als verdoppeln und damit auch die hiesigen Benzinpreise senken. Wegen denen nämlich ist Trump hierzulande innenpolitisch schwer unter Druck. Tina Eck, USA.
1: Bundesarbeitsministerin Bärbel Baas stellt die Pläne der schwarz-roten Bundesregierung zur Einführung einer verpflichtenden Krankschreibung schon ab dem ersten Tag in Frage. Bei aller Koalitionstreue sollte man doch die Sinnhaftigkeit nochmal hinterfragen, sagte Baas der Funke Mediengruppe. So sollte es etwa eine Ausnahme für tarifgebundene Unternehmen geben, die andere Regelungen haben. Die geplante Pflicht ist ein Kompromiss und geht auf einen Wunsch der Union zurück. Enorme Schlammmassen und Regenfälle im Flutkatastrophengebiet an der Grenze zwischen China und Nepal erschweren den Rettungsteams die Bergungsarbeiten und Suche nach Vermissten. Wegen der Mengen an abgelagertem Schlamm können auch oft Hubschrauber nicht landen oder starten, sagte ein Armeesprecher. Insgesamt gelten auf beiden Seiten immer noch mehr als 2500 Menschen als vermisst. Die Zahl der Todesopfer ist inzwischen laut Katastrophenschutz auf fast 600 gestiegen. Zum Fußball. Der FC Bayern München ist mit einem deutlichen Heimsieg in die neue Bundesliga-Saison gestartet. 5:1 stand es am Ende gegen den VfB Stuttgart. Bayerns Pavlovic nach dem Spiel bei Sky.
3: Wir haben von Anfang bis Ende alles gegeben und ist oft gegen Stuttgart so, dass sie mit der zweiten Hälfte ein bisschen einbrechen, nicht mehr so viel Kraft haben. Und es war heute wieder so und wir machen immer weiter, hören nicht auf und machen unsere Tore.
1: Alexander Pavlovic vom FC Bayern. Für die Münchner war es das 15. Auftaktspiel in Folge ohne Niederlage. Das waren die Nachrichten mit Diana Kramer.
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4: Es ist zu merken, der Sommer verabschiedet sich so langsam und das merken wir an diesem Wochenende doch sehr deutlich. 20 bis 24 Grad dazu, viele Wolken, hier und da mal ein bisschen Sonnenschein. Ansonsten fällt aus den Wolken, die da unterwegs sind, immer wieder mal Regen. Morgen sieht's genauso aus, nur dass der Regen mehr nachlässt, aber trocken bleibt trotzdem nicht. Hier und da kommt immer wieder mal so ein bisschen was runter am Sonntag.
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4: Für euch mit der guten Nachricht um 7:15, es ist alles frei. Eine gute Fahrt weiterhin.
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4: So, wer von euch hat am Samstagmorgen Bock auf so ein richtig geiles Geschenk, ein musikalisches Geschenk? Dann gebt mir noch 9 Minuten, denn dann packen wir das Geschenk gemeinsam aus und ich verrate euch, wie ihr drankommt. Vorher noch Shaboozy, A Bar Song, Inner Circle ist aus den 90ern dabei mit Bad Boys und los geht's mit denen hier. Das sind Calvin Harris und Ellie Goulding. Am Samstagmorgen hier bei mir, ich bin Sven Sandbote und bringe euch rein ins Wochenende.

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0: 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Hier sind sie jetzt mit Nur nach vorn für den Samstag.
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0: Das Wetter.
1: Bei 20 bis 24 Grad, da sind ordentlich Wolken unterwegs und die bringt teilweise auch Regen mit. Aber auf die Sonne müsst ihr heute auch nicht verzichten. Gucken wir auf den Sonntag. Ja, es geht sehr ähnlich weiter. Viele Wolken, ein bisschen Sonnenschein und ganz ohne Regen geht's auch morgen nicht bei ähnlichen Werten wie heute.
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1: Gibt eine Meldung heute Morgen von der A46 Wuppertal-Düsseldorf zwischen Erkrath und dem Dreieck Düsseldorf-Süd. Nach einem Unfall 1 Kilometer Stau, allerdings ein Plus von 17 Minuten aktuell. Ansonsten soweit eine gute Fahrt.
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1: Ja, guten Morgen, Sven Sandbote hier. Einen tollen Samstag wünsche ich euch. Gleich Dua Lipa mit Houdini am Start. Und vorher gibt's noch Musik aus den 90ern. Begleitet euch auf dem Weg zum Bäcker, um da die frischen Samstagsbrötchen abzuholen. Aerosmith nehme ich jetzt für euch. Also, kommt gut durchs Wochenende mit mir.

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0: Guten Morgen, hier ist Sven Sandbote, rein in den Samstag mit mir und es ist ja das große Feierwochenende. NRW feiert seinen 80. Geburtstag, offiziell war es ja am vergangenen Wochenende soweit, aber die große Party, die steigt an diesem Wochenende in Münster mit dem NRW-Tag. Fakt am Rande, 300.000 Menschen leben in Münster, nochmal genauso viele werden jetzt an diesem Wochenende erwartet. Es ist der absolute Wahnsinn, was da abgeht. Die ganze Stadt ist eine einzige Partymeile. Und was sagt ihr eigentlich zu 80 Jahre NRW? Was schätzt ihr an unserem Bundesland? Oder wo sagt ihr vielleicht, na, da geht doch noch ein bisschen mehr?
1: Die Clubszene, Techno, aber auch Cafés, Bars, Essen, Restaurants.
2: Die Vielfältigkeit.
3: Man kommt sehr schnell von Stadt zu Stadt mit den Zügen, wenn sie denn fahren.
4: Und ich denke, die Natur so, dass man auch nah an der Eifel ist.
5: Man fühlt sich sicher, man hat keine Angst.
6: Puh, ja, was können Sie verbessern?
5: Straßen. Der soziale Umgang. Die Leute sind gestresster, aggressiver, haben keine Nerven mehr.
3: Ich denke, die Städte könnten schon noch mal wieder ein bisschen aufgehübscht werden.
1: Ja, herzlichen Glückwunsch NRW, herzlichen Glückwunsch, macht es gut, feiert schön.
5: Alles Gute.
4: Ja, herzlichen Glückwunsch.
0: Ja, dem ist doch nichts hinzuzufügen. Also, viel Spaß beim Feiern beim NRW-Tag in Münster. NRW, we love you. Auf die nächsten 80.

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1: Mit Lars Kosmail, guten Morgen. Nach der Sturzflut im Himalaya steigt die Zahl der Toten. Noch immer werden hunderte Menschen vermisst, darunter viele Touristen. Die Armee in Nepal hat die Such- und Rettungsaktionen intensiviert. Aber es gibt weiterhin große Probleme. Aus Nepal berichtet Dirk Godder.
2: Der schwierigste Teil ist der abgelagerte Schlamm als Folge der Flutwelle, sagt ein Armeesprecher in Bhattabhaza, in der an Tibet grenzenden Provinz Bagmati. Dadurch ist es auch sehr schwierig, Hubschrauber in den betroffenen Gebieten zu landen. Die Armee bringt auf das Gelände eines Trainingscamps hier in Bhattabhaza kontinuierlich Personen mit Hubschraubern in Sicherheit, die teilweise von der Außenwelt abgeschnitten waren. Doch wird befürchtet, dass auch einsetzender Regen die Aktion noch stärker beschränkt. Die Straßen zu Orten hier in den Bergregionen, wo Menschen versorgt werden müssen, sind oft schwer beschädigt. Hilfsorganisationen versuchen teils mit Lastwagen diese Orte zu erreichen.
1: Vielen Dank, Dirk Godder in Nepal. Und jetzt weitere Meldungen im Überblick. US-Präsident Trump hat ein bedeutendes Ölabkommen mit der Regierung von Venezuela verkündet. Die Vereinigten Staaten erhalten mit der Vereinbarung die Mehrheitskontrolle über 65 Milliarden Barrel aus den dortigen Erdölvorkommen, so Trump. Das sind rund ein Fünftel der Vorkommen, die sich Schätzungen zufolge in Venezuela befinden. Im südrussischen Gebiet Rostow sind nach Angaben der Behörden mindestens 7 Menschen bei einer Welle ukrainischer Luftangriffe verletzt worden. In der Hafenstadt Rostow am Don sollen 2 Wohnblöcke durch herabstürzende Drohnentrümmer beschädigt worden sein. Nach dem Auftakt mit dem Stadtfest eröffnet Nordrhein-Westfalens stellvertretende Ministerpräsidentin Mona Neubauer am Vormittag offiziell den NRW-Tag in Münster. An insgesamt 3 Tagen feiert das Land mit seinen Bürgerinnen und Bürgern den 80. Geburtstag. Der FC Bayern München ist mit einem Heimsieg in die neue Saison der Fußball-Bundesliga gestartet. Der Titelverteidiger und Rekordmeister setzte sich in der Eröffnungspartie gegen den VfB Stuttgart mit 5:1 durch. Die Bayern bauten vor den Augen des neuen Bundestrainers Jürgen Klopp ihren Rekord von 15 Auftaktspielen in Serie ohne Niederlage aus. Heute bestreiten dann im Laufe des Tages gleich 5 Teams aus NRW ihre erste Partie in der neuen Bundesliga-Saison. Mönchengladbach spielt auswärts gegen RB Leipzig, Köln muss gegen Hoffenheim ran, der SC Paderborn ist in Mainz zu Gast und Leverkusen beim SV Elversberg. Am Abend spielt dann der BVB zu Hause gegen den HSV. Und das waren die Nachrichten mit Lars Kosmel.
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3: An diesem Samstag gibt es mal mehr, mal weniger Wolken. Zwischendurch dann eben auch gut Platz für die Sonne und die Temperaturen, die sind zwischen 20 und 24 Grad unterwegs. Ohne Regen geht's allerdings nicht. Der kommt heute immer wieder mal runter. Morgen sieht's ganz ähnlich aus. Wieder so ein Hin und Her aus vielen Wolken, etwas Sonne und zwischendurch, ja, zumindest hier und da mal ein bisschen Regen. Nur bei den Temperaturen, da ändert sich nichts.
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3: Um 7:45 ist alles frei. Eine gute Samstagsfahrt wünsche ich euch. Kommt gut an.
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3: Macht euch schon mal bereit fürs Beamen. Gleich geht's nämlich zurück in die 90er zu einem Song. Der ist 97 rausgekommen, braucht allerdings dann noch 2 Jahre, um ein wirklicher Nummer 1-Hit zu werden, zumindest in Großbritannien. Nämlich, nachdem eine Remix-Version rausgekommen ist von King of My Castle. Die Rede ist vom Vamdoo Project. Spiele ich euch gleich. Vorher gibt's noch diesen Nummer 1-Hit-Experten hier. Das ist Ed Sheeran und Shivers für euer Wochenende mit Spencer und Bote. Guten Morgen und genießt die freie Zeit.

0: So, jetzt sind wir auch die wirklich letzte Schlafmütze wach an diesem Samstag. Schönen guten Morgen. Ja, und auf diese Zahlen hier, da schauen ja alle 2 Jahre viele Ehrenamtler in NRW. Der Ehrenamtsatlas, der zeigt nämlich genau, wie sich das Ehrenamt insgesamt entwickelt hat und wo es aktuell Probleme gibt. Seit dieser Woche gibt es den neuen Atlas, Thorsten Ortmann aus dem Wochenendteam. Ist das Ehrenamt nach wie vor beliebt bei den NRWlern?
1: Ja, fast die Hälfte der über 18-Jährigen in Nordrhein-Westfalen engagiert sich ehrenamtlich. Das Niveau ist ungefähr stabil geblieben. Es sind vor allem die über 60-Jährigen, die sich ehrenamtlich engagieren. Und besonders viele Ehrenamtler gibt es aktuell im Kreis Olpe, gefolgt von Höxter und dem Hochsauerlandkreis. Als beste größere Stadt hat hier Münster auf Platz 4 abgeschnitten. Die meisten Ehrenamtler engagieren sich übrigens im Bereich Sport, gefolgt von Religion, Kirche und Nachbarschaft. Und wie wichtig das Ehrenamt ist, zeigt auch diese Zahl. Müsste man die ganzen freiwilligen Stunden bezahlen, hätte das Land hierfür 25 Milliarden Euro ausgeben müssen.
0: Wow, Wahnsinn. Aber es gibt auch Probleme in der neuen Erhebung.
1: Ja, den meisten gemeinnützigen Organisationen fehlt es schlicht am Geld und viele haben Nachwuchssorgen. Das liegt daran, dass sich immer weniger junge Menschen im Ehrenamt engagieren, sagt die Forscherin Professor Andrea Walter.
2: Dass über 90% der nicht engagierten Jungen sagen, dass ihnen die Zeit fehlt. Dann das Thema Unsicherheit. Wir wissen, die Generation fühlt sich unsicher, guckt nicht so zuversichtlich in die Zukunft. Für sie ist gute Bezahlung wichtig. Und tatsächlich sehen wir auch in den Zahlen, dass bei den nicht engagierten über ein Viertel sagt, dass sie sich nicht leisten können.
0: Also es fehlt Nachwuchs und Geld. Westlotto, die ja diesen Ehrenamtsatlas herausbringen, hat sich da was einfallen lassen. Es gibt ein neues Spiel, von dem Ehrenamtler in NRW profitieren.
1: Ja, das neue Spiel heißt Bingo und alle Einnahmen gehen in eine neue Stiftung und die finanziert dann Projekte im Ehrenamt. Dazu Andreas Kötter von Westlotto.
3: Es sind diese Projekte, die wirklich dafür da sind, dass Ehrenamt sichtbar wird, dass man Ehrenamtler gewinnen kann oder dass man für die Ehrenamt auch etwas ausrichten kann. Ein Verein, der hingeht und sagt, ich möchte einfach Dankeschön sagen zu allen Ehrenamtlern, die in diesem Verein tätig sind. Ich möchte alle einfach mal einladen zu einem Grillabend.
1: Ab 1.9. startet die Stiftung und gemeinnützige Organisationen können dann digital und unbürokratisch die Anträge stellen, so Westlotto. Zur Verfügung stehen dann Beträge zwischen 1.500 und 5.000 Euro.
0: Coole Sache auf jeden Fall fürs Ehrenamt und an alle Ehrenamtler an diesem Samstagmorgen ein dickes, fettes Dankeschön, vor allem für euer Engagement.
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0: Das Wetter.
1: Der Samstag ist, naja, sehr launisch unterwegs. Neben vielen Wolken gibt's Platz für ein bisschen Sonnenschein und immer wieder kommt auch mal Regen runter, das bei Tagestopwerten von 24 Grad. Der letzte August-Sonntag, der sieht dann sehr ähnlich aus, nur der Regen, der lässt deutlich nach, aber es gibt eben weiterhin keine Trockenheitsgarantie.
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1: Und das für euch aktuell mit der A52 Düsseldorf-Essen zwischen Breitscheid und Essen-Kettwig. 1 Kilometer nach einem Unfall, allerdings ein Plus von einer guten halben Stunde für euch. Ansonsten sieht's aber ruhig und entspannt aus. Eine gute und sichere Fahrt für euch.
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1: So, wo sind die Scorpion-Fans am Samstagmorgen? Ah, da und da. Ah, kommen wir mal Hände hoch. Sehr gut. Für euch habe ich gleich was. Wind of Change, der frühe 90er-Klassiker von den Scorpions aus Hannover. Den bekommt ihr gleich für euer perfektes Wochenende. Vorher gibt es auch noch Tiffany Harris und Vertigo mit dem Besten von heute. Ich bin Sven Sandbote. Mit mir geht's durch den Samstag.

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0: Das war er, der Ferienspiel-Trommelkurs zusammen mit dem Safri-Duo und Played Alive. Hier ist Sven Sandbote. Guten Morgen an diesem Samstag, dem letzten in den Sommerferien 2026. Ja, bis Dienstag noch, dann ruft ab Mittwoch wieder die Schule und mit dem Schulstart sind dann auch plötzlich die Elterntaxis wieder da. Heißt also, vor vielen Schulen, Autos stauen sich, Türen fliegen auf, Kinder springen raus. Ja, für die einen praktisch, andere finden das gefährlich und total unnötig, wenn Mama und Papa ihre Kinder zur Schule fahren. Aber ist das eigentlich so ein typisch deutsches Ding? Ich habe mal unsere Korrespondenten an diesem Samstagvormittag zusammengetrommelt. Claudia Wächter in Rom. Wie ist das bei dir in Italien?
1: Ja, hier in Italien gibt es schon Kids, die sich morgens zu Fuß auf den Weg machen oder sogar radeln, auch in den Metropolen hier. Aber die haben meistens Eltern, die im Ausland gelebt haben. Die Italiener hier, die haben einfach zu viel Schiss. Die karren ihren Nachwuchs bis vor Schultor und ja, da stehen dann oft Polizisten, die das Chaos regeln.
0: Philipp Detlef, weiter zu dir nach England. Wie sieht's bei euch auf der Insel aus?
2: Ja, Elterntaxis sind auch in England ein großes Thema. Mehr als die Hälfte der Grundschulkinder kommt zwar zu Fuß zur Schule, aber die übrigen 43%, die werden laut offiziellen Zahlen mit dem Auto gebracht. Deshalb sperren viele Kommunen die Straßen vor Schulen zu den Bring- und Abholzeiten für den Autoverkehr. Das heißt, die werden dann für 90 Minuten zur Fußgängerzone. Überall sind Kameras angebracht und wer trotzdem durchfährt, der muss umgerechnet rund 100 Euro Strafe zahlen. Das wollen die meisten dann doch nicht. Und deshalb hat sich die Lage vor den Schulen spürbar entspannt.
0: Ja, Philipp, vielen Dank. Und mal direkt weiter in die USA zu Tina Egg. Elterntaxis, ja, das kennt ihr auch.
3: Ja, das Elterntaxi-Phänomen kommt aus den USA. Hier im riesigen Land der weit gefächerten Vorstädte ohne öffentliche Verkehrsanbindung werden Kinder seit Jahrzehnten entweder in großen gelben Schulbussen oder im Elterntaxi überall hinchauffiert. Lange Schlangen an den Schulen, Verkehrsstaus, trillerpfeifende Sicherheitskräfte. Der Schultransport ist hier zweimal täglich überall ein brodelndes Chaos. Kinder haben oft bis zur Oberstufe keinerlei geografisches Gespür, wären quasi unfähig, zu Fuß mit dem Fahrrad oder den öffentlichen Verkehrsmitteln irgendwo hinzufinden. Ist hier Alltag, wird sich auch nicht ändern.
0: Tina Eck, vielen Dank. Also, da muss der Kompass noch justiert werden bei den Kids in den USA. Hoffen wir mal, dass das bei unseren Kindern hier in Nordrhein-Westfalen klappt, wenn Mittwoch die Schule wieder losgeht.
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0: mit Lars Kosmehl. Guten Morgen. Bundesarbeitsministerin Baas stellt die Pläne der schwarz-roten Regierung zur Einführung einer verpflichtenden Krankschreibung ab dem ersten Tag in Frage. Sie sei koalitionstreu, aber wir sollten uns schon einmal fragen, ob das sinnvoll sei, sagte die SPD-Chefin der Funke Mediengruppe. Thomas Bock mit den Einzelheiten dazu.
1: Begeistert von der Idee war die SPD noch nie. Es war ein Kompromiss, weil die Union woanders Zugeständnisse machte. Und die Fraktionsspitzen haben gerade noch mal bekräftigt, dass alle Reformvorhaben bis Jahresende komplett umgesetzt werden sollen, also auch die Krankschreibung ab Tag 1. Baas stellt trotzdem die Sinnfrage, schließlich soll es auch Ausnahmen für Unternehmen mit eigenen Regelungen geben. Und Baas fürchtet deutlich längere Ausfallzeiten, wenn Menschen auch mit leichtem Infekt schon am ersten Tag zum Arzt gehen.
0: Und jetzt weitere Meldungen im Überblick. 3 Tage nach der Sturzflut im Himalaya ist die Zahl der Todesopfer in Nepal auf 626 gestiegen. In Tibet und Nepal zusammengenommen werden noch mehr als 2500 Menschen vermisst, darunter auch ausländische Touristen. Regenfälle im Katastrophengebiet könnten die Rettungsarbeiten der Behörden weiter erschweren. Die Isländer stimmen heute über die Wiederaufnahme von EU-Beitrittsgesprächen ab. Mehr als 272.000 Menschen sind in einem Referendum aufgerufen, ihre Stimme abzugeben. Alles deutet auf ein enges Rennen hin. Ein großer Streitpunkt in der Debatte ist die Fischerei. Die USA haben sich nach Angaben von Präsident Trump neue riesige Ölvorkommen in Venezuela gesichert. Mit der Vereinbarung bringen die USA mehr als 65 Milliarden Barrel nachgewiesener Ölvorkommen unter ihre Kontrolle, schrieb Trump auf der Plattform Truth Social. Der FC Bayern München ist mit einem Heimsieg in die neue Saison der Fußball-Bundesliga gestartet. Der Rekordmeister setzte sich in der Eröffnungspartie der 64. Saison gegen den VfB Stuttgart mit 5:1 durch. Bayern München hat damit seine Serie von 15 Auftaktspielen ohne Niederlage ausgebaut. Auch Bundestrainer Jürgen Klopp schaute sich das Spiel in München an. Heute müssen dann am ersten Spieltag gleich 5 NRW-Vereine ran. Am Nachmittag lauten die Partien Köln-Hoffenheim, RB Leipzig gegen Borussia Mönchengladbach, Mainz gegen den SC Paderborn, Elversberg gegen Leverkusen und am Abend ab 18.30 Uhr dann die Partie BVB gegen den HSV. Und das waren die Nachrichten mit Lars Kosmehl.
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3: Ach, also ich finde das mega. Ihr bekommt richtig viel Sonnenschein am Morgen. Dazu 17 Grad aktuell, später bis 24 Grad und am Abend wird es dann eher ungemütlich.
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3: Und da sind aktuell keine gemeldet. Wenn ihr jetzt sagt, warte mal, Samstagmorgens, wenn ihr, ich habe schon was entdeckt, ja, dann immer gerne her damit. 0221 951 99 99 gibt, schickt mir gerne WhatsApp-Sprachnachricht direkt ins Studio. Der Blick in die Stadt. In Deutz ist aktuell einiges los. Klar, wegen der Gamescom, da ist ja wieder die Tage sehr viel Verkehr, rechnet also rund um die Messe mit ein paar Minuten Stauzeit. Dann zu den Autobahnen, nichts über 5 Minuten, ihr kommt überall gut durch.
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3: Hallo, hallo ihr Lieben, ich bin Svenja Hein für euren Samstagmorgen und es ist Spieltag, endlich wieder. Geil, Mann, ich stehe hier schon in meinem Trikot, schönes Retro-Trikot an. Ich habe richtig Bock und die FC-Frauen, die haben ja gestern schon ordentlich was vorgemacht, ne? 3 Punkte gegen Hoffenheim, jetzt müssen die Männer nur noch nachziehen, dann ist das FC-Wochenende perfekt. TSG die zweite, Anstoß heute 15:30 Uhr in Müngersdorf. Wir hören gleich mal nach, was uns da erwartet. Nach 3 Songs, das ist mal

0: So, wie sieht's aus? Seid ihr bereit? Wart mal kurz.
1: Ich bin schon wieder heiß auf die Bundesliga. Freue mich drauf, dass es endlich wieder losgeht, die Jungs zu sehen.
0: Einzig richtige Antwort. Hör mal, ich stehe auch schon im Trikot hier im Studio. Über 3 Monate lang haben wir warten müssen und jetzt ist es wieder soweit. Der 1. FC Köln startet in die neue Bundesliga-Saison und das gleich mal mit einem Heimspiel. Der FC empfängt im ausverkauften Rhein-Energie-Stadion die TSG Hoffenheim. Hoffenheim? Momentchen mal, da war doch was.
2: Und Elmala mit der nächsten Flanke. Verrückt hier! Ache! Ache! Ache! Wahnsinn! Was für ein Tor! Das packst du ja nicht! Das packst du ja nicht! Den macht nicht mal Ronaldo! Den macht nicht mal Messi! Ein Jahrhunderttor!
0: Ich glaube, ich kann es mittlerweile schon mitsprechen. Auf jeden Fall mit Abstand, mit ganz großem Abstand, das schönste Tor der vergangenen Saison. Kommentieren von FC-Reporter Guido Ostrowski. Und hey Guido, das macht doch für den Bundesliga-Start gleich Bock, dich nochmal so zu hören, oder?
3: Ja, gerne. Torwart Oliver Baumann hatte übrigens nach diesem unglaublichen Fallrückzieher von Ache gesagt, dass er noch nie in seiner gesamten Karriere ein so schönes Tor kassiert habe. Also ich hätte nichts gegen eine Zugabe, wäre dann nur schön, wenn am Ende ein Heimsieg rauskommen würde. Vergangene Saison stand nach dem Heimspiel gegen die Hoffenheimer ja leider nur ein 2:2 auf der Anzeigetafel.
0: Ja, und dafür muss sich der FC dann aber auch steigern, ne? Im Vergleich zum Pokalauftakt vor einer Woche in Würzburg, oder?
3: Keine Frage, das war noch ziemlich weit weg von einem überzeugenden Auftritt. Die Mannschaft von René Wagner hatte ganz schön Mühe mit dem Drittligisten, aber Widerstände überwunden, eine Runde weitergekommen, letztlich verdient. Und so eine erste Pokalrunde, ganz ehrlich, sagt meist ziemlich wenig aus über den folgenden Bundesliga-Start. In vergangener Saison ist der FC auch mit Ach und Krach weitergekommen, hat dann 2 Bundesliga-Siege in Folge geholt. Also ich freue mich auf den Start nachher gegen Hoffenheim. Und wenn die Mannschaft Wagners Ankündigung umsetzt.
4: Auf was sich jeder verlassen kann, ist, dass wir in jeder Sekunde des Spieles mit voller Power arbeiten werden.
3: Dann bin ich optimistisch, dass wir einen begeisternden FC erleben werden.
0: Ja, und vor allem, dass wir einen begeisterten Guido hören werden. Möge es genauso kommen. Danke dir, Guido, und bis später. Du musst jetzt wahrscheinlich auch schon los Richtung Stadion. 1. FC Köln gegen die TSG Hoffenheim und wir übertragen den Bundesliga-Start live für euch über Radio Köln und über den Stream auf fc-radio.de. Anpfiff ist um 15:30 Uhr.

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1: Mit Merle Hermann. Guten Morgen. FC-Andacht im Kölner Dom. Ministerin Baas zur Krankschreibung und das Wetter erst freundlich, abends dann Regen bei bis zu 24 Grad. Die Hymne des ersten FC Köln im Dom. Fans im Trikot und wehenden Schals. Das ist jedes Jahr der FC-Gottesdienst im Kölner Dom. Auch vor dem ersten Heimspiel in dieser neuen Saison wird es am Vormittag im Dom einen ökumenischen Gottesdienst geben. Frank Waltel hat weitere Infos.
2: Schon am Morgen müsst ihr mit langen Schlangen vor dem Domeintritt rechnen. Der ist zum Gottesdienst kostenlos. Die Türen zum Dom öffnen um 10 Uhr. Um 11 Uhr startet die ökumenische Andacht. Dabei wird traditionell nicht nur für den Erfolg des 1. FC Köln in der neuen Saison gebetet, sondern auch für einen friedlichen und verständnisvollen Umgang auf und neben dem Platz. Als Höhepunkt erklingt dann zum Abschluss wie jedes Jahr das Orgelspiel mit der FC-Hymne, lautstark begleitet von tausenden Fans und ihren in die Höhe gehaltenen Schals.
1: Die Union will, dass sich Arbeitnehmende ab dem ersten Tag krankschreiben lassen müssen. Bundesarbeitsministerin Bärbel Baas bezweifelt aber, dass diese Regelung Sinn ergeben würde. Die SPD-Vorsitzende befürchtet, dass Menschen schon mit einem leichten Infekt am ersten Tag in ihre hausärztliche Praxis gehen und dann, anstatt nur kurz zu Hause zu bleiben, direkt für eine Woche krankgeschrieben werden. Die Fraktionsspitzen von Union und SPD hatten erst gestern ein Papier beschlossen, das die gemeinsamen Reformvorhaben, die bis Jahresende komplett umgesetzt werden sollen, noch einmal auflistet. Darunter eben auch diese verpflichtende Krankschreibung ab dem ersten Tag. Nicht wundern, wenn ihr mit dem Auto aktuell nicht über die Dürener Straße in Lindenthal kommt, denn die ist seit Freitagabend zur Flaniermeile umgebaut und für Autos komplett gesperrt worden. Dort steigt bis Sonntagabend nämlich noch das Lindenthaler Sommerfest. Gabor Leitner sagt euch, was da abgeht.
3: Wie jeden Sommer wird es wieder ganz viele Buden und Stände geben, vor allem von lokalen Händlern, Gastronomen und Vereinen aus Lindenthal. Außerdem gibt es eine große Bühne am Karl-Schwering-Platz. Essen, trinken, shoppen, bummeln, alles ist möglich, denn die Dürener Straße ist zwischen Universitätsstraße und Gürtel für Autos zu. Außerdem gibt es sogar einen verkaufsoffenen Sonntag zwischen 13 und 18 Uhr. Ab Montag früh kann der Verkehr dann wieder rollen über die Dürener.
1: Für Kölner Verhältnisse ging alles super schnell. Gestern Nachmittag ist in einem Garten in Fühlingen eine Weltkriegsgranate entdeckt worden. Wenige Stunden später konnten schon alle wieder nach Hause. Es lief alles so glatt, dass die Stadt ein Lob an die Anwohnerinnen und Anwohner geschickt hat. Sie hätten sich vorbildlich verhalten und unverzüglich ihre Häuser und Wohnungen verlassen. So konnte die Stadt die Freigabe zur Sperrung zügig erteilen. Gut 2 Dutzend Häuser lagen im Sicherheitsradius um den Fundort. Und das war's von mir, Merle Hermann. 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
4: Good morning, Sönnchen scheint euch auf dem Balkon. 19 Grad aktuell, ich leg noch 5 drauf, 25 Grad für euren Samstagnachmittag.
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4: Und da sind aktuell keine gemeldet. Wenn ihr was gesehen habt, sagt's mir immer gern. Staustörung oder Blitzer, nämlich alles an die 0221 951 99 in 99. Der schnelle Blick in die Stadt sieht eigentlich ganz gut aus, außer natürlich in Deutz. Da ist einiges los wegen der Gamescom. Rund um die Messe könnt ihr mit ein paar Minuten Stauzeit rechnen. Vor allem, wenn ihr auf dem Weg zur Zoobrücke seid, da müsstet ihr aus dem Rechtsrheinischen kommen, mit mindestens 20 Minuten mehr rechnen. So, und dann auf den Autobahnen aktuell eigentlich alles grünes Licht, nichts über 5 Minuten. Ich bin mit allen unterwegs. Eine gute und sichere Fahrt.
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4: Also ich glaube, gefühlt gibt es jetzt gerade 2 Teams in der Stadt, ne? Team Gamescom oder Team Fußball. Ja, die einen pilgern nach Deutz zum Zocken und die anderen nach Müngersdorf zum FC. Ganz schön was los in der City hier am Wochenende. Und das Gamescom City Festival, das sorgt auch noch für ordentlich Stimmung und Mucke. Was alles los ist am Wochenende, das hören wir gleich nach 3 Songs. Ich bin Svenja Hein und das sind Kato und John, TLC und Tom Walker für euch im besten Mix.

0: Liebe Light On. Im besten Mix 9.43 Uhr haben wir es jetzt ganz genau. Hallo am Samstagmorgen aus dem Radio Köln Studio. Und was ist denn alles los an diesem Wochenende? Zwei Tage Lindenthaler Sommerfest. Der FC startet heute in die neue Bundesliga-Saison.
1: Der Ball noch leicht abgefälscht, damit unhaltbar für Oliver Baumann im Hoffenheimer Tor.
0: Ja, könnten wir heute Nachmittag gerne so von unserem FC-Reporter Guido Ostrowski wiederhören, oder? Die Gamescom, die läuft vor allem auch noch in Deutz und wo auch die Kids ordentlich am Daddeln sind.
2: Wir müssen gegeneinander kämpfen.
3: Ja, so steinzeitmäßig und gegeneinander treffen.
4: Ich habe getroffen.
5: Papa und Sohnemann spielen zusammen hier in der Family Area.
6: Macht Spaß.
5: Mit dem Papa?
6: Ja.
5: Wer ist der Bessere?
6: Gerade ist es ausgeglichen.
7: Heute dürfen sie unbegrenzt, damit sich das Ticket gelohnt hat.
0: So, und auch Open-Air-Musik bekommt ihr zwei Tage lang auf dem Gamescom City Festival auf dem Rudolfplatz und auf dem Hohenzollernring. Mit dabei heute unter anderem T.S. Ullmann und Band.
8: 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Zum Leichen und Sterben ziehen die Lachse den Fluss hinauf.
0: Um 21.45 Uhr dann auf der Bühne auf dem Hohenzollernring, wenn ihr Bock habt. Ja, viel zu sehen und viel zu hören also an diesem Wochenende. Für alle was dabei bei uns in der Stadt. Macht's euch schön und genießt euren Samstag.

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1: Mit Lars Kosmehl, guten Morgen. Schlamm, Regen und unpassierbare Straßen. Die Rettungsteams in Nepal und China kämpfen auch Tage nach der Sturzflut sich weiter durch das Katastrophengebiet. Die Zahl der Toten in beiden Ländern ist inzwischen auf mehr als 600 gestiegen. Mehr als 2500 Menschen gelten weiterhin als vermisst, darunter auch über 500 Ausländer. Diana Kramer hat mehr dazu.
2: Noch immer sind Regionen komplett abgeschnitten, teilweise liegen ganze Ortschaften unter Schlamm begraben. In einer Bergregion, in der Touristen, meist Pilger, weit abgelegen Ruhe suchen, ein schwieriges Unterfangen. Denn anders als in klassischen Urlaubsländern sind viele auf eigene Faust unterwegs, checken nicht in Hotels ein. Wie viele Deutsche sich genau in der Region aufhalten, konnte das Auswärtige Amt nicht beziffern. Die Behörde spricht von einer hohen einstelligen Zahl. Eine vierköpfige Familie aus Deutschland konnte gestern mit einem Hubschrauber in Sicherheit gebracht werden.
1: Und jetzt weitere Meldungen im Überblick. Bundesarbeitsministerin Baas stellt die Pläne der schwarz-roten Koalition zur Einführung einer verpflichtenden Krankschreibung ab dem ersten Tag noch einmal in Frage. Sie sagte den Zeitungen der Funke Mediengruppe, sie sei koalitionstreu, aber man solle sich schon noch einmal fragen, ob das sinnvoll ist. Die Regierung in Madrid hat die EU-Grenzschutzagentur Frontex um Hilfe bei der Bewältigung der Migrationskrise in der spanischen Nordafrika-Exklave Ceuta gebeten. Die linke spanische Regierung steht nach einem Massenandrang zehntausender Migranten nach Ceuta Ende Juli unter massivem Druck. Der Bundesnachrichtendienst will auf der Computerspielmesse Gamescom IT-Nachwuchs gewinnen. Die Behörde stellte an ihrem Messestand in Köln ein Upgrade eines Computerspiels vor, mit dem das Interesse an der Arbeit der Auslandsspione geweckt werden soll. Unser Bundesland wird 80 und an diesem Vormittag will die stellvertretende NRW-Ministerpräsidentin Mona Neubauer in Münster offiziell den NRW-Tag eröffnen. Bereits gestern gab es den Auftakt mit dem Stadtfest Münster mittendrin. An insgesamt 3 Tagen feiert das Land mit den Menschen den 80. Geburtstag. Dazu präsentieren sich in der Innenstadt auf 11 Themenmeilen und 10 Bühnen Vertreter unter anderem von Rettungskräften, Tourismus, Kultur, Wissenschaft, Bundeswehr und Kirche. Auch die Justiz und die Landesverwaltung zeigen unter dem Motto Demokratie und Vielfalt ihre Arbeit. Weite Teile der Innenstadt um Dom, Prinzipalmarkt, Asee und Schlossplatz in Münster sind für den Verkehr weiträumig abgesperrt. Besucher können die Busse in der Innenstadt an den Tagen kostenfrei nutzen. Ministerpräsident Wüst will sich am Nachmittag bei einem Rundgang unter die Besucher mischen. Am Abend spielt die Philharmonie Südwestfalen beim Sommerkonzert der Landesregierung auf dem Schlossplatz. Und das waren die Nachrichten mit Lars Kosmehl.
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3: Das sind aktuell 20 Grad für euren Samstagmorgen. Am Vormittag noch richtig schön sonnig. Ab dem Nachmittag ziehen dann wieder Wolken auf und am Abend auch Regen möglich.
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3: Aktuell sind keine gemeldet. Wenn ihr was habt, Staus, Störungen, Blitzer, Ampelausfälle, egal was, ich kann es allen weitersagen, wenn ihr es mir denn sagt, an die 0221 951 99 99. Der schnelle Blick in die Stadt in Deutz ist natürlich einiges los. Da läuft die Gamescom, rechnet also rund um die Messe mit ein paar Minuten mehr Stauzeit. Vor allem auch, wenn ihr von Deutz aus, quasi vom Rechtsrheinischen über die Zoobrücke wollt, ins Linksrheinische, da kommen mindestens 10 Minuten für euch drauf und die Dürener Straße ist aktuell zwischen der Universitätsstraße und dem Gürtel wegen des Lindenthaler Sommerfestes gesperrt. Könnt ihr schön hin und darüber flanieren, aber mit dem Auto geht da gerade gar nichts. Am besten umfahren. Zu den Autobahnen A1 Köln-Euskirchen. Zwischen Hürth und dem Kreuz Bliesheim 3 Kilometer stockender Verkehr sind es da. 5 Minuten braucht ihr mehr. Allen unterwegs eine gute und sichere Fahrt.
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3: So, die Tage sind gezählt. Wir gehen in den Endspurt der Sommerferien. Und das heißt auch Endspurt für unsere Sommerferientipps. Jeden Tag haben wir einen für euch. Gleich um 15:15 nach kommt der nächste. Ich bin Svenja Hein. Und das ist Somber mit Homewrecker. Hallo Köln.

0: Running up that hill, Kate Bush. Running up that hill ist eigentlich ein ganz gutes Stichwort, ne? Ein Ex-Geheimchef und seine Tochter sind auf Wanderung rund um Köln. Das gibt's morgen um 12 Uhr bei der Lesung von Geheimtipp Köln. Und das ist einer unserer letzten Ferientipps für euch. In dem Buch schreiben Gerhard und Rebecca Schindler über ihre Wanderung auf dem Kölnpfad. Der führt in 11 Etappen einmal um Köln herum. Und dabei hat sogar auch Rebecca als waschechte Kölnerin viel Neues gesehen.
1: Tatsächlich ist es so, dass ich sehr viel Neues entdeckt habe. Ich habe schon mal vom Nieler Hafen gehört, stand aber noch nie am Nieler Hafen. Und mein Vater und ich sind da tatsächlich eine halbe Stunde stehen geblieben und haben den Containerschiffen zugeguckt, wie die entladen, beladen wurden. Das war ein totales Highlight.
0: Ja, und sie haben uns auch erzählt, dass sie sich auf der Wanderung noch mal ganz neu kennengelernt haben. Aber lief auch nicht immer alles glatt, ehrlicherweise. Die beiden haben den Kölnpfad auch so ein bisschen unterschätzt.
1: Wir dachten, Köln ist ja eh flach, müssen ja nicht hoch und runter. Darum haben wir uns leider überhaupt nicht vorbereitet. Hatten auch beide neue Wanderschuhe dabei, die wir nicht eingelaufen hatten und sind dann natürlich sofort nach der ersten Etappe hingeflogen und haben gesagt, oh, das ist jetzt natürlich dumm gelaufen.
0: Ja, wie die Wanderung mit Blasen und Co. also weitergegangen ist, das könnt ihr morgen bei der Lesung hören. Und die beiden haben auch einen Gast eingeladen, der kölsche Mitsingkönig Björn Häuser. Ja, habt ihr richtig gehört, der ist nämlich die letzte Etappe mitgewandert und hat dazu auch einfach direkt mal ein Kapitel geschrieben. Morgen wird aber natürlich nicht nur gelesen, sagt Björn.
2: Wir unterhalten uns zu dritt und das über ganz viele verschiedene Themen. Es wird emotional, es wird sicherlich auch witzig. Ich habe wie immer meine Klampfe dabei. Wir singen natürlich auch was zusammen.
0: Na klar, wie können es anders sein? Unser Witzingkönig. Die Lesung startet morgen um 12 Uhr im Zimmermanns in Bickendorf. Tickets bekommt ihr für 18,50 Euro online oder in der Tageskasse.
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1: Mit Merle Herrmann. Guten Morgen. Kritik an Stadtverwaltung, BND auf der Gamescom und das Wetter bringt erst Sonne, später dann Regen bei aktuell 20 Grad. Die Kölner Stadtverwaltung steht unter Druck. Sie soll Hilfe für Abschiebungen abgelehnt haben und das, obwohl sich unter den Betroffenen auch Straftäter befunden haben sollen. Christina Chesney aus den News. Jetzt schaltet sich das Land ein.
2: Genau, die NRW-Fluchtministerin von den Grünen hat das Landeskriminalamt beauftragt, rund 6.800 ausreisepflichtige Menschen auf Straftaten zu überprüfen. Grundlage sind zwei Listen aus dem Herbst 2024, eine der zentralen Ausländerbehörde Coesfeld und eine aus Unna. Die Kölner Stadtdirektorin Diemert hat Kommunikationsdefizite der Kölner Ausländerbehörde eingeräumt. Sie bestreitet aber, dass die Behörde sich verweigert habe. Die SPD im Landtag fordert eine Sondersitzung des Integrationsausschusses.
1: Nicht nur die Neuheiten aus der Videospielwelt werden auf der Gamescom in Deutz vorgestellt, auch der Bundesnachrichtendienst ist da. Er will Nachwuchs gewinnen. Die Behörde stellt an ihrem Messestand ein Upgrade eines Computerspiels vor, mit dem sie das Interesse an der Arbeit der Auslandsspione wecken will. Thomas Thronfeld teilt mehr dazu.
3: BND-Legenden Operation Blackbox heißt das Spiel, bei dem die Gamer ein Datenpaket stehlen und in Sicherheit bringen müssen. Dabei müssen sie am Controller möglichst schnell Muster erkennen und reagieren. Entscheidend dabei höchste Konzentration. Gamer sind technikaffin und schlüpfen gerne in andere Rollen, so die Behörde. Und das macht sie für den BND interessant. Die Hoffnung, über das Spiel soll der Nachwuchs aus der Gaming-Szene Lust auf den BND-Job bekommen.
1: Der erste FC Köln startet heute in die Fußball-Bundesliga. Wie jedes Jahr gibt es dazu auch wieder eine Andacht im Kölner Dom. Die Türen sind schon geöffnet. Um 11 Uhr startet die ökumenische Andacht dann. Dabei wird nicht nur für den Erfolg des ersten FC Köln in der neuen Saison gebetet, sondern auch für einen friedlichen und verständnisvollen Umgang auf und neben dem Platz. Als Höhepunkt erklingt dann zum Abschluss wie jedes Jahr jährlich das Orgelspiel mit der FC-Hymne, lautstark begleitet von tausenden Fans. An diesem Wochenende wird in Lindenthal wieder gefeiert, das Sommerfest steht an. Dafür ist seit gestern Abend die Dürener Straße gesperrt. Bis Montag früh kommt ihr da mit dem Auto also nicht durch. Stattdessen könnt ihr flanieren, essen, trinken und shoppen. Und das sogar auch morgen. Beim verkaufsoffenen Sonntag haben die Geschäfte von 13 bis 18 Uhr geöffnet. Wie jeden Sommer gibt es wieder ganz viele Buden und Stände, vor allem von lokalen Händlerinnen und Händlern, der Gastro und Vereinen aus Lindenthal. Außerdem gibt es eine große Bühne am Karl-Schwering-Platz. Und das waren die Nachrichten mit Merle Herrmann. Mehr gibt's auch immer auf unserer Homepage und auch hier wieder um 11:30.
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4: Sonnenschein auf dem Weg zum Bäcker. Dazu 21 Grad für euch, später bis zu 24 und am Nachmittag ziehen dann Wolken auf.
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4: Und da sind aktuell keine gemeldet. Wenn ihr was gesehen habt, meldet es mir gerne 0221 951 99 99. Ist eure Nummer zum Glück. Der Blick in die Stadt. Wir haben in Deutz natürlich wieder einiges an Anfahrtsverkehr für die Gamescom. Da müsst ihr in alle Richtungen ein paar Minuten mehr einplanen. Die Dürener Straße ist außerdem zwischen der Universitätsstraße und dem Gürtel gesperrt. Ihr habt es gerade gehört, wegen des Lindenthaler Sommerfests. Also könnt ihr drüber flanieren, aber mit dem Auto kommt da gerade nicht durch. Der Blick auf die Autobahn. A3 Köln-Oberhausen zwischen Leverkusen-Zentrum und dem Kreuz Leverkusen. Vorsicht bitte, da ist eine ungesicherte Unfallstelle auf dem rechten Fahrstreifen. Der Fahrstreifen ist aktuell gesperrt. 3 Kilometer Rückstau gibt es da schon bis Mülheim. 11 Minuten braucht ihr da aktuell mehr. Dann die A3 Köln-Oberhausen zwischen dem Rastplatz Reusrath und dem Dreieck Langenfeld. Da ist eine ungesicherte Unfallstelle auf dem mittleren Fahrstreifen. Hier staut es sich noch nicht zurück, könnte aber gleich kommen. Dann die A1 Köln-Euskirchen zwischen Hürth und dem Kreuz Bliesheim. 4 Kilometer Stau aktuell. Ihr braucht ungefähr 10 Minuten mehr. Allen unterwegs eine gute und sichere Fahrt.
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4: Hallo zu euch an den Frühstückstisch. Lasst euch das erste Käffchen schmecken. Ich bin Svenja Hein für euren Samstagmorgen. Das ist Bibi Rexha, New Religion. Hallo Köln.

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1: Mit Lars Kosmehl, guten Tag. Die abschlagsfreie Rente nach 45 Beitragsjahren soll nach den Plänen der schwarz-roten Koalition ja abgeschafft werden. Offen ist noch, ab wann diese Regelung gestrichen werden soll, die landläufig als Rente mit 63 bezeichnet wird. Bundesarbeitsministerin Baas hat sich jetzt für eine Übergangsfrist von etwa 5 Jahren ausgesprochen. Das sagte die SPD-Vorsitzende der Funke Mediengruppe. Thomas Thunfeld hat die Einzelheiten dazu.
2: Die Menschen müssen Zeit haben, ihre Lebensplanung anzupassen, meint Baas. Heißt, wer kurz vor der Rente steht und damit rechnet, sollte nicht plötzlich mit einer neuen Regelung konfrontiert werden. Deshalb hält Baas 5 Jahre für einen guten Zeitraum für eine Übergangsfrist, bis die sogenannte Rente ab 63 dann gestrichen wird. Und auch Unionsfraktionschef Frei ist offen für eine Übergangsregelung, hat aber bis jetzt keine konkreten Zeiten dafür genannt.
1: Vielen Dank, Thomas Thunfeld. Und jetzt weitere Meldungen in der Zusammenfassung. Die Rettungsteams in Nepal und China kämpfen sich auch Tage nach der Sturzflut weiter durch das Katastrophengebiet. Die Zahl der Toten in beiden Ländern ist inzwischen auf mehr als 600 gestiegen. Mehr als 2500 Menschen gelten weiterhin als vermisst, darunter auch über 500 Ausländer. Die CDU-Frauenunion NRW setzt sich für ein noch härteres Vorgehen gegen digitale Gewalt ein, als im Gesetzentwurf der Bundesregierung geplant. Man wolle die digitale Identität von Menschen, besonders von Frauen, insgesamt schützen, sagte die CDU-Landtagsabgeordnete Wendland. Der im April von Bundesjustizministerin Hubig vorgelegte Gesetzentwurf gehe nicht weit genug. Nach Beginn des Irankriegs vor einem halben Jahr stecken offenbar immer noch rund 400 Schiffe im Persischen Golf fest. Das sagte der Generalsekretär der Weltschifffahrtsorganisation Dominguez. Die schlechte Sicherheitslage schade allen. 3 Diplomaten der afghanischen Taliban sind einem Bericht des NDR zufolge nach Deutschland gereist. Demnach sollen sie hier in Zusammenarbeit mit den Behörden Abschiebungen von Afghanen vorbereiten. Das Auswärtige Amt bestätigte laut Bericht die Anwesenheit der Taliban in Deutschland. Demnach handele es sich um ein technisches Unterstützungsteam, das die Voraussetzungen dafür schaffen soll, dass in den afghanischen Vertretungen in Deutschland Dokumente ausgestellt werden können, die die Taliban anerkennen. Die 3 Diplomaten sollen sich in der afghanischen Botschaft in Berlin aufhalten. Die Bundesregierung erkennt die Taliban-Regierung in Kabul zwar nicht offiziell an, ist aber in Kontakt mit ihr. Und das waren die Nachrichten mit Lars Kosmehl.
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3: Ach, richtig schön heute. Hör mal, aktuell genau 22 Grad und ich lege noch 2 drauf bis zu 24 Grad. Aktuell scheint ja richtig schönes Sündchen bei euch auf dem Balkon und später ziehen dann ein bisschen Wolken auf. Am Abend kann es auch Wind und Regen geben.
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3: Und da hat Niki sich gemeldet mit einem Blitzer in Neubrück auf dem Europaring auf Höhe der Hauptschule. Blitzt in beide Richtungen bei Tempo 30. Danke dir, Niki, fürs Bescheid sagen. Macht ihr es gerne genauso? Ruft uns an 0800 951 99 99 oder einfach als WhatsApp-Sprachnachricht an die 0221 951 99 99. Der Blick in die Stadt. In Deutz immer noch einiges an Verkehr wegen der Gamescom. Haben wir jetzt schon wieder ein paar Tage Gewöhnung dran. Weniger wird es trotzdem nicht. Wollen ja alle hin. Dann die Dürener Straße, die ist aktuell zwischen der Universitätsstraße und dem Gürtel wegen des Lindenthaler Sommerfests gesperrt. Da könnt ihr schön ein Aperolchen in der Sonne trinken, aber mit dem Auto kommt ihr da aktuell nicht durch. Der Blick auf die Autobahn. A1 Köln-Euskirchen in Höhe Erftstadt. Vorsicht bitte, da ist eine ungesicherte Unfallstelle auf dem rechten Fahrstreifen und auf dem Standstreifen. A3 Köln-Oberhausen zwischen Leverkusen-Zentrum und dem Kreuz Leverkusen. Auch hier eine ungesicherte Unfallstelle auf dem rechten Fahrstreifen. Der Fahrstreifen ist aktuell noch gesperrt und es staut sich zurück auf 4 Kilometern, 21 Minuten Verzögerung. A1 Köln-Euskirchen zwischen Hürth und dem Kreuz Bliesheim. 4 Kilometer Stau. Hier habt ihr ungefähr 10 Minuten Stauzeit. Und die A4 in Richtung Aachen zwischen dem Kreuz Gremberg und Eiffeltor. 3 Kilometer stockender Verkehr. Hier braucht ihr ungefähr 5 Minuten mehr. Alle unterwegs, eine gute und sichere Fahrt.
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3: Mit mir Svenja Hein. Wir haben kurz nach 11, das heißt kurz vor 11.11 Uhr. Wir hören uns gleich mit dem Kölner Song.

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1: Mit Merle Hermann, guten Tag. Ausländerbehörde unter Druck. Nach der Sturzflut in Nepal und das Wetter bringt Wolken, Sonne und später auch Regen bei aktuell 22 Grad. Das Land NRW schaltet sich in die Arbeit einer Kölner Behörde ein. Denn die Stadtverwaltung soll Hilfe für Abschiebungen abgelehnt haben. Und das, obwohl sich unter den Betroffenen auch Straftäter befunden haben sollen. Die NRW-Fluchtministerin von den Grünen hat das Landeskriminalamt beauftragt, rund 6.800 ausreisepflichtige Menschen auf Straftaten zu überprüfen. Grundlagen sind zwei Listen aus dem Herbst 2024. Die Kölner Stadtdirektorin Diemert hat Kommunikationsdefizite der Kölner Ausländerbehörde eingeräumt. Sie bestreitet aber, dass die Behörde sich verweigert habe. Die SPD im Landtag fordert jetzt eine Sondersitzung des Integrationsausschusses. Schlamm, Regen und unpassierbare Straßen. Die Rettungsteams in Nepal und China kämpfen sich auch Tage nach der Sturzflut weiter durch das Katastrophengebiet. Die Zahl der Toten in beiden Ländern ist inzwischen auf mehr als 600 gestiegen. Mehr als 2500 Menschen gelten weiterhin als vermisst, darunter auch über 500 Ausländerinnen und Ausländer. Diana Kramer berichtet.
2: Noch immer sind Regionen komplett abgeschnitten. Teilweise liegen ganze Ortschaften unter Schlamm begraben. In einer Bergregion, in der Touristen, meist Pilger, weit abgelegen Ruhe suchen, ein schwieriges Unterfangen. Denn anders als in klassischen Urlaubsländern sind viele auf eigene Faust unterwegs, checken nicht in Hotels ein. Wie viele Deutsche sich genau in der Region aufhalten, konnte das Auswärtige Amt nicht beziffern. Die Behörde spricht von einer hohen einstelligen Zahl. Eine vierköpfige Familie aus Deutschland konnte gestern mit einem Hubschrauber in Sicherheit gebracht werden.
1: Nicht wundern, wenn ihr mit dem Auto aktuell nicht über die Dürener Straße in Lindenthal kommt. Die ist nämlich seit Freitagabend zur Flaniermeile umgebaut und für Autos komplett gesperrt worden. Da steigt bis Sonntagabend noch das Lindenthaler Sommerfest. Gabor Leitner sagt euch, was da abgeht.
3: Wie jeden Sommer wird es wieder ganz viele Buden und Stände geben, vor allem von lokalen Händlern, Gastronomen und Vereinen aus Lindenthal. Außerdem gibt es eine große Bühne am Karl-Schwering-Platz. Essen, Trinken, Shoppen, Bummeln, alles ist möglich, denn die Dürener Straße ist zwischen Universitätsstraße und Gürtel für Autos zu. Außerdem gibt es sogar einen verkaufsoffenen Sonntag zwischen 13 und 18 Uhr. Ab Montag früh kann der Verkehr dann wieder rollen über die Dürener.
1: Gestern sind die ersten Mannschaften in die Fußball-Bundesliga gestartet. Heute ist dann auch der erste FC Köln dran. Für ihn geht es heute Nachmittag zu Hause gegen die TSG Hoffenheim. Trainer René Wagner will mit seiner Mannschaft von Beginn an Vollgas geben. Anpfiff im Rhein-Energie-Stadion ist um 15.30 Uhr. Wir übertragen für euch live hier bei Radio Köln und über den Stream auf fc-radio.de. Das waren die News für Köln mit Merle Hermann. Mehr gibt's natürlich auch immer auf radioköln.de.
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4: Ja, perfektes Wetter für das Lindenthaler Sommerfest. Es ist sommerlich, sonnig. Ab dem Nachmittag zieht es dann etwas zu. Am Abend auch Regen möglich.
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4: Und da hat Niki sich gemeldet mit einem Blitzer in Neubrück auf dem Europaring. Auf Höhe der Hauptschule blitzt in beide Richtungen bei Tempo 30. Danke dir, Niki, fürs Melden. Macht ihr das gerne auch. 0221 951 99 99. Sagt mir Bescheid, wenn ihr was gesehen habt. Dann der Blick in die Stadt. In Deutz ist immer noch einiges los wegen der Gamescom. Ist klar, rechnet da in alle Richtungen mit ein paar Minuten mehr. Dann ist die Dürener Straße zwischen der Universitätsstraße und dem Gürtel gesperrt. Wir haben es gerade gehört. Da ist das Lindenthaler Sommerfest. Und dann der Blick auf die Autobahnen. A3 Köln-Oberhausen. Da hat es einen Unfall gegeben. Da sind immer noch 3 Kilometer Rückstau bis Mülheim. 11 Minuten braucht er da ungefähr gerade mehr. Dann die A1 Köln-Euskirchen zwischen Hürth und dem Kreuz Bliesheim. 5 Kilometer stockender Verkehr sind hier. 12 Minuten bitte mehr einplanen. Und die A4 Köln-Aachen zwischen dem Dreieck Gremberg und dem Kreuz Süd. 3 Kilometer stockender Verkehr. 6 Minuten on top. Allen unterwegs eine gute und sichere Fahrt. Kommt gut an euer Ziel.
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4: Also das ist doch jetzt schon ein schöner Tag, oder? Strahlende Sonne draußen und Heimspieltag. Hoffen wir mal auf 3 weitere Punkte gegen Hoffenheim. Die FC-Frauen, die haben ja gestern schon gut vorgelegt mit einem 1-0 gegen die TSG Hoffenheim. Schöner Abschluss der Woche. Was sonst noch so ging, das hören wir gleich in unserer guten Minute, unser Wochenzusammenfasser. Eine gute Minute Good News pur von und mit Guido Ostrowski nach 3 Songs.

0: 11.43 Uhr. Ich bin Svenja Hein und ich melde mich mit ganz viel Good News. Aber naja, eigentlich mache nicht ich das, sondern unser FC-Reporter Guido Ostrowski, unser Mann der guten Minute.
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2: Nennt mich alt, aber beim Thema Gaming bin ich ganz klar Team verdammt lang her.
3: Ich hatte früher einen Amiga 500 Computer und da habe ich halt sehr viel gespielt, aber mittlerweile bin ich da komplett raus.
2: Sieht bei vielen von euch natürlich anders aus.
4: Ich habe lange drauf gewartet und endlich ist es soweit.
2: Gamescom, die deutsche Messehallen sind wieder das Mekka für alle Computerspiele-Fans.
5: Das ist so ein Must-Have-Event, was man eigentlich jedes Jahr mitnehmen muss und ist immer wieder geil.
2: Und weiter geht's analog.
6: Ich bin ein bisschen aufgeregt.
2: Ja, Mittwoch ist Schluss mit lustig für alle Pens ab 6 Jahren aufwärts. Schule geht wieder los. Seid ihr bereit?
7: Boah, eigentlich einfach noch mal so ein bisschen mit Freunden raus oder so, bevor jetzt wieder der Stress anfängt.
2: Hallo?
6: Latein noch mal durchgehen.
2: So nämlich. Wünsche allen Schulrückkehrern und Neuankömmlingen
8: hier und dann gehen wir geradeaus.
2: Jetzt schon mal einen guten Start und allen Schulbusfahrern eine funktionierende Klimaanlage.
9: Gerade die pubertierenden Kinder kommt ja dann so eine Schweißwolke manchmal morgens, aber normal.
1: Ja.

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1: Mit Lars Kosmehl, guten Tag. Bei einem russischen Drohnenangriff auf ein Logistikzentrum in der Nähe der ukrainischen Hauptstadt Kiew sind nach Angaben des örtlichen Gouverneurs mindestens 27 Menschen getötet worden. Die Opferzahl könne noch steigen. Nach Behördenangaben ereignete sich der Drohnenangriff gestern Abend im Bezirk Butscha. In der Folge sei ein Feuer ausgebrochen, es habe mehrere Explosionen gegeben. Russland und die Ukraine haben in den vergangenen Monaten ihre gegenseitigen Angriffe mit Langstreckengeschossen ausgeweitet und nehmen dabei zunehmend zivile Infrastruktur wie Lagerhäuser und Öl- und Hafeninfrastruktur ins Visier. Bei diesen Angriffen gibt es mehr zivile Opfer. Und jetzt weitere Meldungen in der Zusammenfassung. In der Debatte um die Abschaffung der abschlagsfreien Rente nach 45 Beitragsjahren zeigt sich Arbeitsministerin Baas offen für eine Übergangsfrist von rund 5 Jahren. Baas sagte der Funke Mediengruppe, nötig seien ausreichende Übergangsfristen und Vertrauensschutz, damit die Menschen ihre Lebensplanung anpassen können. Nach der verheerenden Sturzflut im Himalaya verstärkt Indien die Überwachung seiner Gletscher. Als Nachbarland zu Nepal habe man eine ähnliche geografische Situation, sagte der indische Minister für Katastrophenschutz. Die Sturzflut wurde offenbar durch den Abbruch eines Gletschers verursacht. Die Zahl der Toten in Nepal und China ist inzwischen auf mehr als 600 gestiegen. Nach Angaben der Landesregierung sind in NRW im vergangenen Jahr fast 61.600 Menschen mit dem Erschöpfungssyndrom, dem chronischen Fatigue-Syndrom, ambulant behandelt worden. Das teilte die Regierung dem Landtag auf eine FDP-Anfrage mit. Über 60% der Betroffenen sind arbeitsunfähig. Experten gehen davon aus, dass die Zahl der Erkrankten als Folge von Corona-Infektionen stark gestiegen ist. Nach dem gestrigen Auftaktspiel der Fußball-Bundesliga zwischen dem FC Bayern und dem VfB Stuttgart, das die Bayern mit 5:1 gewonnen haben, bestreiten im Laufe des Tages gleich 5 Teams aus NRW ihre erste Partie in der neuen Saison. Nico Hartmann aus der Sportredaktion hat die Infos.
2: Während Leverkusen nach Platz 6 im letzten Jahr gleich bei Liga-Neuling Elversberg die Champions-League-Ambitionen untermauern möchte, ist Aufsteiger Paderborn zwar klarer Außenseiter in Mainz, mit Siegen gegen Köln und Southampton in der Vorbereitung demonstrierten die Ostwestfalen aber Konkurrenzfähigkeit. Beim 1. FC Köln herrscht nach dem mühsamen 2:1 im Pokal bei Würzburg im Umfeld schon wieder Alarmstimmung. Gegen eingespielte und intensiv agierende Hoffenheimer steht der FC vor einer heiklen Aufgabe. Zuversichtlich geht Borussia Mönchengladbach in die Partie bei RB Leipzig, nachdem die Borussia alle Testspiele gegen teils hochkarätige Gegner gewonnen hat. Im Abendspiel steht dann der erste Stresstest für Borussia Dortmund an. Der BVB will gegen den Hamburger SV zum ersten Mal demonstrieren, dass mit den Griechen Karetzas und Konstantin sowie dem Niederländer Fährmann die Mannschaft verstärkt wurde. Außerdem spielt am Nachmittag noch Union Berlin gegen Eintracht Frankfurt.
1: Vielen Dank, Nico. Und das waren die Nachrichten mit Lars Kosmehl.
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3: Und aktuell sind wir fast schon am Maximum bei gleich 24 Grad, noch irgendwie so 22, 23, je nachdem wo bei euch. Am Nachmittag wird es dann immer wolkiger. Noch genießt ihr aber wunderschönen Sonnenschein in Köln.
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3: Oh, was sehe ich da? Nikola sieht einen Blitzer auf der Aachener Straße statt auswärts, kurz vor dem Milli. Das heißt, im Anreiseverkehr zum FC, zumindest die, die da noch flott durchkommen, Vorsicht, da ist Tempo 50 und da wird geblitzt. Später ist dann da eh Stau, dann dürfte das nicht allzu große Probleme geben. Dann sagt Niki außerdem, ein Blitzer steht in Neubrück auf dem Europaring auf Höhe der Hauptschule, blitzt in beide Richtungen bei Tempo 30. Dann der Blick in die Stadt. In Deutz ist natürlich einiges los. Die Gamescom läuft und da braucht ihr in alle Richtungen ein paar Minütchen mehr, gerade rund um die Messe. Wenn ihr nicht dahin wollt, dann umfahrt es am besten einfach großräumig. Dann ist die Dürener Straße aktuell gesperrt zwischen der Universitätsstraße und dem Gürtel. Da läuft nämlich das Lindenthaler Sommerfest. Da wird gefeiert, Kölsch getrunken, Aperol getrunken und da ist Musik, aber kein Straßenverkehr. Zu den Autobahnen. A3 Köln-Oberhausen zwischen Leverkusen-Zentrum und dem Kreuz Leverkusen. Da staut es sich nach einem Unfall noch zurück. 3 Kilometer Stau aktuell. 10 Minuten Verzögerung sind da. Dann die A4 in Richtung Aachen zwischen dem Kreuz West und Kreuz Kerpen. Vorsicht bitte, da ist eine ungesicherte Unfallstelle auf dem Standstreifen. Und noch eine Warnmeldung. Diese kommt von der A57 Köln-Krefeld zwischen Kreuz Nord und Worringen. Da ist auch eine ungesicherte Unfallstelle auf allen Fahrstreifen. Bitte ganz besonders langsam fahren. Augen auf und Fuß vom Gas. Staut sich auch schon zurück auf ungefähr 3 Kilometer, Viertelstündchen braucht er da mehr. Und noch ein Stau zu guter Letzt, A1 Köln-Euskirchen zwischen Hürth und dem Kreuz Bliesheim. Hier braucht ihr ungefähr 10 Minuten mehr. Allen unterwegs wünsche ich eine gute und sichere Fahrt. Passt auf euch auf.
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3: So, ich bin sicher, die ein oder anderen von euch haben schon Kölsch in der Hand. Ne? Erstes Heimspiel, schönes Wetter, Söhnchen und so. Aber andere von euch, die gehen sicherlich gleich nochmal lieber in die Kirche vorm Spiel. Kein Spaß, die FC-Andacht, die steht heute wieder an. Wir hören gleich mal nach bei unserem Reporter Frank Weidel. Der ist für uns da im Dom. Gleich spielt er die Hymne mit der Orgel und so. Hört mal gleich nach drei Songs. Hallo Köln, ich bin Svenja Hein.

0: Kamerad mit viele live im besten Mix. 12:14 haben wir es jetzt. Hallo Köln. Ganz schön viel los da am Dom heute Morgen, ne? Alle in Rud und Wies brav Schlange gestanden, um reinzukommen in unser Dümchen. Die FC-Andacht im Dom, traditionell vorm ersten Heimspiel des 1. FC Köln. So ein wenig Hilfe von oben kann ja nicht schaden, oder? Und Radio Köln-Reporter Frank Weitel, der hat an der Schlange rund um den Dom einfach mal ein paar Stimmen für euch gesammelt.
1: Ich bin jetzt zum 4. Mal in Folge hier. Ich gehe jedes Jahr zur Saisoneröffnung mit einem Freund immer hier hin. Dieses Jahr finde ich es noch besser, hier zu sein, weil es kostet jetzt ja eigentlich Eintritt, hier reinzugehen. Und das heißt, jetzt kann ich umsonst sogar noch hier rein. Besser geht's ja nicht.
2: Nachher erstes Heimspiel, wie geht's aus?
1: 1-1 mit einem Punkt heute wäre ich zufrieden. Das wird mir reichen. Hoffenheim ist ein starker Gegner. Ich glaube, mit nur einem Punkt kann man gut in die Saison starten.
2: Frank von Radio Köln. Und du bist?
3: Ich bin Rafa, hi.
2: Warum FC-Andacht? Warum so früh aufstehen, so lange anstehen?
3: Ist halt ein Muss. Also, ne, der FC spielt heute und wir wollen ja auch, dass der gewinnt. Jetzt die ganze Saison über und dann wollen wir natürlich auch für ihn beten vorher.
2: Also ein bisschen Unterstützung von oben könnte gar nicht schaden, ne? Gabi, warum die FC-Andacht im Kölner Dom? So früh aufstehen, so lange anstehen.
4: Ich bin tatsächlich aus der Mitte von Niedersachsen. Ich bin eigentlich tatsächlich angereist, extra gestern schon, um hier heute dabei zu sein. Bisher immer nur bei YouTube oder sowas gesehen und ich glaube, das wären Emotionen pur.
2: Du bist gut ausgerüstet, Schal, Trikot, alles dabei, ne?
4: Natürlich. Wenn schon, dann richtig.
2: Geht's nachher auch ins Stadion?
4: Nee, ich habe leider keine Karte gekriegt, aber ich hörte ja, dass hier im Gaffel und im Früh Public Viewing ist. Da werde ich mich dann mit einreihen.
0: Also, Anpfiff 15:30, komm an FC.

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1: Mit Merle Hermann, guten Tag. Stadtverwaltung unter Druck. Ministerin Baas zur Krankschreibung und das Wetter erst freundlich, abends dann Regen bei bis zu 24 Grad. Die Kölner Stadtverwaltung steht unter Druck. Sie soll Hilfe für Abschiebungen abgelehnt haben und das, obwohl sich unter den Betroffenen auch Straftäter befunden haben sollen. Christina Chesney aus den News Jetzt schaltet sich das Land ein.
2: Genau, die NRW-Fluchtministerin von den Grünen hat das Landeskriminalamt beauftragt, rund 6.800 ausreisepflichtige Menschen auf Straftaten zu überprüfen. Grundlage sind zwei Listen aus dem Herbst 2024, eine der zentralen Ausländerbehörde Coesfeld und eine aus Unna. Die Kölner Stadtdirektorin Diemert hat Kommunikationsdefizite der Kölner Ausländerbehörde eingeräumt. Sie bestreitet aber, dass die Behörde sich verweigert habe. Die SPD im Landtag fordert eine Sondersitzung des Integrationsausschusses.
1: Die Union will, dass sich Arbeitnehmende ab dem ersten Tag krankschreiben lassen müssen. Bundesarbeitsministerin Bärbel Baas bezweifelt aber, dass diese Regelung Sinn ergibt. Die SPD-Vorsitzende befürchtet, dass Menschen mit einem leichten Infekt am ersten Tag in ihre hausärztliche Praxis gehen und dann anstatt nur kurz zu Hause zu bleiben, direkt für eine Woche krankgeschrieben werden. Die Fraktionsspitzen von Union und SPD hatten erst gestern ein Papier beschlossen, das die gemeinsamen Reformvorhaben, die bis Jahresende komplett umgesetzt werden sollen, noch einmal auflistet. Darunter eben auch diese verpflichtende Krankschreibung ab dem ersten Tag. An diesem Wochenende wird in Lindenthal wieder gefeiert. Das Sommerfest steht an. Dafür ist seit gestern Abend die Dürener Straße gesperrt. Bis Montag früh kommt ihr da mit dem Auto also nicht durch. Stattdessen könnt ihr da flanieren, essen, trinken und shoppen. Und das sogar auch morgen. Beim verkaufsoffenen Sonntag haben die Geschäfte von 13 bis 18 Uhr geöffnet. Wie jeden Sommer gibt es wieder ganz viele bunte Buden und Stände, vor allem von lokalen Händlerinnen und Händlern aus der Gastro und Vereinen aus Lindenthal. Außerdem gibt es eine große Bühne am Karl-Schwering-Platz. Nach dem Auftaktsieg der Bayern gegen Stuttgart startet auch der erste FC Köln in die neue Bundesliga-Saison. Der FC empfängt am Nachmittag die TSG Hoffenheim. Trainer René Wagner will mit seiner Mannschaft von Beginn an Vollgas geben. Alle seien heiß auf den Start, so Wagner.
3: Und am Ende haben wir eine Riesenchance, das Spiel zu gewinnen. Ich glaube, dass wir die richtigen Mittel und Wege finden werden, um auch den Hoffenheimern weh zu tun. Ich glaube, dass jede Mannschaft dann auch die eine oder andere Schwachstelle hat, die wir dann einfach entblößen müssen. Das werden wir versuchen zu tun. Und da ist jeder der Spieler, die auf dem Feld stehen, plus die Jungs, die reinkommen, natürlich gewillt, da alles zu geben.
1: Anpfiff im Rhein-Energie-Stadion ist um 15.30 Uhr. Wir übertragen für euch live hier bei Radio Köln und über den Stream auf fc-radio.de. Und das war's von mir, Merle Hermann. 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
4: Danke dir, Merle.
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4: Und aktuell sieht das noch richtig schön aus. 24 Grad und so eine Schinge über Kölle. Nachmittags kommen ehrlicherweise so ein paar Wolken und am Abend kann es auch Regen geben, aber wir genießen gerade noch den Vormittag. Richtig schön, aber wie gesagt, zieht potenziell eher zu. Also nimmt mal ein Jäckchen mit.
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4: Und da hat sich Nicola gemeldet. Die hat auf der Aachener Straße stadtauswärts kurz vor dem Millienblitzer entdeckt. Da ist Tempo 50, ne? Also wisst ihr Bescheid, wenn ihr Richtung Stadion unterwegs seid. Solange der Verkehr noch flüssig ist, fahrt bitte nicht zu schnell, da wird geblitzt. Niki meldet außerdem einen Blitzer in Neubrück auf dem Europaring. Höhe der Hauptschule, da blitzt es in beide Richtungen. Hier ist Tempo 30 erlaubt. Danke euch beiden fürs Melden. Wir schauen direkt auf die Straßen. Klar, in Deutz ist einiges los. Da ist seit Tagen Verkehr. Gamescom läuft und der Anreiseverkehr läuft auch, aber halt nicht ganz so flüssig. Deswegen, wenn ihr nicht zur Gamescom wollt, dann umfahrt das Ganze am besten. Und wir haben es gerade gehört, die Dürener Straße, da ist aktuell das Lindenthaler Sommerfest und die Universitätsstraße und Gürtel, also die Dürener Straße zwischen Universitätsstraße und Gürtel ist gesperrt deshalb. Der Blick auf die Autobahn. A57 Köln-Krefeld. Zwischen dem Kreuz Nord und Worringen. Vorsicht bitte, da ist eine ungesicherte Unfallstelle auf allen Fahrstreifen. Bitte langsamer fahren und ein Fahrstreifen ist auch ganz blockiert. 2 Kilometer Rückstau gibt es da aktuell. Braucht über 20 Minütchen länger. Dann die A1 Köln-Euskirchen zwischen Hürth und dem Kreuz Bliesheim. 4 Kilometer stockender Verkehr. 7 Minuten bitte hier mehr einplanen. Allen unterwegs wünsche ich eine gute und sichere Fahrt.
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4: Also ich muss euch gestehen, ne, ich sitze hier schon so ein bisschen auf heißen Kohlen. So gern ich auch meinen Samstagmorgen mit euch verbringe, ich schiele schon Richtung Feierabend, das muss ich zugeben. Sommerpause ist vorbei, erstes Heimspiel für unseren FC. Ich stehe hier schon bereit im Trikot, ne? Schönes Retro-Trikot mit Ford vorne drauf. Ach, schön. Die FC-Frauen, die haben es gestern schon Gut gemacht. Die haben gestern Abend gespielt, 18:30 war Anpfiff, gleicher Gegner. Und Chaka, 3 Punkte eingesagt. Jetzt hoffen wir, dass wir aus den 3 noch 6 machen. Die Männer müssen nachziehen. Was die Mannschaft erwartet gegen die TSG Hoffenheim, hört ihr gleich nach 3 Songs. Das ist Holly Humberstone mit To Love Somebody. Ich bin Svenja Hein für euren Samstagvormittag. Hallo Köln.

0: Shut up. Um 12:15 Uhr, ihr hört Radio Köln. Und wie sieht's aus bei euch? Seid ihr bereit?
1: Ich bin schon wieder heiß auf die Bundesliga. Freue mich drauf, dass es endlich wieder losgeht, die Jungs zu sehen.
0: Einzig richtige Antwort. Über 3 Monate haben wir warten müssen und jetzt ist es endlich wieder soweit. Der erste FC Köln startet in die neue Bundesliga-Saison und das gleich mal mit einem Heimspiel. Oh, schick schön. Der FC empfängt im ausverkauften Rhein-Energie-Stadion die TSG Hoffenheim. Warte mal, Hoffenheim, Momentchen, war da nicht was?
2: Und El Mala mit der nächsten Flanke. Verrückt hier! Ache! Ache! Ache! Wahnsinn! Was für ein Tor! Das packst du ja nicht! Das packst du ja nicht! Den macht nicht mal Ronaldo! Den macht nicht mal Messi! Ein Jahrhunderttor!
0: Also ich glaube, ich kann mittlerweile mitsprechen. Den macht nicht mal Ronaldo, den macht nicht mal Messi. Ich könnte es mir aber auch jeden Tag aufs Neue anhören, so als Weckerton oder so. Auf jeden Fall mit Abstand das schönste Tor der vergangenen Saison. Kommentiert von FC-Reporter Guido Ostrowski, der mit Herz und Seele dabei ist. Und Guido, also ich glaube, das macht doch gleich Bock für mehr solcher Töne als Bundesliga-Start, oder?
3: Ja, gerne. Torwart Oliver Baumann hatte übrigens nach diesem unglaublichen Fallrückzieher von Ache gesagt, dass er noch nie in seiner gesamten Karriere ein so schönes Tor kassiert habe. Also ich hätte nichts gegen eine Zugabe, wäre dann nur schön, wenn am Ende ein Heimsieg rauskommen würde. Vergangene Saison stand nach dem Heimspiel gegen die Hoffenheimer ja leider nur ein 2:2 auf der Anzeigetafel.
0: Ja, und auch für einen Sieg müsste der FC sich dann noch so ein bisschen steigern im Vergleich zum Pokalauftakt von der Anfang der Woche in Würzburg, oder?
3: Keine Frage, das war noch ziemlich weit weg von einem überzeugenden Auftritt. Die Mannschaft von René Wagner hatte ganz schön Mühe mit dem Drittligisten. Aber Widerstände überwunden, eine Runde weitergekommen, letztlich verdient. Und so eine erste Pokalrunde, ganz ehrlich, sagt meist ziemlich wenig aus über den folgenden Bundesliga-Start. In vergangener Saison ist der FC auch mit Ach und Krach weitergekommen, hat dann 2 Bundesliga-Siege in Folge geholt. Also ich freue mich auf den Start nachher gegen Hoffenheim. Und wenn die Mannschaft Wagners Ankündigung umsetzt.
4: Auf was sich jeder verlassen kann, ist, dass wir in jeder Sekunde des Spieles mit voller Power arbeiten werden.
3: Dann bin ich optimistisch, dass wir einen begeisternden FC erleben werden.
0: Und hoffentlich auch einen begeisterten FC-Reporter, Guido Ostrowski. Danke dir und ab mit dir ins Stadion. Möge es genauso kommen. Danke dir, Guido. 1. FC Köln gegen die TSG Hoffenheim. Wir übertragen den Bundesliga-Start natürlich wie immer live für euch hier bei Radio Köln und über den Stream auf fc-radio.de. Anpfiff ist um 15:30 Uhr. Heißt, ich muss jetzt auch schnell los. Ich habe schon das Trikot an. Hier geht's jetzt weiter mit unserer Freizeitsendung Raus ins Rheinland. Und ich flitze jetzt Richtung Müngersdorf. Ab ins Stadion. Come on, FC.
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1: Mit Lars Kosmehl, guten Tag. Bei einem russischen Drohnenangriff auf ein Munitionslager sind in der Nähe der ukrainischen Hauptstadt Kiew mindestens 27 Menschen getötet worden. Das teilte die ukrainische Regierung mit. Der Angriff hatte gestern Abend um kurz nach 20 Uhr Ortszeit stattgefunden. Thomas Dohnfeld mit den Einzelheiten.
2: Videos in sozialen Netzwerken zeigen Feuer und Explosionen in der Abenddämmerung, die auch Wohnhäuser, ein Senioren- und ein Behindertenheim erheblich beschädigt haben. Neben den Toten gibt es auch Dutzende Verletzte. Munition darf in der Ukraine eigentlich nicht neben Wohngebäuden gelagert werden. Deshalb ermittelt auch bereits die zuständige Staatsanwaltschaft wegen Fahrlässigkeit. Russland hat eingeräumt, dass ein Munitionslager Ziel des Angriffs gewesen sei.
1: Und jetzt weitere Meldungen in der Zusammenfassung. Die Isländer stimmen heute über die Wiederaufnahme von EU-Beitrittsgesprächen ab. Mehr als 272.000 Menschen sind aufgerufen, ihre Stimme in einem Referendum abzugeben. Alles deutet auf ein enges Rennen hin. Ein großer Streitpunkt in der Debatte um eine mögliche EU-Mitgliedschaft ist die für Islands Wirtschaft wichtige Fischerei. Aufständische Soldaten haben nach Angaben aus Sicherheitskreisen den Präsidentenpalast im Niger angegriffen. Die Präsidialgarde habe den Angriff in der Hauptstadt Niamey abgewehrt, hieß es. Die Kämpfe dauerten an. Das westafrikanische Land wird seit einem Putsch im Jahr 2023 von einer Militärjunta regiert. Vor zwei Wochen wurde der Hackerangriff auf das Datennetz der Berliner Verwaltung bekannt. Zu den Forderungen der Erpresser macht die Landesregierung aber weiterhin keine Angaben. Es gilt auch für die Frage, an welche Daten die Täter gelangt sind und wer genau hinter der Cyberattacke steckt. Nach dem 5:1-Sieg der Bayern im Auftaktspiel gegen den VfB Stuttgart gestern Abend wird heute der erste Spieltag der Fußball-Bundesliga fortgesetzt. Insgesamt stehen 6 Spiele auf dem Programm, darunter 5 mit NRW-Beteiligung. Am Nachmittag lauten die Partien Köln-Hoffenheim, RB Leipzig gegen Borussia Mönchengladbach, Mainz gegen den SC Paderborn, Elversberg gegen Leverkusen und Union Berlin gegen Eintracht Frankfurt. Am Abend ab 18.30 Uhr startet dann die Partie BVB gegen den HSV. Und das waren die Nachrichten mit Lars Kosmehl.
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3: Ja, freundlich und trocken, sogar mal sonnig. So sieht der Samstag in der ersten Tageshälfte aus. Später sind es dann aber auch mal mehr Wolken. Es wird also etwas grauer und dann auch mal nasser am Nachmittag oder auch am Abend. Das dann bei 20 bis 24 Grad heute. Morgen kaum Sonne mit dabei. Der Sonntag, der präsentiert sich meist wolkig und ab und zu dann auch mal nass. Und das morgen bei 24 Grad.
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3: Und so sieht das im Moment auf den Autobahnen aus an diesem Samstagnachmittag. Mindestens 12 Minuten plus auf diesen Strecken hier. Die A2 Dortmund-Hannover immer noch gesperrt zwischen Bad Alsen und Rehren nach einem LKW-Unfall. Im Moment zwischen Feldheim und Rehren 9 Kilometer Stau und plus eine Stunde. Die A3 Arnheim-Köln zwischen Kreuz Oberhausen und Kreuz Kaiserberg 4 Kilometer Stau plus 19. Die A45 Hagen-Dortmund zwischen Kreuz Hagen und Westhofener Kreuz 5 Kilometer Stau plus 14 Minuten, A57 Köln-Krefeld zwischen Kreuz Köln-Nord und Köln-Worringen, da nach einem Unfall 2 Kilometer Stau und plus eine Viertelstunde. Die A57 Köln-Krefeld zwischen Kreuz Meerbusch und Krefeld-Oppum 3 Kilometer Stau plus 22. Die A61 Koblenz-Mönchengladbach zwischen Kreuz Meckenheim und Swisttal 3 Kilometer Stau und plus 14 Minuten.
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3: Ja, und gleich habe ich einen großartigen 90er für euch, und zwar von Sting, Fields of Gold. Wir starten jetzt erstmal mit Ray. Ich bin Andreas Grunwald. Euch einen schönen Samstag.

0: Ja, das war Leonie und Don't Worry und das hier ist Lotte.
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0: Ja, und wir packen mal neue Musik in den Samstag. Was haben wir denn? Samstagmittag. Ich wollte eigentlich sagen, wir packen mal neue Musik ins Wochenende. Genau, das war's. Lotte war bei uns, natürlich mit neuer Musik unterm Arm und kaltem Kaffee in der Hand. Letzteres war aber eher unser Fehler. Sie hat nach einem Kaffee gefragt und irgendjemand hat ihr einfach die Plörre da in die Hand gedrückt und hat noch nicht mal die Temperatur überprüft. Wir hatten Glück, sie ist geblieben und hat uns ihr neues Album dann doch noch vorgestellt. Es ist ihr bisher persönlichstes Album und sie hat's Lotte genannt.
2: Ich glaube, das Album ist für Träumer und solche, die es werden wollen. So ich bin in den letzten 3 Jahren wieder voll irgendwie Kind geworden, auf voll die schöne Art. Ich bin so naiver wieder auf eine verantwortungsvolle Art. Ich bin neugierig, ich bin lebendig, ich gehe wieder so mit so großen Augen in den Tag und ich will alles ausprobieren. So ich weiß noch gar nicht, wohin in meinem Leben, obwohl ich jetzt irgendwie schon Anfang 30 bin. So. Und ich finde das voll schön. Ich mag diese Unsicherheit gerade und diese Freiheit und ja, dieses irgendwie wieder an so Träume glauben wie als Kind.
0: Ich habe gerade eben verstanden, das Album ist für Rheuma, aber ich bin mir ganz sicher, sie hat Träuma gesagt. Das neue Album von Lotte klingt total nach 60er und 70er Jahre Dream Pop, also total unerwartet, aber das Ganze wirklich mega schön. Ihre erste Single aus dem neuen Album heißt Mein Baby, ein Song, der nicht nur also diesen verträumten 60s Vibe hat, sondern auch irgendwie ganz schön traurig klingt. Warum eigentlich traurig?
2: Weil Musik, glaube ich, auch so immer schon war und jetzt mehr als je zuvor so eine Insel für mich ist, wo alle Gefühle erlaubt sind und eben auch die super traurigen, wie man sich fühlt, wenn das Baby weg ist, in dem Fall der Partner, und man einfach merkt, so krass, ich komme da drauf nicht klar. Und das Ding ist, ich bin auch so mega hochsensibel, das heißt, ich fühle alles, was ich fühle, noch viel stärker. Und davon handelt mein Baby eben, dass man in die Nacht will und einfach alles vergessen will und sich betäuben will und mal kurz nichts fühlen.
0: Oh Mann, ja, wie es klingt, wenn Lotte ihrem Liebeskummer da vergessen will, das hören wir uns jetzt mal an. Hier ist Lotte, neue Single heißt Mein Baby.

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1: Sonne und Wolken im Mix kriegen wir noch ab bis in den Nachmittag hinein. Danach auch mal mehr Wolken und vor allem am späten Nachmittag oder am Abend kann dann auch mal ein bisschen Regen mit dabei sein. Dazu 24 Grad heute maximal. Der Sonntag bringt dann mehr Wolken als Sonne, geht morgen oft dicht bewölkt durch den Tag. Regen nicht ganz ausgeschlossen und das bei ähnlichen Werten wie heute.
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1: Und da geht's los ab 10 Minuten plus auf der A2 Dortmund-Hannover zwischen Veltheim und Rähren. 9 Kilometer Stau plus eine Stunde. Das ist die Autobahnfahrt Richtung Hannover auch immer noch zwischen Bad Alsen und Rähren nach einem LKW-Unfall gesperrt. Die A3 Arnheim nach Köln zwischen Kreuz Oberhausen und Kreuz Kaiserberg. 5 Kilometer Stau plus 23 Minuten. A43 Wuppertal-Recklinghausen zwischen Bochum-Witten und Herne-Eickel. 6 Kilometer Stau plus eine halbe Stunde. Die 45 Hagen-Dortmund zwischen Kreuzhagen und Westhofener Kreuz. 5 Kilometer Stau plus 14. Dann die A57 Köln-Krefeld zwischen Kreuz-Köln-Nord und Köln-Worringen. Nach einem Unfall immer noch 2 Kilometer Stau und plus 11 Minuten. Nochmal die A57 Köln-Krefeld, also im weiteren Verlauf zwischen Kreuz-Meerbusch und Krefeld-Zentrum. 3 Kilometer Stau, da plus 23 Minuten. Und die A61 Koblenz-Mönchengladbach zwischen Rheinbach und Zwisttal. 7 Kilometer Stau und plus 28 Minuten.
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0: So, Abendplanung steht. Seid ihr heute Abend auf einer Party eingeladen? Ja, wunderbar. Braucht ihr noch einen richtig guten Witz, den ihr dann da irgendwie in der Menge mal so ein bisschen platzieren könnt? Okay, dann nehmt nicht den hier.
1: Gute Witze, schlecht erzählt. Heute in der Kneipe.
2: Pass auf, kommt ein Elch in eine Bar und bestellt einen Whisky. Ne? Der Barkeeper gibt ihm einen, stellt hin und sagt, mach 20 Euro. Der Elch bezahlt das, trinkt aus. Da sagt der Barkeeper, wow, Sie sind der erste Elch in meiner Bar. Sagt der Elch, ja kein Wunder bei den Preisen.
3: Junge, hör mal. Ist das jetzt witzig oder was? Da musst du immer bei mir in der Kneipe, musst du mit solchen Sprüchen nicht kommen, ja? Mhm. Hier läuft alles rund. Alles. Der Uwe, der rollt.
2: Der Rubel rollt, meinen Sie?
3: Nee, hier der Uwe, guck mal am Boden, da ist er. Der rollt da. Okay. Uwe, ist gut jetzt, ne? Ich hol dir besser mal ein Taxi.
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0: Und das an diesem Samstag mit Andreas Grunwald. Hallo zusammen und natürlich euch ein schönes Wochenende.
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1: Mit Lars Kosmehl, guten Tag. Ausländische Helfer sind zur Unterstützung bei den Sucharbeiten im Flutkatastrophengebiet in Nepal eingetroffen. Eine Rettungsmannschaft aus dem Nachbarland Indien sei vor Ort. Das sagte der nepalesische Außenminister Kanal in Kathmandu. Ein weiteres Team aus China werde bald erwartet. Nepals Regierung habe technische Unterstützung für die Such- und Rettungsarbeiten erbeten, sagte Kanal. Die Teams sollen bei der Suche nach Arbeitern helfen, die in Tunneln an Wasserkraftwerken entlang der von der Flut betroffenen Flüsse eingeschlossen sind. Bislang erreichten die Retter das Katastrophengebiet vor allem auf dem Landweg, weil das Gelände für Hubschraubereinsätze schwierig ist. Nach der Sturzflut im Himalaya ist die Zahl der Todesopfer allein in Nepal auf mehr als 600 gestiegen. Und jetzt weitere Meldungen in der Zusammenfassung. Bei einem russischen Drohnenangriff auf ein Munitionslager sind westlich der ukrainischen Hauptstadt Kiew mindestens 37 Menschen getötet worden. Wohnhäuser sowie ein Senioren- und Behindertenheim seien beschädigt worden, schrieb Präsident Zelensky bei Telegram. Nordrhein-Westfalen feiert seinen Landesgeburtstag an diesem Wochenende mit einem großen Bürgerfest. In der Innenstadt von Münster präsentieren sich viele Institutionen und Organisationen am sogenannten NRW-Tag. Am Vormittag eröffnete die stellvertretende Ministerpräsidentin Neubauer am Aasee zusammen mit Landtagspräsident Cooper und Münsters Oberbürgermeister Fuchs den Tag. Neubauer appellierte an die Besucher, sich für Meinungs- und Pressefreiheit, die Freiheit von Kunst und Kultur sowie gegen Diskriminierung und Rassismus einzusetzen. Bundesarbeitsministerin Baas hat die Sinnhaftigkeit der mit der Union vereinbarten Attestpflicht ab dem ersten Krankheitstag angezweifelt und Bedingungen für die Umsetzung gestellt. Sie werde die Vereinbarung nur umsetzen, wenn im Gegenzug Gesundheitsminister Linnemann weitere Regelungen vorlege, sagte sie den Zeitungen der Funke Mediengruppe. In Köln läuft gerade die Computerspielmesse Gamescom und die ist wohl auch interessant für den Auslandsgeheimdienst Deutschlands, den Bundesnachrichtendienst. Der will auf der Gamescom IT-Nachwuchs gewinnen. Die Behörde stellte an ihrem Messestand in Köln ein Upgrade eines Computerspiels vor, mit dem das Interesse an der Arbeit der Auslandsspione geweckt werden soll. Thomas Thonfeld über die Suche des Geheimdienstes.
2: BND-Legenden Operation Blackbox heißt das Spiel, bei dem die Gamer ein Datenpaket stehlen und in Sicherheit bringen müssen. Dabei müssen sie am Controller möglichst schnell Muster erkennen und reagieren. Entscheidend dabei höchste Konzentration. Gamer sind technikaffin und schlüpfen gerne in andere Rollen, so die Behörde. Und das macht sie für den BND interessant. Die Hoffnung, über das Spiel soll der Nachwuchs aus der Gaming-Szene Lust auf den BND-Job bekommen.
1: Und das waren die Nachrichten mit Lars Kosmehl.
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3: Das ist ein kannst rausgehen, kannst aber auch drin bleiben Wetter. Wir haben mal Sonne, mal Wolken, mal kommt ein bisschen Regen runter, aber nicht allzu wild. Dazu bis 26 Grad. Und morgen bleibt's ähnlich mittelgut. Paar Wolken unterwegs, mal mehr, mal weniger. Ab und zu mal ein bisschen nass und das Ganze bei bis 24 Grad.
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3: Es ist leider richtig gut was los. Wir starten mit zwei Autobahnsperrungen. Erstmal die A2 Dortmund Richtung Hannover, die ist dicht zwischen Bad Eilsen und Rehren nach einem Unfall. Und die A43 Wuppertal-Recklinghausen, da kommt ihr auch nicht durch. Auch da hat es einen Unfall gegeben. Da zwischen Bochum-Riemke und Herne-Eickel ist die Autobahn gesperrt. Staut sich auch an beiden Stellen sehr ordentlich. Also wenn ihr noch könnt, umfahren. Wenn nicht, haltet durch. Dann noch die Staus ab 17 Minuten Wartezeit. A3 Arnheim-Köln zwischen Oberhausen-Holten und Duisburg-Wedau 5 Kilometer 23 Minuten. A57 Köln-Krefeld zwischen Kreuz-Meerbusch und Krefeld-Oppum 3 Kilometer knappe 20 Minuten. Und A61 Koblenz-Mönchengladbach zwischen Rheinbach und Zwisthal 5 Kilometer 17 Minuten. Gute Fahrt, kommt gut an.
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3: Sebastian Pulli hier am Samstag. Für die einen ist es ja das allerletzte Ferienwochenende nach 6 langen Wochen Freiheit, was ihnen da verzweifelt durch die Finger rinnt. Für die arbeitende Bevölkerung, oh, endlich wieder 2 Tage frei. Ist alles eine Frage der Perspektive. Zu welcher Gruppe ihr auch immer gehört, genießt es. Schönen Samstag.

0: sind morgens auf den Straßen wieder große Schulranzen unterwegs mit sehr kleinen Erstklässlern vorne dran.
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0: Da wackeln ja die i-Dötzchen dann das erste Mal vielleicht auch ganz alleine zur Schule. Und Josef Weiß von der Deutschen Verkehrswacht sagt, als Eltern den Weg am besten vorher mal prüfen.
2: Das Schulwegtraining beginnt mit der Wahl des sichersten und besten Schulwegs. Also die Eltern sollten sich die Situation genau angucken. Wo sind gefährliche Stellen? Kann ich die umgehen?
0: Heißt, große Kreuzungen oder gefährliche Einfahrten gerne meiden, auch wenn der Schulweg dann vielleicht ein bisschen länger wird. Außerdem, sofern das jetzt noch geht, auch den Weg mal üben.
2: Wir raten 5 bis 10 Übungsgänge. Wenn die Eltern das noch vor den Sommerferien üben können, morgens im Berufsverkehr, unter Realbedingungen ist es natürlich besonders gut, weil da sieht man, was wirklich los ist in der Schulumgebung morgen.
0: Ja gut, nächstes Jahr fangen wir dann vor den Sommerferien an, aber für ein paar Übungsgänge reicht es ja auch jetzt noch.

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1: Ziemlich entspannt, mal Sonne, mal Wolken. Ab und zu kann auch mal was Regen runterkommen, hält sich aber in Grenzen. Dazu maximal 26 Grad. Morgen wird es dann noch mal eine Ecke wolkiger. Auch ab und zu mal nass, aber nicht wild, meistens trocken. Dazu 2 Grad kühler bis 24 Grad.
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1: Die A2 bleibt weiter gesperrt nach dem Unfall Dortmund Richtung Hannover zwischen Bad Alsen und Rehren. Da kommt ihr nicht durch und es staut sich über 8 Kilometer und 53 Minuten Wartezeit aktuell. Dann noch die Staus ab 20 Minuten. Da haben wir die A3 Oberhausen-Köln, aktuell zwischen Oberhausen-Lierich und Duisburg-Wedau. 2 Kilometer, 20 Minuten. A43 Wuppertal-Recklinghausen war auch gesperrt, ist jetzt wieder frei zwischen Bochum-Leer und Herne-Eickel. 4 Kilometer, noch 40 Minuten plus. Und A57 Köln-Krefeld zwischen Bowert und Krefeld-Oppum. 3 Kilometer, 25 Minuten. Kommt gut durch.
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1: Sebastian Pulli hier. So, haben wir schon Mittag gemacht? Oder haben wir noch Kaffeekuchen vor uns vielleicht? Paar Teilchen besorgt? So oder so gleich aus der Kategorie Das Auge ist mit Hungry Eyes. Naja, Eric Carmen. Gibt's gleich. Erstmal Michael Schulte. Schönen Samstag.

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0: Von Kalmar, schönen Samstag.
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0: Oh, hat's gerade geklingelt?
2: Leute, es das Festnetztelefon. Was? Wer ruft denn auf dem Festnetz an? Hä? Einfach auf dem Festnetz an. Festnetz!
0: Ja, das ist eine Gen-Z-Influencerin, die wenig Verbindung fühlt zu diesem klingelnden Relikt. Und das geht aber den meisten von uns so, sagt eine aktuelle Umfrage vom Vergleichsportal Verifox. Nur noch 60% von uns telefonieren überhaupt jemals mit dem Festnetz. Habt da auch Reporter Stefan Rieck gesagt.
3: Wir haben eins, wir benutzen es aber fast kaum noch.
4: Wann habt ihr das letzte Mal Festnetz telefoniert?
5: Vor 4 Jahren? 5 Jahren?
3: Ja, bei mir auch. 5, 10 Jahre.
6: Ja. Gibt so 1, 2 Leute, die uns ab und zu noch anrufen auf Festnetz. Alter Ü60.
3: Wenn unsere Eltern anrufen.
4: Woran denken Sie so als erstes beim Thema Festnetztelefon?
3: Dass ich mich nicht bewegen kann beim Telefonieren. Und eine Leitung nur, genau, Eltern nerven dann, hör auf zu telefonieren.
7: Ich sehe mich dann noch so im Flur stehen mit dem Kabel am Hörer dran und man konnte sich nicht setzen und war halt unbequem.
8: 20 Pfennig pro Einheit.
0: Und wenn Leute super viele Nullen in ihrer Nummer hatten, dann musste man die Wählscheibe immer so komplett einmal ganz rumdrehen und war dann schon direkt wütend, wenn die überhaupt erst abnahmen. Ja, ja, die mittelgute alte Zeit. Good old days jetzt, schönen Samstag.
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1: Mit Lars Kosmehl. Guten Tag. Die Bundesregierung sieht einem Medienbericht zufolge Russland hinter dem Drohnenvorfall in Leipzig. Berlin plane in den kommenden Tagen, Moskau offiziell für den versuchten Sprengstoff-Drohnenanschlag von Anfang August verantwortlich zu machen. Das berichten die Welt am Sonntag und das Portal Politico unter Verweis auf drei mit dem Vorgang vertraute Personen. Demnach sollen zeitgleich umfangreiche Maßnahmen angekündigt werden. Den Berichten zufolge geht es um eine Kombination von direkten Maßnahmen Deutschlands und neuer EU-Sanktionen. Daher sei die Ankündigung parallel zum EU-Außenministertreffen in Irland am Dienstag geplant. Bundeskanzler Merz könnte die Entscheidung aber auch vorziehen, heißt es. Am Abend des 4. August war am Flughafen Leipzig eine mit Sprengstoff beladene Drohne entdeckt worden. In ihrer Nähe befanden sich mehrere ukrainische Frachtflugzeuge. Jetzt weitere Meldungen in der Zusammenfassung. Die Zahl der Toten nach der verheerenden Flutkatastrophe im Himalaya ist auf mehr als 670 Menschen gestiegen. Außerdem werden nach Angaben der Behörden in Nepal und China rund 2500 Menschen vermisst, darunter hunderte Ausländer. Der iranische Präsident Pezeshkian hat eingeräumt, dass die US-Sanktionen gegen sein Land der Wirtschaft schadeten. Der Iran befinde sich in einer Kriegssituation und man müsse diese Kriegsbedingungen akzeptieren. Der Präsident sagte, die Exporte und Importe des Iran seien in den vergangenen Monaten um 25-35% zurückgegangen. Im westafrikanischen Niger haben aufständische Soldaten nach Angaben aus Sicherheitskreisen den Präsidentenpalast in der Hauptstadt angegriffen. Die Präsidialgarde habe den Angriff in der Hauptstadt Niamey zurückgeschlagen, hieß es. Die Militärregierung erklärte, sie bringe die Lage schrittweise wieder unter Kontrolle. Nach dem 5:1-Sieg der Bayern im Auftaktspiel gegen den VfB Stuttgart gestern Abend wird heute der erste Spieltag der Fußball-Bundesliga fortgesetzt. Insgesamt stehen 6 Spiele auf dem Programm, 5 davon sind mit NRW-Beteiligung. Thomas Thunfeld hat die Einzelheiten.
2: Neuling SV Elversberg hat mit Bayer Leverkusen gleich eine knackige Aufgabe zum Saisonauftakt zu lösen, immerhin aber zu Hause. Mitaufsteiger Paderborn muss nach Mainz, auch nicht gerade leicht. Vizemeister Borussia Dortmund ist im Heimspiel gegen den HSV klarer Favorit. Ähnlich wie Champions-League-Teilnehmer RB Leipzig gegen Gladbach. Die Borussia gilt allerdings für einige Experten als möglicher Überraschungskandidat. Eher offen sein dürften die Spiele Union Berlin-Frankfurt und Köln gegen Hoffenheim.
1: Und das waren die Nachrichten mit Lars Kosmehl.
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3: Ja, heute Nachmittag ist es eher bedeckt am Kölner Himmel. Die Sonne tut sich ein bisschen schwerer als noch heute Vormittag und ab und zu sind tatsächlich auch noch einzelne Schauer möglich bei aktuellen Temperaturen von 24 Grad. Morgen ebenfalls ein Mix aus Sonne und Wolken, bleibt dann meist trocken, ab und zu auch ein bisschen windiger und 24 Grad in der Spitze.
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3: Nikola hat einen gesehen auf der Aachener Straße stadtauswärts kurz vorm Militärring. Da ist Tempo 50. Ansonsten einiges los auf der Aachener Straße. Möglicherweise könnt ihr da gar nicht 50 fahren im Moment, da wo geblitzt wird. Denn klar, rund ums Müngersdorfer Stadion ist viel los. Anreise zum FC-Spiel. Und die Dürener Straße zwischen Universitätsstraße und Gürtel ist ebenfalls relativ voll. Zusätzlich ist da ja auch noch Lindenthaler Sommerfest und teils gesperrt. Also im besten Fall umfahren den ganzen Bereich. Und zu den Autobahnen A4 Richtung Aachen. Achtung, zwischen Poll und Kreuzköln Süd ein kaputtes Auto auf dem Standstreifen. Und einen nennenswerten Stau gibt es auch noch von der A3 Richtung Oberhausen zwischen Mülheim und Kreuz Leverkusen. 4 Kilometer stockend plus 5 Minuten. Alles nochmal zum Nachlesen natürlich auch bei uns im Netz auf radioköln.de. Gute Fahrt.
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3: Ach, ist das nicht schön, endlich wieder Bundesliga, die neue Saison startet und das standesgemäß für den FC mal zur besten Bundesliga-Zeit am Samstagnachmittag und dann auch noch mit einem Heimspiel, besser kann es kaum sein. Wir freuen uns wie Bolle und würden uns natürlich noch mehr freuen, wenn dann auch direkt im ersten Spiel die ersten Punkte auf dem FC-Konto bleiben würden. Daumen sind gedrückt und diese beiden Mädels hier, die haben ihre Erwartungen an die neue Saison heute Morgen beim FC-Gottesdienst im Dom auf den Punkt gebracht.
4: Wird spannend. Es wird spannend.
5: Segen brauchen wir.
4: So lassen wir das einfach stehen, Punkt. Es wird spannend.
3: So, der erste FC Köln empfängt die TSG 1899 Hoffenheim. Es wird spannend, ihr habt's gehört. Mit uns seid ihr in den kommenden 3 Stunden live dabei. Auf geht's, ich bin Daniel Kollmann. Hallo Köln, hallo FC-Fans.

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1: Ja, der Anfang ist gemacht. Ne? Die Bayern haben zum Auftakt in die neue Bundesliga-Saison gestern erst einmal deutlich gemacht, womit wir denn auch diese Saison wieder rechnen dürfen. Aber die Plätze hinter den Bayern, die sind ja auch ganz nett. Ja? Und mit Platz 2 könnte der 1. FC Köln ja auch prima leben. Naja, Spaß beiseite, beziehungsweise nein, der Spaß fängt ja jetzt erst richtig an, denn heute steigt der FC ja dann auch in die neue Saison ein. Das Heimspiel gegen die TSG 1899 Hoffenheim steht an. Und wie vor jedem Heimspiel oder jedem ersten Heimspiel der Saison waren heute Vormittag auch rund um den Dom rot und weiß die dominierenden Farben. Der FC ist ja mit seiner Andacht vertreten gewesen. Die FC-Andacht im Dom mit tausenden Fans, der Hymne auf der Orgel und der Bitte um Beistand von oben.
2: Ist halt ein Muss. Der FC spielt heute und wir wollen ja auch, dass der gewinnt. Jetzt die ganze Saison über und dann wollen wir natürlich auch für ihn beten vorher.
3: Wir werden einfach sehen, wie die diese Saison starten wird. Ich bin eher zuversichtlich tatsächlich, dass mit den Änderungen jetzt es ein bisschen besser laufen wird, aber wir können nur schauen und hoffen.
4: Ich hoffe, wir hoffen Sieg, ne? Schönes 2-1. Ich traue den Hoffenheimer durchaus zu, auch mal ein Tor zu schießen.
5: 1-1. Mit einem Punkt heute wäre ich zufrieden. Das wird mir reichen. Hoffenheim ist ein starker Gegner. Ich glaube, mit nur einem Punkt kann man gut in die Saison starten.
1: Ja, mir wären 3 lieber, aber seid guter Dinge und ihr habt Bock auf die neue Saison. Das ist doch schon mal gut. Und ich kenne einen, der sich auch seit Wochen auf diesen Tag heute wie ein kleines Kind freut und dem Anstoß entgegenfiebert. Radio Köln FC-Reporter Guido Ostrowski im Rhein-Energie-Stadion. Hallo Guido.
6: Hallo Daniel, hallo FC-Fans.
1: Guido, du bist richtig heiß auf die neue Saison, oder?
6: Ja, ist doch klar, hör mal. Ich habe nochmal nachgeguckt im Kalender. Das ist ja echt schon über 3 Monate her, dass ich zuletzt hier im Rhein-Energie-Stadion ein Heimspiel des 1. FC Köln kommentieren durfte. Es ist eine gefühlte Ewigkeit. Also es wird echt höchste Zeit, dass es wieder losgeht. Ich freue mich.
1: Und du traust der Mannschaft auch ein bisschen was zu in dieser Saison, oder? Mal ehrlich.
6: Ja, ich bin ja generell erstmal immer optimistisch, bevor so eine Saison losgeht, sage aber auch gleich hinten dran, erster Spieltag, immer eine Wundertüte und der FC ist per se mal eine Wundertüte. Also da eine Prognose abzugeben, ist immer brutal schwer. Mhm. Ich denke aber, und da sind wir jetzt wieder beim Stichwort Optimismus, dieser Kader hat schon das Potenzial, auf jeden Fall mal das Minimalziel zu erreichen, die Klasse zu halten und wenn es gut läuft, durchaus im Mittelfeld der Tabelle zu landen. Wenn es gelingt, dieses Potenzial, das im Kader steckt, auf den Platz zu bringen. Und dazu gehören dann eben auch die vielen Neuzugänge, die gekommen sind. Elias Kiri, nach seiner Rückkehr, ne, findet er zu alter Stärke zurück. Wäre eminent wichtig, wenn ebenfalls erfahrene Spieler wie Luka Lotschoswili, Gideon Menser es schaffen, ihre Qualitäten auch in der ersten Bundesliga zu zeigen. Junge Talente wie Heskey, Okon Engstler, der übrigens heute in der Startelf steht, die nächsten Schritte machen. Oder ein Thijs Dalinga vorne im Sturm ordentlich Druck macht, eine echte Alternative zu Ache wird oder vielleicht sogar Sturmpartner. Warum nicht mal ein Zwei-Mann-Sturm da vorne drin? Und dann, last but not least, müssen wir natürlich auch Said Elmalla mit reinnehmen. Was hat der Junge jetzt Druck mit der Nummer 10 auf dem Rücken? Ich hoffe, er kann dem Druck standhalten, macht sich nicht allzu sehr einen Kopf, spielt einfach Fußball, so wie er das in seiner Sahne-Debütsaison gezeigt hat. Und ich denke, wenn all das so einigermaßen gut funktioniert, dann wird der FC auf jeden Fall Bundesligist bleiben und vielleicht noch 1, 2, 3 Plätze höher klettern als in der vergangenen Spielzeit.
1: Ja, der Kader auf dem Papier sieht verdammt gar nicht schlecht aus, aber der Auftritt in Würzburg in der ersten Pokalrunde letztes Wochenende, das war noch nicht so das Gelbe vom Ei, ne?
6: Nee, aber jetzt sind wir mal ehrlich, haben wir was anderes erwartet. FC in der ersten Runde, immer schwierig.
1: Ja, nicht.
6: Und da muss man einfach auch sagen, Drittligist ist jetzt auch kein Fallobst. Also die können schon ordentlich kicken. Das ist für die erste Runde somit das schwerste Los, was du haben kannst. Da tun sich dann auch andere Bundesligisten immer wieder mal schwer. Und ich würde das einfach nicht zu hoch hängen. Vergangene Saison war es noch knapper. Sie haben die erste Runde trotzdem überstanden, haben dann die ersten beiden Bundesligaspiele in Folge gewonnen. Oder wenn wir noch ein paar Jahre weiter nach hinten gucken, Saison 21-22 unter Steffen Baumgart, mit Ach und Krach im Elfmeterschießen in der ersten Runde in Jena beim Regionalligisten weitergekommen. Und was war am Ende der Saison? Quali für die Conference League.
1: Okay, das ist noch ein bisschen hin. Wir stehen vor dem ersten Saisonspiel, aber so als Einordnung erstmal dir danke, Guido, und bis gleich.
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0: 18 Minuten nach 3.
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0: Und nun geht's hier endlich los. Die neue Bundesliga-Saison für den ersten FC Köln. Der ist mittendrin und startet mit einem Heimspiel gegen Hoffenheim in eine hoffentlich erfolgreiche Spielzeit. Bisschen mehr als im Pokal letztes Wochenende sollte dann schon kommen. Dann ist aber auch heute bestimmt was drin. Gegen die Hoffenheimer und nach dem ersten Spieltag mal direkt nicht mit 0 Punkten dazustehen, das hat ja durchaus seinen Reiz. Radio Köln FC-Reporter Guido Ostrowski. Lass wie vor jedem Spiel auch heute kurz über den Gegner sprechen. Hoffenheim war letzte Saison, ja, vielleicht die größte positive Überraschung der Liga. Am Ende ist die TSG auf Platz 5 eingelaufen. Macht sie das denn heute auch automatisch zum klaren Favoriten?
2: Ich denke schon. Also, was willst du da an der Rollenverteilung anderes machen? Hoffenheim für die Europa League qualifiziert. Ein Punkt hatte nur gefehlt in der vergangenen Saison, sogar für Champions League. Leverkusen da knapp davor. Und dann die Kölner gerade so den Klassenerhalt erreicht mit Ach und Krach, das Minimalziel. Also da kannst du jetzt nicht den FC hier auf den Thron hieven. Aber Christian Ilzer hat gewarnt, hat gesagt, den größten Gegner vor dieser Saison haben wir jetzt erstmal im Kopf. Da darf keiner denken, dass wir so eine starke Saison mal ebenso wiederholen. Und das ist so eine Gefahr. Wenn du so eine überraschende, positive Saison spielst, dann ist die Fallhöhe eben auch immens hoch. Bin gespannt, wie die Hoffenheimer damit umgehen. Sie haben auf jeden Fall vielversprechende Neuzugänge geholt für die anstehende Bundesliga-Saison. Patrick Wimmer ist gekommen vom VfL Wolfsburg, sehr starker Mittelfeldspieler. Ein weiteres hochtalentiertes Mittelfeldtalent haben sie vom RSC Anderlecht für 17 Millionen geholt. Nathan De Kat sitzt zunächst mal auf der Bank. Adam Dugging ist gekommen. 13 Millionen hat er gekostet von RB Salzburg, war vergangene Saison an Wolfsburg ausgeliehen. Aber, und jetzt kommt das große Aber, heute am ersten Spieltag fehlen, zumindest in der Startelf, die besten vier Torschützen der vergangenen Saison. Kramaric zunächst mal auf der Bank, nach einer Leistenoperation noch nicht bei 100%. Lemperle ist gesperrt, der Ex-Kölner. Aslani noch angeschlagen, Prömel nach Stuttgart gewechselt. Das sind mal eben 39 Tore der vergangenen Saison, die jetzt erstmal nicht auf dem Platz stehen.
0: Schauen wir mal, was das dann nachher auf dem Platz bedeutet. In der vergangenen Saison hat der FC ja aber richtig stark gepunktet gegen Hoffenheim. Das macht vielleicht ja auch ein bisschen Mut und Hoffnung. 1-0 auswärts, Sieg und dann 2-2 zu Hause, inklusive ja dieses Tor der Saison von Ragnache, ne?
2: Ach, war das schön. Ich sehe es immer noch vor mir. Ich habe es ein Jahrhunderttor damals genannt und ich würde auch diesmal wieder genau diese Wortwahl treffen, denn es war einfach unglaublich gut, was Ragnar Ache da gemacht hat. Oliver Maumann im Hoffenheimer Tor hat nachher gesagt, ich habe noch nie in meiner gesamten Karriere ein so schönes Tor kassieren müssen. Sagt schon alles aus, wenn das sogar der Keeper dann sagt, nachdem der Ball oben links im Winkel einschlägt. Also wie der da in der Luft stand und den Ball so perfekt trifft, es war der Wahnsinn. Das darf er heute gerne wiederholen. Aber ich glaube, so ein Jahrhunderttor schießt man eben auch nur einmal im Jahrhundert. Und von daher, vielleicht ist es heute ein anderer. Seit dem Maler beispielsweise vergangene Saison 1-0 Siegtreffer in Hoffenheim erzielt. Das 2-2 hier im Heimspiel gegen Hoffenheim. Also der weiß, wie man die TSG auseinandernimmt.
0: Auseinandernehmen, TSG, gute Stichworte. Wir sind gespannt, ob es klappt heute mit dem Auseinandernehmen. Und ihr seid pünktlich zum Anstoß gleich wieder live dabei, um kurz vor halb bei Guido Ostrowski in Müngersdorf. Bis gleich.

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10: Es ist gleich 16:30.
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10: Ja, ihr solltet heute Nachmittag schon mit ein paar Regentropfen rechnen. Zumindest sind einzelne Schauer nicht ganz ausgeschlossen. Und generell dominieren eher die Wolken am Kölner Himmel bei Temperaturen von im Moment 24 Grad. Die Sonne kommt nur selten mal durch und es hebt sich dann so ein bisschen die Energie für morgen auf. Zumindest mal 4 Stunden sind morgen über den Sonntag verteilt Sonnenschein angesagt. Euer Sonntag bringt es dann auf 24 Grad. Regen ist die Ausnahme.
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10: Und da haben wir einen von Nicola, die hat einen gesehen auf der Aachener Straße stadtauswärts, kurz vor Militäring, da gilt Tempo 50. Außerdem ist einiges los rund ums Stadion in Müngersdorf. Na klar, die Letzten, die gerade noch auf den letzten Drücker zum FC-Spiel unterwegs sind, wird sich gleich so ein bisschen regulieren, aber vielleicht solltet ihr noch ein paar Minuten das Stadion meiden und die Dürener Straße vielleicht auch. Zwischen Universitätsstraße und Gürtel ist ja heute auch noch wegen des Lindenthaler Sommerfestes gesperrt. Am besten einen Bogen drumherum machen. Und auf den Autobahnen, Achtung, auf der 3 Richtung Oberhausen zwischen Leverkusen Zentrum und Kreuz Leverkusen. Eine Unfallstelle auf dem Standstreifen. Das war's für den Moment. Euch eine gute Fahrt.
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10: Und dann geht sie los. Die neue Bundesliga-Saison für den 1. FC Köln. Und wenn ich ganz langsam im Hintergrund die Atmo aus dem Stadion in Müngersdorf hochziehe, dann hört ihr sie. Die Hymne des 1. FC Köln. Und das ist das Signal, dass es gleich losgeht. Geht mit dem ersten Heimspiel des FC gegen Hoffenheim. Und Guido Ostrowski ist auch diese Saison euer Mann, der alle Spiele live in euer Lieblingsradio bringt. Und dementsprechend viel Spaß beim ersten Saisonspiel. 1. FC Köln gegen Hoffenheim mit Guido.
12: Müngersdorf erstrahlt wieder in Rud und Wies. Die Hymne klingt so schön wie eh und je. Der FC ist wieder da. Willkommen zur 64. Bundesliga-Saison, zum ersten Heimspiel des 1. FC Köln gegen die TSG Hoffenheim. Über 3 Monate ist es her, seit wir uns das letzte Mal hier im Rhein-Energie-Stadion getroffen haben und ein Heimspiel gucken durften des 1. FC Köln. Jetzt rollt endlich der Ball wieder in Müngersdorf und wir gehen gleich voll rein in die Startelf, für die sich René Wagner entschieden hat. Im Tor der Kapitän, die Nummer 1, Marvin Schwäbe, davor unverändert gegenüber dem Pokalspiel die Viererkette. Rechts Castro Montes, innen Simpson Pusey, neben Lodzoslili, links Mensa. Dann die Doppel 6, heute mit Kraus und Neuzugang Okon Engstler. Bundesliga-Debüt, Startelf-Debüt für das talentierte Mittelfeld-Talent, dann wird's offensiv. Thielmann rechts, links Seidelmaler, die neue Nummer 10. Und auf der 10er-Position heute der Doppeltorschütze vom Pokal, Isak Johannesson. Und davor Ragnar Ache, der Traumtorschütze, der Jahrhundert-Torschütze aus der vergangenen Saison. Hier in diesem Stadion Da hat er per Fallrückzieher eingenetzt gegen die TSG Hoffenheim. Es ist im Anschluss dann auch das Tor der Saison geworden. Völlig zu Recht. Bin gespannt, was er heute im Petto hat. Ragnar Ache, aber vor allem der FC als Kollektiv. Sie müssen Vollgas geben. Von Beginn an, so hat es der Trainer eingefordert. In jeder Sekunde soll spürbar sein, dass sie mit voller Power arbeiten. So die Worte von René Wagner. Die Kulisse, die Unterstützung ist natürlich da. Ausverkauftes Haus. Selbst der Gästeblock fast komplett in Rot und Weiß. Nur unten der kleine Stehplatzbereich, der bietet sich heute blau-weiß da. Also ich tippe mal so rund 1000, 1500 Hoffenheimer Fans vielleicht mit dabei. Ansonsten schlägt das Herz hier für den ersten FC Köln. Aber wir müssen uns noch ein bisschen gedulden bis zum Anpfiff. Florian Bartschnüpper gibt die Partie noch nicht frei, weil da einige Rauchbomben gezündet worden sind. Auf der Südkurve rot und weiß. Ja, sie wollen natürlich die Jungs da unten auf dem Rasen noch mal richtig heiß machen. Aber das hat zur Folge, dass die Sicht extrem schlecht ist. Im Moment in der Kölner Hälfte. Die FC-Jungs werden gleich erstmal auf die Nordtribüne zuspielen. In der zweiten Halbzeit dann auf ihre Kurve. Und bis sich das alles hier verzogen hat, wird sicherlich noch 2-3 Minuten dauern. Und deshalb lassen die Spieler jetzt erstmal den Ball unten laufen, um sich warm zu halten. Ja, das ist immer eine schwierige Situation dann als Spieler. Klar ist das cool, wenn die Fans ordentlich Gas geben und laut sind, aber jetzt gehst du da raus, bist dann natürlich auch vom Trainer nochmal motiviert worden, ja, und dann musst du jetzt hier erstmal so 4-5 Minuten überbrücken. Da bist du dann eher wieder ein bisschen runter, vielleicht mit der Euphorie. Schau mal drauf, was die Hoffenheimer heute aufzubieten haben. Hab's in der Vorberichterstattung schon angekündigt. Da fehlen einige Torjäger der vergangenen Saison. Insgesamt 39 Treffer. Heute zumindest von Beginn an nicht auf dem Platz bei der TSG Hoffenheim, weil Kramaric, der 14-Tore-Mann der vergangenen Spielzeit, erstmal auf der Bank sitzt. Nach seiner Leisten-OP ist er noch nicht wieder richtig fit. Aslani ist angeschlagen, gar nicht mit dabei. Hat 10-mal geknipst, vergangene Spielzeit. Lemperle noch gelb-rot gesperrt, hat er mit rübergenommen. Der Ex-Kölner in die neue Spielzeit. 8 Tore erzielt. Und Prömel ist gewechselt nach Stuttgart. Der war 7-mal erfolgreich in der vergangenen Bundesliga-Saison. Also das in Summe sind 39 Tore. Die fehlen jetzt erstmal der TSG Hoffenheim. Bin gespannt, wie sie das kompensieren können. Vorne trotzdem ein Zwei-Mann-Sturm, aufgeboten von Christian Ilzer mit Logic und Conte. Dahinter über die Außen links Dagim, rechts Wimmer. Zentral auf den Sechser-Position Böcher und Avdulao. Und dann ebenfalls wie beim FC eine Viererkette hinten mit Bernardo, Haidari, Kabak und Zufall. Im Tor wie gewohnt Oliver Baumann, ja, der in der vergangenen Saison nach diesem Fallrückzieher-Tor von Aachen gesagt hat: So ein schönes Tor habe ich in meiner ganzen Karriere noch nie gesehen. Und kassieren müssen. Jetzt der Anpfiff von Florian Bartschnüpper. Es kann losgehen mit dem ersten Spieltag für den ersten FC Köln. Die Hoffenheimer mit dem langen Ball in den Kölner Strafraum. Der wird zwar noch verlängert, landet aber am Fuß von Marvin Schwäbe. Und er kann ihn jetzt erstmal ganz entspannt aufnehmen und den ersten Angriffsversuch einleiten der Mannschaft von René Wagner. Bin gespannt, wie sie hier reingehen in die ersten Minuten. Ob sie gleich vorne aggressiv draufgehen werden nach Ballverlusten, den Gegner zu Fehler zwingen wollen. Oder erstmal ein bisschen abwarten spielen, um ja, reinzufinden, keine unnötigen Fehler von Beginn an zu machen. Sie sind schon mal tief drin in der Hoffenheim-Hälfte, haben gleich Einwurf auf der linken Seite. Dauert noch ein bisschen, erste Minute gleich rum. Köln, Hoffenheim 0-0.
10: Also es hat ein bisschen gedauert, bis es dann losgegangen ist im Rhein-Energie-Stadion. Auf den anderen Plätzen wird schon länger gespielt, rund 3 bis 4 Minuten. Union Berlin gegen Eintracht Frankfurt, Mainz gegen Paderborn, Elversberg gegen Bayer Leverkusen und RB Leipzig gegen Borussia Mönchengladbach. 4 Parallelspiele heute zum FC. Tore sind noch keine gefallen. Wenn sich daran was ändert, sage ich euch direkt Bescheid. Hier verpasst ihr nichts bei Radio Köln FC Live.

Cook. Und da ist auch schon das erste Tor gefallen heute am Samstagnachmittag. Die Konferenz geht quasi schon gut los. Vierte Minute, 1:0, Tor in Berlin. Union Berlin ist in Führung gegangen gegen Eintracht Frankfurt. Latte Latte mit dem 1:0 nach 4 Minuten.

0: Und nachdem in Berlin das erste Tor an diesem Samstag gefallen ist, gehen wir jetzt wieder ins Rhein-Energie-Stadion zum FC gegen Hoffenheim. Da sind auch erst ein paar Minuten gespielt, ging ja ein paar Minuten später los wegen Pyro und Guido Ostrowski sieht noch ein 0:0.
1: Es wird laut im Rhein-Energie-Stadion. Erste Chance für den ersten FC Köln in Minute 5 nach einem tiefen Ball in den Lauf von Said El-Mallah. Kabak konnte er noch davonlaufen, dann kam noch Bernardo dazwischen. El-Mallah mit einer Drehung im gegnerischen Strafraum mit dem Abschluss. Der wurde abgefälscht und dann hat Ache knapp verpasst, sodass Hoffenheim klären konnte. Erste Möglichkeit also zur Führung für den FC. War hoffentlich die Initialzündung, denn die ersten Minuten ist hier herzlich wenig passiert im Rhein-Energie-Stadion. Weder von der Kölner noch von Hoffenheimer Mannschaft wirklich Druck aufs gegnerische Tor. Aber das war mal im Ansatz zumindest eine richtig gute Möglichkeit. Es bleibt aber vorerst beim 0:0.
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0: Und sieh mal einer an, Tor in Elversberg und zwar für den Aufsteiger Petkoff mit dem ersten Bundesligator in der Vereinsgeschichte der SV Elversberg in der 8. Minute. Elversberg führt mit 1:0 gegen Bayer Leverkusen. Na, das hätte wahrscheinlich nicht jeder getippt. Und Tor in Elversberg, da bist du doch bekloppt. Eine Minute später erhöht Elversberg auf 2:0. Ich hab's noch gar nicht gesehen. Aber Günther, jetzt sehe ich's, hat's gemacht. Also, 8. Minute Petkoff, 9. Minute Günther. Elversberg führt nach nicht mal 10 Minuten mit 2:0 gegen Bayer 04 Leverkusen. Damit hätte man eine Menge Geld verdienen können mit dem Tipp. Ihr hört Radio Köln FC Live.
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Zäumerlin, heute klingelt es aber schon in den ersten 10 Minuten ordentlich. 10. Minute Ausgleich für Eintracht Frankfurt bei Union Berlin. Nach dem 1:0 der Union in der dritten hat Ibn Talib ausgeglichen in der 10. Minute. Für die Eintracht neuer Spielstand Union gegen Eintracht Frankfurt 1:1. Und nochmal, falls ihr es nicht glauben wolltet, Elversberg führt 2:0 gegen Leverkusen nach 10 Minuten.

0: So, wenn das so weitergeht, brauche ich morgen neue Stimmbänder. Tor in Berlin. Eintracht Frankfurt hat Spiel gedreht. Doppelschlag Ebu Nutalib nach dem 1-1 in der 10. legt danach in der 11. mit dem 2-1. Frankfurt führt jetzt nach 0-1 Rückstand in Berlin mit 2-1. Und wir gehen jetzt wieder raus zu Guido Ostrowski ins Rhein-Energiestadion. Ja, 3 Tore schon in Berlin, 2 Tore schon in Elversberg. Noch keins im Rhein-Energiestadion bei Guido. 0-0 zwischen dem FC und Hoffenheim.
1: 10. Minute, Freistoß auf der linken Seite. 2 Mann am Ball. Müssen Conte und ich glaube Zufall sein. Und dann eine dicht besetzte Box vor Marvin Schwäbe. Kurz ausgeführt. Dann wieder der Ball. Tief in den Lauf von Conte, aber Bad Stübner pfeift das Ganze zurück. Hatte den Freistoß wohl noch nicht freigegeben, also machen wir das ganze Spielchen nochmal von vorne. Waren die Hoffenheimer ein bisschen voreilig. Kurze Diskussion gibt es jetzt noch mit dem Schiedsrichter. Und dann heißt es wieder hochkonzentriert sein für die FC-Jungs im eigenen Strafraum. Ab dem Elfmeterpunkt reiht es sich auf. 5 Hoffenheimer drin, 6-7 Kölner. 11. Spielminute. So, Bart Schübner hat den Ball immer noch nicht freigegeben. Schaut sich das Ganze jetzt nochmal an. Jetzt kommt der Pfiff. Freistoß kommt. Wird mit der Fußspitze verlängert. Geklärt zumindest von Lodzowski. Zweiter Ball bei den Hoffenheimern. Die probieren es über die rechte Seite. Aber gut gestört von Jan Thielmann im Zweikampf mit Dagim. Einwurf gleich für die Hoffenheimer. Weiter 0-0.

0: Es gibt 5 Spiele heute am Samstagnachmittag, 3 Torlose und 2, wo schon ordentlich geklingelt hat. Der FC ist eins der 3 Torlosen gegen Hoffenheim im Rhein-Energie-Stadion nach einer Viertelstunde noch 0-0. Guido Ostrowski.
1: Zufall mit dem nächsten Einwurf, tief drin in der Kölner Hälfte, wirft in den Rückraum. Dann die Flankenmöglichkeit für die Hoffenheimer, aber es kommt der Distanzschuss von Haidari. 2-3 Meter neben das Tor von Marvin Schwäbe, also keine Gefahr, auch hier erneut. Die Gäste haben allerdings jetzt etwas mehr vom Spiel. Seit etwa 5-6 Minuten drücken ein bisschen mehr in Richtung Kasten von Marvin Schwäbe. Da ist noch nichts wirklich ernsthaft Gefährliches dabei, aber der FC muss gucken, dass er die Kontrolle zurückgewinnt. Die ersten 10 Minuten sah das schon richtig ordentlich aus hier von der Mannschaft von René Wagner. Vor allem beim Sololauf von Said El Mala, den Hoffenheim gerade noch so entschärfen konnte. Schwäbe rechts raus auf Simpson. Pusey hat ein bisschen Platz, spielt die Linie runter in den Lauf von Johannesson. Der überquert die Mittellinie. Okunengsla ist es, macht Dampf. Okunengsla immer noch am Ball, jetzt schon fast in Verlängerung der Strafraumgrenze. Spielt dann quer auf Castro Montes, der wieder rechts raus. Thiemann, Ballmitnahme, Zweikampf gegen Bernardo. Schöner Steckpass da an Castro Montes mit der Flanke, aber zu lang gezogen, weil Ache in Richtung erster Pfosten gelaufen war. Situation noch heiß. Nächste Flanke kommt von Mensa. Abgewehrt. Bisschen kurz. Thiemann wieder rechts raus. Castro Montes. Flacher Ball. Zu ungenau. Den haben sie geahnt, die Hoffenheimer. Und jetzt können sie klären. Bis zur Mittellinie weiter. Bleibt hier torlos im Rhein-Energie-Stadion.
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0: Naja, und von torlos sind die beiden Spiele in Elversberg und Union Berlin relativ weit entfernt. Ja, in Berlin hat es schon 3-mal geklingelt in den ersten 18 Minuten. Zunächst das 1-0 für Union in der 3. Minute durch Latelat und dann Ebnotalib mit 2 Treffern. Ebnotalib mit einem Doppelschlag in der 10. und 11. Minute für die Eintracht aus Frankfurt. Also Union Berlin liegt hinten 1-2 gegen Frankfurt und Elversberg führt nach wie vor 2-0. Gegen Bayer Leverkusen. Verrückt, oder? Erstes Bundesligaspiel, direkt in den ersten 10 Minuten 2 Tore und dann auch noch gegen Bayer 04. Ganz ohne Zauberei. Hier ist Abracadabra von Lady Gaga im besten Mix. 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

Leipzig. RB ist in Führung gegangen gegen Borussia Mönchengladbach. Das dürfte den einen oder anderen unter euch freuen. Also nicht, dass Leipzig trifft, aber dass Gladbach einen reingekriegt hat. Ist ja auch egal. So oder so. 1-0. Baku mit dem Tor in der 26.

0: Hoffenheim geht in Führung, weil der FC den Ball da hinten nicht rausbekommt. Nach einer Standardsituation, Freistoß zunächst von der linken Seite. Dann scheint die Situation erst geklärt. Hoffenheim setzt nach, bleibt dran, sucht immer wieder die Schussposition. Dagim hat dann die Lücke plötzlich am Kölner Strafraum. Und dann trifft er unten ins lange Eck. Sah aus meiner Sicht nicht ganz unhaltbar aus für Marvin Schwäbe. 1:0 für Hoffenheim, 27. Minute.
1: Sich weiter durch das Katastrophengebiet. Die Zahl der Toten ist inzwischen auf mehr als 600 gestiegen. Mehr als 2500 Menschen gelten weiterhin als vermisst. In Nepal sind inzwischen auch ausländische Helfer eingetroffen.
2: Das Ausmaß der Katastrophe ist weiter noch schwer abzuschätzen. Am Beispiel des nepalesischen Orts Devigat in der an Tibet grenzenden Provinz Bagmati zeigt sich jedoch überdeutlich die tiefe Spur der Verwüstung. Der größte Teil des Orts versinkt in einem Meer aus grauem Schlamm und Trümmerteilen. Fast sämtliche Häuser des Orts, wo früher bis zu 1500 Menschen wohnten, sind jetzt praktisch unbewohnbar. Aus Nepal, Dirk Gotthoff.
1: Kommt die Pflicht zur Krankschreibung ab?

0: Dem ersten Tag. Bundesarbeitsministerin Bärbel Baas zweifelt jetzt an den Koalitionsplänen. Sie sagte den Funke-Medien, sie sei zwar koalitionstreu, aber man solle sich schon noch mal fragen, ob das sinnvoll sei.
1: Der Pflicht zur Krankschreibung ab dem ersten Tag habe die SPD nur zähneknirschend zugestimmt, obwohl die Partei sie inhaltlich für falsch hält, sagte Baas. In der Union gibt es jedoch keine Bereitschaft, das Thema noch einmal neu zu verhandeln. Dazu habe die Koalition eine Vereinbarung getroffen, die nun flexibel und praxistauglich gestaltet werden müsse, heißt es aus der CDU-CSU-Fraktion. Dauerkakophonie bringe weder das Land noch die Koalition nach vorne, sagte etwa der Chef des CDU-Arbeitnehmerflügels Radke dem Kölner Stadtanzeiger. Aus Berlin, Dirk Zeitler.
0: Bei einem russischen Drohnenangriff auf ein Munitionslager gestern Abend sind in der Nähe der ukrainischen Hauptstadt Kiew mindestens 37 Menschen getötet worden. Es gibt außerdem viele Verletzte. Fast 400 Menschen wurden aus dem Umfeld des Unglücksorts evakuiert. Eigentlich soll in der Nähe von Wohngebieten keine Munition gelagert werden. Deshalb ermittelt nun die Staatsanwaltschaft. Und zum Fußball. In einer packenden Zweitligapartie hat Wolfsburg seinen zweiten Auswärtssieg gefeiert. Gegen Karlsruhe stand es am Ende 5:2. Den ersten Sieg in der neuen Saison gab es für Greuther Fürth mit einem 4:3 gegen Energie Cottbus. Und einen Befreiungsschlag hat auch Heidenheim geschafft. Die Mannschaft besiegte Dynamo Dresden mit 5:3. Und das waren die Nachrichten mit Babette Büchner.
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3: Ja, kurz vor den Nachrichten noch dieser Nackenschlag aus FC-Sicht. 0:1 der Rückstand gegen Hoffenheim. Und so richtig freundlich ist das Wetter auch nicht. Ja, ein paar Regentropfen können schon noch dabei sein heute. Ansonsten wenig Auflockerungen, selten strahlender Sonnenschein. Der Himmel ist meistens eben eher grau. Und die Wertetemperaturen im Moment 24 Grad. Ja, gut, immerhin 24 Grad. Morgen geht es auch wieder rauf bis auf diese Werte. 24 Grad die Höchsttemperatur. Und dazu wechseln sich morgen Sonne und Wolken ab. Bei etwas kräftigeren Windböen soll es allerdings kaum mal regnen.
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3: Nicola hat einen gesehen auf der Aachener Straße stadtauswärts, kurz vorm Militärring. Da ist Tempo 50. Und dann haben wir auf der Dürener Straße, ja, zwischen Universitätsstraße und Gürtel, das Lindenthaler Sommerfest. Dementsprechend ist die Dürener hier gesperrt. Umfahrt den Bereich, wenn ihr könnt, großräumig. Und auf der A555, damit sind wir bei den Autobahnmeldungen, haben wir eine Warnmeldung für die Strecke von Bonn in Richtung Köln zwischen Rodenkirchen und dem Kreuz Köln Süd hat es einen Unfall gegeben. Ihr habt 1 Kilometer Rückstau mit 6 Minuten Stauzeit. Das war's aber für den Moment. Euch eine gute Fahrt.
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3: Ja, kurz bevor unsere Nachrichten begonnen haben, hat Guido leider Tor rufen müssen aus dem Rhein-Energie-Stadion. Dementsprechend nach wie vor ein Rückstand. Der FC liegt hinten gegen Hoffenheim mit 0:1. Guido.
4: Das war erstmal ein Wirkungstreffer, dieses Tor von Dagim in der 27. Minute. Der FC muss gucken, dass er zurückfindet in die Partie. Hier nicht komplett die Spielkontrolle verliert. V-Spieler Mensa in der eigenen Hälfte. Und sie müssen vor allem wieder die Ränge hier mitnehmen. Die Emotionen hochbringen. Mit guten Aktionen, mit gewonnenen Zweikämpfen allen voran. Erstmal muss die Basis stimmen, das Zweikampfverhalten. Müssen da giftig sein, gallig sein, sich nichts gefallen lassen, nicht die Schneid abkaufen lassen von den Hoffenheimern, die spielerisch auch nicht wirklich viel auf den Platz gebracht haben. Aber in dieser einen Situation, da waren sie eben ein bisschen galliger, wollten unbedingt das Tor erzielen, den Torabschluss zumindest mal suchen. Dagim hat dann die Situation gefunden. Schuss nochmal aus meiner Sicht nicht unhaltbar, aber möglicherweise war Marvin Schwäbe die Sicht lange Zeit verdeckt. Wird er sicherlich nach dem Spiel noch mal was zu sagen. Jetzt erstmal der nächste lange Einwurf von Zufall in den Kölner Strafraum bis zum 5-Meter-Raum. Kopfballabwehr Ache. Zufall noch mal mit dem Kopf in die Mitte. Dann ist es erstmal Abdullahu und wieder Zufall auf der rechten Seite. Setzt an zum nächsten Flankenball, aber den zieht er weit um das Tor herum. Ins Tor aus, Abschluss FC. Blick auf die Uhr, 32 Minuten gleich gespielt. Die Gäste führen mit 1:0 durch das Tor von Dagi. Ah.

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1: Ja, genau so heißt auch eure Bundesliga-Show in der neuen Saison. Jeden FC-Spieltag sind wir für euch live dabei und leider heute mit dem ersten Gegentor des FC in der neuen Bundesliga-Saison in der 27. Minute durch Dagim. Und dementsprechend läuft der FC jetzt einem Rückstand hinterher seit knapp 10 Minuten im Rhein-Energie-Stadion. 35 Minuten sind rum, aber es ist natürlich noch genug Zeit, das Ganze wieder freundlicher zu gestalten für den FC. Auf den anderen Plätzen ist auch schon ein bisschen was passiert. Union Berlin, wenn ihr von Anfang an dabei wart, habt ihr es mitbekommen. Alleine 3 Tore in den ersten 11 Minuten. 1-0 durch Latte Latz in der dritten für Union. Aber dann der Doppelschlag durch Ednur Talib für die Eintracht. 10. und 11. Minute, 2 Treffer innerhalb von 70 Sekunden. Und Frankfurt führt aktuell dementsprechend mit 2-1 bei Union Berlin an der Alten Försterei. Und der Aufsteiger aus Elversberg, der macht direkt mal Nägel mit Köpfen. Erstes Bundesligaspiel der Vereinshistorie. Die ersten beiden Treffer der Vereinshistorie, alle in den ersten 10 Minuten. Petkoff und Kempel mit dem 2-0. So steht es nach wie vor nach 39 Minuten in Elversberg. 2-0 für Elversberg gegen Bayer Leverkusen. Ja, da hätte man vielleicht eine Menge Geld mit verdienen können mit diesem Tipp, wenn es denn dabei bleibt. Und dann schauen wir auf Mainz gegen Paderborn, da sind noch keine Tore gefallen. Und Leipzig führt mit 1-0 aus der 25. Minute das Tor von Riedle Baku und Gladbach also in Leipzig in Rückstand. Nach 39 Minuten. Gleich geht's wieder raus zu Guido Ostrowski ins Rheinenergiestadion mit hoffentlich besseren Nachrichten aus

0: Ihr hört Radio Köln FC Live, das erste Heimspiel der neuen Bundesliga-Saison des 1. FC Köln gegen Hoffenheim. 39 Minuten gespielt, 0:1 der Spielstand, Guido Ostrowski im Rhein-Energie-Stadion.
1: Die Hoffenheimer bleiben weiter im Ballbesitz, lassen weiter die FC-Jungs laufen, die keinen Zugriff finden seit dem 0:1 durch Dagging in Minute 27. Hat Hoffenheim hier alles im Griff. Dagging, der Torschütze, jetzt in eigenen Hälfte am Ball, holt ihn sich ab, spielt dann wieder hinten rein. Bernardo wird mal angelaufen von Thiemann. Sehen wir kaum das hohe Anlaufen. Jetzt Embala mit der Riesenchance. Embala! Baumann hält! Baumann hält nach diesem katastrophalen Querpass der Hoffenheim. Ein Geschenk, das Embala nicht nutzen kann. Und jetzt der Konter über Wimmer. Der zieht rein in die Kölner Hälfte. Spielt links raus in den Lauf von Dagi. Der wird gestört von Simpson Puse. Und der Abpraller landet dann bei Castro Montes. Aber was eine Riesengelegenheit. Da war Embala vielleicht selbst zu überrascht, legt sich den Ball dann auch nicht gut auf den rechten Fuß, versucht ihn vorbeizuschieben an Baumann, aber der fährt das Bein aus, kann die Situation dann retten für seine Vorderleute, die es fast verbockt haben. Der Ball war sicher in den Reihen der Hoffenheimer und hat so ein Geschenk. Der FC nutzt es nicht, 41 Minuten gleich rum, weiter 0:1.

0: So, wir gehen rein in die Nachspielzeit, die vor wenigen Sekunden begonnen hat. Das ist ein Minütchen, das gibt's obendrauf. Der FC liegt 0-1 hinten gegen Hoffenheim. Guido Ostrowski ist im Rhein-Energie-Stadion für Radio Köln.
1: Geht noch was in dieser ersten Halbzeit. Letzte Minute, Nachspielzeit läuft. Die letzten 60 Sekunden, langer Ball, Lord Schoswili. Immer wieder suchen sie vorne Ache, der die Bälle ablegen soll. Aber der verliert die meisten Zweikämpfe, weil er dann oft doppelt bewacht wird. Thiemer setzt gut nach. Ache jetzt 16 Meter vor dem Tor. Spielt rechts raus in den Lauf von Castromontis. Der ist in Flankenposition. Castromontis wird abgegrätscht. Der Ball immer noch heiß. Es gibt noch mal Ecke. Und das wird dann wohl die letzte Möglichkeit sein. Vielleicht vor dem Pausenpfiff hier noch zum Ausgleich zu kommen. Über eine Standard müsste es jetzt funktionieren. Dickste Chance hatte in Minute 40 Saad El-Mallah. Nach einem katastrophalen Querpass am eigenen Strafraum der Hoffenheimer steht er plötzlich völlig blank, legt sich den Ball nochmal auf den rechten Fuß. Baumann konnte halten. Jetzt die Ecke. Castromontis an den 5-Meter-Raum. Kopfballabwehr landet bei Mensa. Er nimmt ihn direkt, aber der rutscht komplett über den Spann, landet im Tor aus. Und das dürfte es gewesen sein mit der ersten Halbzeit. So ist es. Pfeife ist im Mund bei Florian Badstübner und der pfeift ab. Und damit ist es amtlich Pausenstand im Rhein-Energie-Stadion beim ersten Heimspiel der neuen Bundesliga-Saison. Köln 0, Hoffenheim 1. Hoffenheim hat getroffen in Minute 27 durch Dagim. Der FC eigentlich gut reingekommen in die Partie, hatte die ersten 1-2 zumindest Halbchancen. Dann wechselte es immer wieder hin und her mit Ballbesitzphasen. Keine der beiden Mannschaften wirklich ernsthaft gefährlich, aber die erste Situation, die hat dann Hoffenheim direkt genutzt. Der Schuss von Dagging drin im rechten Toreck. Marvin Schwäbe sah nicht ganz so glücklich aus, wie ich finde, aber möglicherweise war die Sicht verdeckt. Ja, und dann hat sich der FC noch schwerer getan, kaum Druck nach vorne machen können, musste viel Gegner und Ball hinterherlaufen. Also da muss sich was ändern in Halbzeit 2, damit das hier zumindest klappt mit einem Punkt. Besser noch 3. Hoffenheim führt zur Pause mit 1-0.
0: Danke, Guido.
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0: Tja, und wir schauen dann auch zu den anderen Plätzen rüber. Und bis auf eine Partie, die noch läuft, das ist die Partie Union Berlin gegen Eintracht Frankfurt. Da gibt es 8 Minuten Nachspielzeit in der ersten Hälfte. Da ist wohl einiges an Videobeweisen, Verletzungspausen etc. vorgefallen. Dementsprechend sind da noch ein paar Minuten zu spielen. Da führt Eintracht Frankfurt bei Union Berlin mit 2-1 durch den Doppelpack von Ibnu Talib. Und dann führt Elversberg tatsächlich weiterhin 2-0 gegen Bayer Leverkusen zur Pause. 2 frühe Tore durch Petkoff und Kempel in der 8. und 9. Minute. Für den Aufsteiger, also das erste Bundesligaspiel in der Vereinsgeschichte der SV Elversberg, könnte tatsächlich auch direkt ein sehr erfolgreiches werden. Schauen wir mal, die ersten 45 Minuten da sind rum. Halbzeit 2-0 Elversberg, dann haben wir Mainz gegen Paderborn, auch da ist Pause. 0-0, noch keine Tore, und Leipzig führt zur Halbzeit mit 1-0 durch das Tor von Riedle Baku aus der 25. Minute. 1-0 gegen Borussia Mönchengladbach. Wir sind dann gleich wieder zurück, logischerweise. Und zwar live für euch um kurz nach 16:30 mit der zweiten Halbzeit zwischen dem 1. FC Köln und der TSG Hoffenheim. Hier bei Radio Köln FC Live.

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4: Heute Nachmittag ist es so ein bisschen eher bedeckt am Kölner Himmel. Die Sonne tut sich schwerer als noch heute Vormittag und ab und zu sind einzelne Schauer zumindest mal heute Nachmittag und heute Abend möglich. Bei aktuellen Temperaturen von immer noch 23, 24 Grad. Morgen ebenfalls ein Mix aus Sonne und Wolken. Da bleibt es aber dann zumindest meistens trocken und ab und zu auch ein bisschen windiger bei 24 Grad in der Spitze.
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4: Aktuell keine Blitzer gemeldet, aber eine Sperrung. Und die ist nicht gemeldet, die wissen wir einfach. Und die wahrscheinlich, wenn ihr im Bereich der Dürener Straße wohnt, wisst ihr die auch. Ja, zwischen Universitätsstraße und Gürtel ist die Dürener ja heute gesperrt wegen des Lindenthaler Sommerfestes. Morgen übrigens ja auch noch, bis Montagmorgen. Am besten umfahrt ihr den Bereich, da ist dicht. Ansonsten gibt es eigentlich nichts Großartiges. Auch auf den Autobahnen fließt der Verkehr weitgehend störungsfrei. Insofern euch eine gute und sichere Fahrt.
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4: Mit Daniel Kollmann und wir warten auf den Beginn der zweiten Halbzeit. Ein paar Minütchen dauert es noch im Rheinenergiestadion zwischen dem 1. FC Köln und der TSG 1899 Hoffenheim. Erstes Bundesligaspiel der neuen Saison. Der FC liegt hinten 0:1 zur Pause, aber hat noch 45 Minuten Zeit, das Ding zu drehen. Wir hoffen, das klappt. Guido Ostrowski meldet sich gleich. Ich bin Daniel Kollmann. Hallo Köln, hallo FC.

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1: So, wir warten weiter auf den Anstoß der zweiten Halbzeit im Rhein-Energie-Stadion. Das hat ja alles ein bisschen später begonnen heute Nachmittag, weil am Anfang, kurz vor dem Anpfiff, noch einige Pyros abgefeuert wurden und dementsprechend wegen Rauchentwicklung das Ganze sich verzögert hat. Also, noch rollt der Ball nicht im Rhein-Energie-Stadion, gibt uns Gelegenheit, wenn ihr vielleicht jetzt gerade erst dazu kommt, noch mal kurz auf die Halbzeitstände der anderen Partien zu gucken. Union Berlin liegt weiterhin zurück mit 1:2 gegen Eintracht Frankfurt. Latte Latte mit der ganz frühen Führung für Union in der dritten Minute, aber Ebnutalip hat zweimal getroffen für Frankfurt und zwar in der 10. und 11. Minute. Klassischer Doppelpack und die Partie gedreht. Also Frankfurt 2-1 vorne in Berlin. Elversberg ebenso doppelpackmäßig unterwegs, nur mit zwei unterschiedlichen Torschützen. 8. Minute und 9. Minute. Petkoff und Kempel, der Aufsteiger, ja, schon überraschend klar vorne mit 2:0 gegen Bayer Leverkusen zur Pause. Und dann haben wir ein torloses Spiel in Mainz, 0-0 gegen Paderborn. Und dann führt auch noch RB Leipzig gegen Borussia Mönchengladbach mit 1:0 zur Pause. Der einzige Treffer dort, Riedle Baku, 25. Minute. Und Guido Ostrowski sitzt wieder bereit auf seinem Reporterplatz für die zweiten 45 Minuten. Der 1. FC Köln liegt zurück mit 0:1 gegen die TSG Hoffenheim. Da ist noch Luft nach oben. Wir hoffen, dass der FC die dann auch füllen kann, die Luft nach oben. Und das Ding heute noch reißen kann. Guido, bitte, zweite Halbzeit. Köln, Hoffenheim, 0:1.
2: Wir warten noch auf die Jungs von René Wagner. Die Hoffenheimer kommen in dieser Sekunde raus auf den Platz. Schau mal drauf, ob es da schon den ersten Wechsel geben wird. Sieht nicht so aus. Und beim FC, ich glaube, auch noch kein Wechsel. Aber die Bankspieler haben sich schon mal intensiv warm gemacht, beziehungsweise tun das gerade immer noch mit kurzen Antritten. Angefeuert vom Athletiktrainer. Ja, und dann hoffe ich, dass der FC in dieser zweiten Halbzeit mehr Feuer auf den Platz bringen kann. Denn das war in vielen Phasen nicht der Fall. Dementsprechend ist es auch immer leiser geworden hier im Rhein-Energie-Stadion. Die Südkurve hat ihr Möglichstes getan, aber ansonsten doch immer wieder eine raue und unzufriedene Reaktion der FC-Fans, weil der FC im Verlauf dieser ersten Halbzeit immer schlechter im Spiel war. In der 27. Minute das 0-1 kassiert hat durch Dagging und seine eigene Möglichkeiten eben nicht genutzt hat. Die Beste hat Hoffenheim aufgelegt nach einem zu kurzen Rückpass am eigenen Strafraum. War Elmala plötzlich blank vor Oliver Baumann. Aber Elmala mit keiner optimalen Ballmitnahme. Ja, und dann wollte er den Ball irgendwie noch rechts vorbeischieben. Aber Baumann ist eben ein klasse Torhüter, spielt Nationalmannschaft und konnte den halten. Jetzt die zweite Halbzeit, wird angepfiffen von Florian Batsch-Dübner. Der FC im Ballbesitz spielt auf seine Südkurve zu. Ohne Wechsel bislang. Und der erste lange Ball von Schwäbe landet zunächst mal im Seitenaus. Einwurf für die Hoffenheimer. Und ich denke, es wird sehr, sehr wichtig sein, hier gleich mal in den ersten Minuten Zeichen zu setzen und ja, die Fans wieder voll auf die eigene Seite zu holen und lauter werden zu lassen. Und sei es mal mit einem hart geführten Zweikampf, einer Grätsche. Ja, die Tugenden des Fußballs. Die sind eben immer wieder Grundlage für ein erfolgreiches Spiel. Elmala im Bodenringen mit Kabak holt den Freistoß raus. Ja, und Elmala, der wird sich mächtig geärgert haben, auch in der Kabine, dass er diese Großchance hat liegen lassen in der 40. Minute. Du merkst ihm an, er will unbedingt sein erstes Pflichtspieltor. Er wollte das schon im Pokal, da hat es nicht sollen sein. Er arbeitet dran, aber er wird manchmal auch ein bisschen kopflos und will da eben durch die Wand. Und da täte ein bisschen mehr Ruhe, ein bisschen mehr Übersicht ganz gut. Aber all das muss er eben noch lernen. Jetzt der lange Ball auf Elmala. Kommt er dann noch hin vor Kabak? Ja, versucht durchzumarschieren. Bis an die Torauslinie, verliert dann den Zweikampf gegen Kabak. 46 Minuten gespielt. Hoffenheim 1-0 vorne.
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1: Und es tun sich merkwürdige Dinge in Elversberg im Saarland. Ja, TSV Elversberg führt jetzt 3:0 gegen Bayer Leverkusen. Mokwan Tuzu getroffen, kurz nach Wiederanpfiff, 46. Minute. Und ja, der große Favorit Bayer Leverkusen guckt da ganz schön dumm aus der Wäsche. Also, Elversberg 3, Leverkusen 0. Wir beobachten mal weiter, was da vorstatten geht und hoffen weiter auf Tore im Rhein-Energie-Stadion auf der richtigen Seite. Gleich hier bei Radio Köln FC Live.
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Tor in Leipzig, 2:0 für RB Leipzig gegen Borussia Mönchengladbach. 49. Minute, Nusa der Torschütze. Also Baku, erste Halbzeit, Nusa, zweite Halbzeit, zwei Treffer, Leipzig 2, Gladbach 0.

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0: Die machen durchaus Sinn an so einem Samstagnachmittag, wenn 5 Spiele parallel laufen. Union Berlin gegen Eintracht Frankfurt 1:2 nach wie vor. Mainz gegen Paderborn 0:0. 3:0 führt tatsächlich der Aufsteiger SV Elversberg gegen Bayer Leverkusen. Und 2:0 führt Leipzig gegen Gladbach. Also der FC liegt hinten 0:1. Aber eben auch die beiden rheinischen Rivalen liegen jeweils zurück mit 0:2 bzw. 0:3. Ist nur ein schwacher Trost, aber der FC hat ja noch eine Menge Zeit, gegen Hoffenheim was zu reißen, Guido Ostrowski. 0:1 nach 50 Minuten. Sag ich mal, das war der richtige Zeitpunkt, um rauszugehen. 1:1. Der FC ist wieder drin im Spiel. El Mala, der Knoten ist geplatzt. Und jetzt sind wir gespannt, was in den letzten 40 Minuten noch möglich ist im Rhein-Energie-Stadion heute Nachmittag gegen Hoffenheim. 1:1.

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1: Na, das ist doch so eine Lösung, die wir gebraucht haben, oder? So, dieses Tor von El Mala, der es so unbedingt wollte, auch schon im Pokalspiel und auch in der ersten Halbzeit und bisher noch das Glück nicht hatte und vielleicht auch ein bisschen den Druck gespürt hat, den er ja jetzt hat mit der 10 auf dem Rücken. Aber jetzt hat's geklappt. El Mala trifft und gleicht für den FC aus gegen die TSG Hoffenheim nach 51 Minuten. Jetzt sind 55 Minuten rum und der FC weiter auf dem Gaspedal. Guido Ostrowski im Rhein-Energie-Stadion sieht jetzt ein richtig gutes Fußballspiel.
2: Boah, was ein Stimmungskiller. Elfmeter für Hoffenheim. Kurz nach dem Ausgleich. Foulspiel gegen Conte. Ich schau schnell drauf. Grätsche von Simpson-Pusey und er trifft nur den Gegenspieler. Ich glaube, da gibt es keine zwei Meinungen. Das war einfach kein gutes Zweikampfverhalten. Und der gerade erst eingewechselte Mörstedt, ganz junger Stürmer, wird die Verantwortung übernehmen und diesen Vollelfmeter jetzt treten. Da bist du gerade wieder voll drin im Spiel. Kommst zum Ausgleich, Dusar El Mala und dann so ein Bock hinten drin. Da haben sie nicht gut verteidigt, allen voran Simpson-Pusey und Hoffenheim jetzt mit der Chance erneut in Führung zu gehen. Aber Marvin Schwäbe wird was dagegen haben. Jetzt braucht er einen guten Reflex, jetzt braucht er den richtigen Riecher für die Ecke. Elfmeter ist freigegeben, Mörstedt gegen Schwäbe, Mörstedt mit dem rechten Fuß, Schwäbe hat ihn! Schwäbe!
1: Ach, fast schöner als ein FC-Tor. Großartig.

0: erste Phase, Ausgleich FC, Elfmeter Hoffenheim gehalten, nach wie vor 1-1 im Rhein-Energie-Stadion, geht's rund, Guido Ostrowski gegen Hoffenheim.
1: Der Schuss wird geblockt. Nächste Chance jetzt auf der anderen Seite für den FC und Konterversuch der Hoffenheimer. Simpson Fuse gegen Conte und Kraus verliert den Ball gegen Dagim, den hat er nicht kommen sehen. Querpassversuch Dagim, aber die Grätsche von Lajoswili. Und so der Fehler wieder gut gemacht. Fast jede Situation bringt jetzt Torgefahr, vor allem leider für die Hoffenheimer, die hier plötzlich mächtig auf die erneute Führung drücken. Zweimal hart Schwäbe halten können, einmal den Elfmeter gegen Mörstedt, danach nochmal ein Abschluss von Mörstedt. Auf der anderen Seite gerade Thielmann fast mit dem 2-1, war allerdings schwer zu nehmen, der Abschluss. Und so konnte Hoffenheim blocken. Jetzt ist der Ball mal im Aus. Alle Mannschaften können durchboosten. Zahl der Maler überlässt Mensah den Ball. 61 Minuten gespielt. Köln 1, Hoffenheim 1.

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Wieder ist der 10. 7:60 Minute. Mal wieder ein Standard-Gegentreffer, wie so oft in der vergangenen Saison. Kapak völlig aus den Augen verloren, steigt hoch, trifft den Ball perfekt, lässt Schwäbe keine Chance. 2-1 Hoffenheim. Nach dieser Ecke von der rechten Seite, schau schnell drauf. Da ist Kraus zu weit weg. Wer war noch mit dabei? Eldis Kiri, gerade eingewechselt worden, wenn ich es richtig sehe. Keiner der beiden hat jedenfalls den Innenverteidiger stören können beim Kopfball. Das ist bekannt, dass das seine Stärke ist. Und Hoffenheim erneut vorne mit 2:1.

0: 17 Uhr.
1: Ich bin Babette Büchner. In Nepal sind ausländische Helfer zur Unterstützung bei den Sucharbeiten im Flutkatastrophengebiet eingetroffen. Gelandet sei schon eine Rettungsmannschaft aus Indien, hieß es aus dem Außenministerium. Ein weiteres Team aus China werde bald erwartet. Die Zahl der Toten ist inzwischen auf mehr als 600 gestiegen. Mehr als 2500 Menschen gelten weiterhin als vermisst. Bundesarbeitsministerin Bärbel Baas zweifelt offen an der von der Koalition geplanten Pflicht zur Krankschreibung ab dem ersten Tag. In einem Interview mit den Funke-Medien warnte sie, dass es bei einem leichten Infekt durch die Neuregelung eine ganze Woche Krankschreibung geben könnte.
2: Der Pflicht zur Krankschreibung ab dem ersten Tag habe die SPD nur zähneknirschend zugestimmt, obwohl die Partei sie inhaltlich für falsch hält, sagte Baas.

0: In der Union gibt es jedoch keine Bereitschaft, das Thema noch einmal neu zu verhandeln. Dazu habe die Koalition eine Vereinbarung getroffen, die nun flexibel und praxistauglich gestaltet werden müsse, heißt es aus der CDU-CSU-Fraktion. Dauerkakophonie bringe weder das Land noch die Koalition nach vorne, sagte etwa der Chef des CDU-Arbeitnehmerflügels Radke dem Kölner Stadtanzeiger. Aus Berlin Dirk Zeitler.
1: Norwegen trauert. Auch am Tag nach dem Tod von König Harald V. ist auf den Straßen der Hauptstadt Oslo eine bedrückende Atmosphäre zu spüren. Mit dem Tod seines Vaters wurde dessen Sohn Håkon zum König. Jetzt folgt die erste öffentliche Rede des neuen Monarchen.
2: Am Abend überträgt das norwegische Fernsehen die Rede von König Håkon dem 8. Dabei soll es vor allem um seinen Vater gehen. Eine solche Ansprache hatte auch König Harald nach dem Tod seines Vaters gehalten. Für Håkon eine schwierige Aufgabe. Trotz der eigenen Trauer wartet viel Arbeit auf den neuen Monarchen. Währenddessen strömten den ganzen Tag über Menschen mit Blumen in den Händen zum Schlossplatz. Hier wird gerade deutlich, wie sehr Harald seinem Volk am Herzen lag. Aus Oslo, Julia Weschenbach.
1: Und zum Sport. In der zweiten Fußball-Bundesliga hat Wolfsburg seinen zweiten Saisonsieg gefeiert. Gegen Karlsruhe stand es am Ende 5:2. Den ersten Sieg in der neuen Saison gab es für Greuther Fürth mit einem 4:3 gegen Energie Cottbus. Und einen Befreiungsschlag hat auch Heidenheim geschafft. Die Mannschaft besiegte Dynamo Dresden mit 5:3. Und das waren die Nachrichten mit Babette Büchner.
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4: Ihr solltet heute Nachmittag und heute Abend schon noch mit ein paar Regentropfen rechnen zumindest. Es sind einzelne Schauer nicht ausgeschlossen. Und generell dominieren dann auch eher die Wolken am Kölner Himmel heute Nachmittag und heute Abend bei Temperaturen von aktuell so 23 Grad. Und die Sonne, die kommt nur relativ selten durch. Hebt sich ein bisschen ihrer Energie für morgen auf. Ja, da sind zumindest mal wieder 4-5 Sonnenstunden netto über den Sonntag verteilt angesagt. Und euer Sonntag bringt es dann noch auf 24 Grad. Regen ist die Ausnahme.
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4: Und wir haben ein Tor. Das machen wir natürlich direkt, bevor wir auf die Straßen gucken. Geh raus, geh rein in das Stadion.
5: Oh, das geht runter wie Öl hier, das Rhein-Energie-Stadion, das Trömmelche, das Kölner Love. Der FC erneut zurück im Spiel. 2:2 nach Vorarbeit Meiner und nach Torabschluss von Thijs Dalinga. Der Neuzugang trifft hier in seinem neuen Zuhause im Stile eines Mittelstürmers. Steht er genau da, wo er stehen muss. Die 27, bald die Fäuste vor der Südkurve. Der FC wieder da in diesem ersten Heimspiel. 2:2.
4: Dankeschön, Guido. Da haben wir doch gerne mal kurz gewartet auf die Verkehrsmeldungen. Blitze haben wir keine. Und auch nur eine Sperrung aus der Stadt Dürener Straße. Die ist dicht wegen des Lindenthaler Sommerfestes heute und morgen komplett gesperrt zwischen Universitätsstraße und Gürtel. Am besten umfahrt ihr den Bereich auf der A59 Richtung Bonn zwischen Dreieckports und Flughafen. Habt da noch eine ungesicherte Unfallstelle auf dem Standstreifen. Und zwei nennenswerte Staus sind noch übrig. A3 Richtung Oberhausen zwischen Mülheim und Kreuz Leverkusen. 4 Kilometer stocken plus 6 Minuten. Und A4 Richtung Aachen zwischen Kreuz Gremberg und Kreuz Köln Süd 3 Kilometer stockend plus 5 Minuten. Das war's für den Moment. Gute Fahrt.
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4: So, weil es so schön war, gehen wir direkt wieder raus ins Rhein-Energie-Stadion zu Guido. 2:2, also das ist ein tolles Fußballspiel direkt zum Auftakt hier gegen Hoffenheim.
5: Der ist erst kurz vorher eingewechselt worden, 3-4 Minuten vielleicht, und er trifft da gleich. Thijs Dalinga macht das, wofür sie ihn geholt haben. Spiel jetzt unterbrochen, nachdem Mørsted auf dem Rasen zusammengesackt ist, sich das linke Sprunggelenk hält. Jetzt ist hier wieder volle Lautstärke angesagt im Rhein-Energie-Stadion nach diesem 2:2. Und das haben sie richtig gut durchgespielt, die Jungs von René Wagner, über die linke Seite. Der tiefe Ball im richtigen Moment in den Lauf von Linton Meiner, auch der ja kurz zuvor eingewechselt. Und er sieht dann in der Mitte Dalinga, serviert, wie du es nicht besser machen kannst. Und auch im Abschluss alles richtig gemacht, keine Chance für Baumann. Alles wieder offen, 2:2. Und es sind ja noch 16 Minuten plus Nachspielzeit auf der Uhr. Der Heimsieg ist weiter möglich. Der Ball bei Marvin Schwäbe an der eigenen Strafraumgrenze. Legt ihn sich jetzt auf den rechten Fuß und dann kommt der lange Schlag rein in die Hoffenheimer Hälfte. Dalinga verlängert auf die linke Seite. Meiner macht den Ball zunächst mal fest. Spielt dann wieder tief in den Lauf. Da kommt der Querpass. und dann ist es keine Ecke. Oh, habe ich anders gesehen. Aus meiner Sicht war der Hoffenheimer da zuletzt dran. Robin Ranak, aber es gibt Abstoß und nach 75 Minuten steht Zweiter 2:2.
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4: Also jede Menge los an diesem Bundesliga-Samstagnachmittag. So macht doch Bundesliga-Auftakt wieder richtig Spaß. Zwei Tore habe ich euch noch nachzureichen. Und zwar einmal das dritte Frankfurter Tor in Berlin durch Ebnu Talib. Durch wen sonst? Der erste Dreierpack der Saison. Also den Frankfurter Ebnu Talib hat es direkt am ersten Spieltag mal ordentlich in den Füßen gejuckt. Und dreimal hat er getroffen. 67. Frankfurt führt 3:1 bei Union. Und Leipzig führt wohl auch uneinholbar mittlerweile 3:0 zu Hause gegen Borussia Mönchengladbach. Das dritte Leipziger Tor in der 66. Minute durch Reitz. Also aktuelle Spielstände: Union gegen Frankfurt 1:3. Elversberg gegen Leverkusen immer noch 3:0. Ebenfalls 3:0 führt Leipzig gegen Gladbach und noch 0:0 zwischen Mainz und Paderborn. Und ihr habt es live bei uns gehört. Der SFC Köln ist zweimal zurückgekommen nach Rückstand gegen Hoffenheim. Da steht es eine Viertelstunde Verschluss 2:2. Gleich sind wir wieder live zurück.

Tor in Elversberg, Anschluss, naja, noch nicht ganz Anschluss, aber zumindest erstmal der erste Treffer für Bayer Leverkusen durch Patrick Schick in der 77. Nach wie vor aber der Aufsteiger SV Elversberg 3:1 vorne gegen Bayer 04 Leverkusen.

0: Ein durchaus munteres Fußballspiel zum Saisonauftakt im Rhein-Energie-Stadion. Ich glaube, das kann man so sagen. 2:2 zwischen dem FC und Hoffenheim. Guido Ostrowski ist weiter euer Mann für Radio Köln.
1: Ecke von der linken Seite für die Hoffenheimer. Zweifelhaft. Aus meiner Sicht war er schon hinter der Linie. Dagim hat ihn noch rumgezogen. Und dann ist der Ball geblockt worden. So gibt es jetzt die Ecke von der linken Seite in der 80. Spielminute. Jetzt bitte besser verteidigen. Kabak natürlich wieder vorne drin. Torschütze zum zwischenzeitlichen 2-1 für Hoffenheim. Ball kommt an den ersten Pfosten. Wird zunächst mal geklärt. Kommt runter an der Strafraumgrenze. Dagi nochmal hoch rein. Thielmann mit dem Kopf. Und dann der Ball an der 16-Meter-Raumlinie. Aber abgepfiffen. Vorspiel gegen Thielmann. Diesmal stark verteidigt vom FC. Der Ball wieder bei den Geißböcken. 10,5 Minuten noch plus Nachspielzeit. Es ist nicht mehr allzu viel passiert in den letzten 3-4 Minuten, aber ist auch kein Wunder. Das ging hier phasenweise minutenlang hin und her, hohe Intensität von beiden Mannschaften. Und zum Glück hat der FC erneut ausgleichen können nach der Führung von Kabak zum 2:1. Hat Dalinga getroffen, 72. Minute. Es ist weiter alles möglich. Ein Heimsieg für den ersten FC Köln. Langer Ball wird verlängert von Dalinga auf die rechte Seite. Thielmann kann den Ball annehmen. Weiterleiten auf Johannesson. Muss sich trennen. Schafft das auch. Skiri dann links raus. Platz für Mensah. Legt sich den Ball auf den linken Fuß. Umkurvt den Hoffenheimer. Dann nochmal die Rückgabe auf Johannesson. Jetzt alle Hoffenheimer wieder hinterm Ball. Der Rückpass an die Mittellinie. 10 Minuten noch. FC 2, Hoffenheim 2.
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0: Müngersdorf!
1: Dallinga mit dem Doppelpack! 3:2 für den 1. FC Köln! Was ist denn das bitte für ein Auftakt hier bei seiner Bundesliga-Premiere im Trikot des 1. FC Köln von Thijs Dallinga? Macht das 2:2, macht das 3:2. Es ist der Wahnsinn hier im Rhein-Energie-Stadion. Köller Alarm und der FC das erste Mal vorne. Nach einer Ecke von der linken Seite bekommt Hoffenheim den Ball nicht weit genug geklärt. Der FC setzt nach, schafft es dann wieder in den Strafraum zu kommen. Kraus und dann Dallinga ins lange Eck und Baumann ohne Chance, der FC 3:2 vorne.
2: Kann man genauso machen.

0: So, die Schlussminuten stehen an in der Fußball-Bundesliga.
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0: Und der 1. FC Köln macht das heute zum Auftakt mal richtig stark. Nach einer eher durchwachsenen ersten Halbzeit geht es in der zweiten 45 Minuten aber mal richtig rund. 3:2 führt der FC gegen die TSG Hoffenheim nach zweimaligem Rückstand. Aber Neuzugang Dalinga mit seinen beiden Treffern in der 72. und 82. hat dafür gesorgt, dass es im Moment eine Führung ist. Und zwar 5 Minuten oder 4 Minuten sind es eigentlich nur noch plus Nachspielzeit vor Schluss. Und so ist durchaus die Hoffnung auf 3 Punkte zum Saisonauftakt am Leben und auch gar nicht mal so klein. Und insofern können wir noch mal ganz kurz, bevor wir dann gleich zur Schlussphase reingehen, ins Rhein-Energie-Stadion auf alle Zwischenstände gucken, wie steht's in den Stadien kurz vor dem Ende. Ein Tor habe ich euch noch nachzureichen, und zwar das 2:3 von Union Berlin aus der 79. Minute gegen Eintracht Frankfurt. Querfeld hat getroffen nach den 3 Ebnu-Talib-Treffern für die Eintracht. Also noch mal Hoffnung für Union, 2:3. Da sind noch 6 Minuten plus Nachspielzeit zu spielen. Elversberg wird aller Voraussicht nach sein erstes Bundesligaspiel auch gewinnen und führt nach wie vor 3:1 kurz vor Schluss gegen Bayer Leverkusen. Mainz 0:0 gegen Paderborn und Leipzig führt weiter klar und deutlich mit 3:0 gegen Borussia Mönchengladbach. Und direkt nach Baby Rexha gehen wir in die Schlussphase ins Rhein-Energie-Stadion und dann drücken wir die Daumen, dass der FC das Ding über die Zeit bringt und vielleicht noch eins nachlegt.

Tor in Elversberg, vielleicht doch noch Hoffnung für Leverkusen. Anschlusstreffer jetzt in der ersten Minute der Nachspielzeit durch Kufane. 3:2 nur noch die Führung für die Hausherren, für den Aufsteiger. Aber Leverkusen hat aus dem 0-3 schon mal ein 2-3 gemacht. Vielleicht passiert da noch was. Gleich gibt es die Schlussphase, aber aus Müngersdorf. Das ist mal viel wichtiger. Da steht es nämlich auch 3-2, aber für die richtige Mannschaft.

0: So, jetzt heißt es nochmal alle Däumchen zusammengedrückt und mitgefiebert. Die Schlussphase. 4 Minuten sind noch übrig einer 5-minütigen Nachspielzeit. Der FC führt 3-2 gegen Hoffenheim zum Saisonauftakt und Guido Ostrowski geht komplett steil.
1: Vor Conte am Ball. Hoffenheim drückt. Hoffenheim am Kölner Strafraum. Dann eine verunglückte Kopfballabwehr von Skiri. Wieder Hoffenheim. Mit Zufall auf der rechten Seite versucht in Flankenposition zu kommen. De Kat mit dem Rücken zum Tor gegen Mensa. Rückpass. Zufall. Fehlpass. Skiri. Johannesson. Jetzt der Konter. Ball rechts raus. Bülter gerade eingewechselt worden. Mit ganz viel Wiese vor sich. Marschiert rein in die Hoffenheimer Hälfte. 2. Minute der Nachspielzeit. Bülter an der rechten Strafraumgrenze. Vorne fällt Skiri. Und da gibt es zwar den Pfiff, aber gegen Skiri. Freistoß für Hoffenheim. Da müssten sie mehr draus machen. Da müssten sie den Ball zumindest länger halten, um Zeit von der Uhr zu nehmen. 2 Minuten Nachspielzeit gleich rum. 3 haben wir dann noch. Und der FC wird noch ein letztes Mal wechseln. Bringt noch einen weiteren Abwehrspieler mit Joel Schmitz. Wer muss runter? Alessio Castromontes. Ja, und er muss sich beeilen, so will es die neue Regel. Klatscht sich jetzt nochmal schnell ab mit Schmitz und er reiht sich hinten ein. Und Hoffenheim bringt den Ball zurück ins Spiel. Böcher noch in der eigenen Hälfte. Querpass. Granatsch rechts raus. Zufall. Diagonalball an die Strafraumgrenze. Simpson Pusey steigt hoch. Der Hoffenheimer höher. Dann klärt Mensa hinten raus. Und Hoffenheim wieder in die eigene Hälfte. Granatsch holt sich den Ball ab. An der Mittellinie nur noch Zalinga. Böcher marschiert jetzt rein in die Kölner Hälfte, jagt den Ball diagonal rechts raus. Zufall gegen Mensa. Zufall in den Rückraum. Auf Aftolau, der an die Strafraumgrenze. Keine gute Ballmitnahme von De Kat. Ballgewinn FC. Mensa, Meiner versuchen den Ball zu halten. Mensa lässt den Gegner ins Leere laufen. Jetzt der lange Ball hinten raus, kommt aber nicht an. Ranac. Der FC ist versucht nachzusetzen, aber Hoffenheim setzt sich fest auf der rechten Seite. 3 Minuten sind rum der Nachspielzeit, noch 2 auf der Uhr. Hoffenheim weiter über die rechte Seite. Jetzt mit dem halbhohen Ball an den Elfmeterpunkt. Kopfballabwehr Simpson, Juse. Ranac, wieder halb rechts raus. Abdullah rechts an die Linie, Zufall. Der flankt erneut aus dem Halbfeld. Simpson, Juse steigt wieder am höchsten. Dann passt Zalinga nicht auf. Der Ball kommt zurück. Kabak, Innenverteidiger im Strafraum gegen Schmidt. Schmidt, dann fällt Kabak und es gibt Ecke für Hoffenheim. 1:30 vor Ende der Nachspielzeit. Nochmal Ecke für die Gäste. Kurz ausgeführt. Kramaric im Strafraum, stellt den Ball. Abgeblockt. Nachschuss Conte. Nochmal abgeblockt. Ecke. Die Hoffenheimer protestieren. Handspiel. Gelbe Karte wegen Meckerns. Aber nochmal Ecke. Von der linken Seite Conte schon am Ball. Spiel ist noch unterbrochen. Nochmal Diskussionen mit dem Schiedsrichter. Der notiert sich jetzt nochmal die gelbe Karte. Ich glaube, Böcher hat sie gesehen. Und der FC muss diese eine Ecke noch verteidigen. Nee, Max Börstedt verwarnt worden mit Gelb. Conte am Ball. Alle Kölner im eigenen Strafraum. 5. Minute der Nachspielzeit. Ball kommt mit der Hacke, verlängert ins Tor aus von Mörstedt. Abschuss FC. Was das? 30 Sekunden noch. Marvin Schwäbe versucht jetzt das Maximale an Zeit rauszuholen. Legt sich den Ball an den 5-Meter-Raum. Wird jetzt angezählt vom Schiedsrichter Florian Bartstübner. Noch 15 Sekunden. Ball fliegt über die Mittellinie. Jetzt müssen sie den Ball nochmal festmachen. Kopfballverlängerung von Bülter. Hoffenheim in Seiten aus. Einwurf für den FC. Gibt das hier den ersten Sieg gleich im ersten Heimspiel. 5 Minuten Nachspielzeit. Sind rum. Und da ist der Schlusspfiff. Da ist der Schlusspfiff. Der FC gewinnt mit 3:2 gegen die TSG Hoffenheim. Gewinnt das erste Mal wieder ein Heimspiel gegen die TSG Hoffenheim seit 2015 nach 11 Jahren und das nach zweimaligem Rückstand. Endergebnis vor 11 Jahren übrigens 3:2. Die Torschützen damals Lehmann, Uca, Hector, diesmal El Mala und zweimal Dalinga, der Neuzugang, hat das hier klar gemacht. Was für ein Auftakt. Sah lange nicht danach raus, aber der FC hat sich reingehauen hier in der zweiten Halbzeit. Hat gekämpft, in den richtigen Momenten dann auch guten Fußball gespielt. Und er hatte Vollstrecker da vorne mit Elmala und allen voran. Thijs Dalinga, Thijs Dalingelingelinga. Was für ein Debüt im FC-Trikot. Und jetzt darf gefeiert werden. Hier mit 50.000 im Rhein-Energiestadion. Und ihr dürft euch zu Hause gerne anschließen. Erster Spieltag der 64. Bundesliga-Saison. Erster Sieg 3:2 in Müngersdorf gegen die TSG Hoffenheim.
0: Dankeschön, Guido. Und wenn direkt am ersten Spieltag zum ersten Mal die Stimme weg ist, dann ist alles gut gegangen.
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0: Ach schön, so macht Bundesliga doch wieder richtig Bock. Und wir freuen uns schon jetzt auf das nächste Spiel am kommenden Wochenende. Und schauen noch kurz auf alle anderen Begegnungen. Jawohl, es ist noch ein Tor gefallen. Und siehe da, Union Berlin hat noch ausgeglichen gegen Eintracht Frankfurt nach den 3 Mutalib-Treffern und dem 1:3-Rückstand durch Starke in der 2. Minute der Nachspielzeit. 3:3 und da wird auch immer noch gespielt in Berlin. Also alles noch offen. Da könnte möglicherweise sogar noch ein Treffer fallen. Aber da ist jetzt auch nicht mehr lang zu spielen. Also ein Minütchen noch und dann ist da Schluss. 3:3 zwischen Union und Eintracht Frankfurt. Und beendet sind die Spiele Mainz gegen Paderborn. 0:0. Tatsächlich gewinnt Elversberg sein erstes Bundesligaspiel überhaupt gegen Bayer Leverkusen mit 3:2. Und Leipzig gewinnt gegen Borussia Mönchengladbach mit 3:0. Da fiel kurz vor Schluss in der Nachspielzeit noch der Gladbacher Ehrentreffer, der vermeintliche durch Bolin, aber wurde nach Videobeweis wieder aberkannt. Das war abseits und dementsprechend 3:0 der Endstand Leipzig gegen Gladbach. Und das Wichtigste natürlich, der Sieg des FC zum Start in die neue Saison gegen Hoffenheim 3:2. Und da gibt es natürlich selbstverständlich auch in dieser Saison, wie bei allen FC-Siegen, für euch dieses kleine, feine Stückchen Musik. Ich hoffe, euer Siegerkölsch schmeckt und in den Ohren schmeckt's auch. Hier sind die Höhner. Der FC siegt 3:2 gegen

0: Klingt wie Musik in meinen Ohren.
1: Kann man ja auch mal so sagen. Der FC nach zweimaligem Rückstand zum Saisonauftakt, also Sieger gegen Hoffenheim, dreht das Spiel durch zwei Joker-Tore von Neuzugang Dalinga 3:2 und die ersten drei Punkte auf dem Konto.
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1: Und da macht's auch gar nichts, wenn euch vielleicht ab und zu hier noch ein paar Regentropfen treffen sollten. Heute die Natur freut sowieso, ansonsten ein paar Auflockerungen, ja, aber so strahlender Sonnenschein heute Abend wohl eher nicht mehr. Himmel ist meistens grau, dazu habt ihr Werte von im Moment 23, 22 Grad, je nach Veedel. Morgen geht's wieder rauf bis auf 24 Grad und dazu wechseln sich dann Sonne und Wolken ab. Etwas kräftigere Windböen sind wieder mit dabei, aber es soll kaum mal regnen.
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1: Aktuell keine Blitzer gemeldet, aber Abreiseverkehr natürlich rund ums Stadion in Müngersdorf. Ihr solltet also momentan zumindest mal die Aachener Straße, Lürener Straße und den ganzen Bereich in Junkersdorf und Müngersdorf dort rund ums Stadion meiden, wenn ihr könnt. Und die Lürener Straße ist auch weiter gesperrt zwischen Universitätsstraße und Gürtel. Es ist Lindenthaler Sommerfest, Straßenfest und dementsprechend heute und morgen in dem Bereich die Lürener komplett dicht. Dann schauen wir noch auf die Autobahn. A3 Richtung Oberhausen zwischen Mülheim und Kreuz Leverkusen. 3 Kilometer stockender Verkehr. 5 Minuten plus. Das war's aber für den Moment. Euch eine gute und sichere Fahrt.
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1: Mit Daniel Kollmann und wir freuen uns weiter über den Saisonauftakt. Sieg des FC gegen Hoffenheim. 3:2. 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Hallo FCV.

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0: Viertel vor sechs am Samstag.
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0: Was für ein Wahnsinnsauftakt in die neue Saison, oder? Im Rhein-Energie-Stadion. Der 1. FC Köln besiegt im ersten Saisonspiel der Fußball-Bundesliga die TSG Hoffenheim mit 3:2. Und lange sah es danach ja eigentlich gar nicht aus. Nach durchwachsener erster Halbzeit hat der FC nicht ganz unverdient durch das Tor von Dagim aus der 27. Minute 0:1 hinten gelegen. Aber in der zweiten Halbzeit, da fand der FC besser ins Spiel und vor allem Said El Mallah endlich den Weg, sein erstes Saisontor zu erzielen in der 51. Minute. Da gleich der neue Zehner beim FC in typischer El Mallah-Manier zum 1:1 aus. Und als Marvin Schwäbe dann 5 Minuten später einen Foulelfmeter von Mörstedt hält, da ist die Euphorie im Rheinenergiestadion endgültig greifbar, aber bekommt dann doch nochmal einen herben Dämpfer. Kabak 10 Minuten später in der 67. Minute die erneute Hoffenheimer Führung. Und dann stach der Neuzugang des FC. Thijs Dalinga, der Niederländer, traf in seinem ersten Bundesligaspiel für den FC direkt doppelt. Ja, und sorgte dafür, dass der FC mit seinen Treffern aus der 72. und 82. Minute das Spiel komplett gedreht hat. Glückseligkeit pur in Müngersdorf und die ersten 3 Punkte für den FC auf dem Konto. Außerdem heute Nachmittag noch Union Berlin gegen Eintracht Frankfurt 3:3. Die Berliner Führung durch Latte Latte in der 4. Minute ausgeglichen und gedreht durch Ebnotalips Dreierpack in der 10., 11. und 67. Minute. Aber das reichte den Frankfurtern nicht, die 3:1-Führung. Querfeld in der 79. und Starke in der 3. Minute der Nachspielzeit. Doch noch mit den beiden Treffern für Berlin zum 3:3. Punkteteilung also an der alten Försterei. Mainz und Paderborn ebenfalls unentschieden 0:0. Elversberg sorgt für die dicke Überraschung am ersten Spieltag. Schlägt Bayer Leverkusen mit 3:2. Direkt 2 Treffer in den ersten 10 Minuten für den Aufsteiger durch Petkoff und Kempel. Dann Mokwan Tuzu mit dem 3:0 für Elversberg. Schick und Kofane machten es nochmal spannend. Kurz vor Schluss mit den 2 Leverkusener Treffern gereicht hat es für Leverkusen nicht mehr. Leipzig gegen Gladbach, klare Sache, 3:0. Riedle, Baku, Nusa und Reitz mit den 3 Leipziger Treffern vor und nach der Halbzeit. Und für den FC geht es am kommenden Wochenende weiter mit dem ersten Auswärtsspiel der Saison. Schon am Freitagabend spielt der FC beim VfB Stuttgart. Und Radio Köln überträgt natürlich wieder live für euch. Am Freitagabend aus Stuttgart, Guido Ostrowski macht sich auf die Reise ins Schwabenland. Und für heute war es das mit Radio Köln FC Live. Ich bin Daniel Kollmann, euch noch einen schönen Abend, wunderschönes Restwochenende. Und wir hören uns am Montagnachmittag. Ciao.
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1: Ich bin Babette Büchner. Bundesarbeitsministerin Bärbel Baas zweifelt offen an der von der Koalition geplanten Pflicht zur Krankschreibung ab dem ersten Tag. Das kommt in der Union nicht gut an. Der Chef des CDU-Arbeitnehmerflügels Dennis Radke sagte dem Kölner Stadtanzeiger, was man gemeinsam entscheide, sollte man auch gemeinsam vertreten. In einem Interview mit den Funke-Medien hatte Baas davor gewarnt, dass es bei einem leichten Infekt durch die Neuregelung gleich eine Krankschreibung für eine ganze Woche geben könnte. Die islamistischen Taliban haben vorübergehend weiteres Personal nach Deutschland geschickt. Es soll dabei unterstützen, mehr Ausreisepflichtige nach Afghanistan abzuschieben.
2: Dafür müssen Dokumente ausgestellt werden, die die de facto Regierung anerkennt, heißt es dazu aus dem Auswärtigen Amt. Dafür müssen neben ausreichend Personal auch die technischen Voraussetzungen bestehen. Um diese zügig zu schaffen, ist jetzt kurzzeitig ein technisches Unterstützerteam eingereist. Kritiker, etwa aus den Reihen der Grünen, bemängeln, dass die Bundesregierung praktische Zugeständnisse macht, um Abschiebungen zu ermöglichen, obwohl sie die Taliban-Regierung nicht anerkennt. Aus Berlin, Dirk Zeitler.
1: Die Rettungsteams in Nepal und China kämpfen sich weiter durch das Katastrophengebiet. Die Zahl der Toten ist inzwischen auf mehr als 600 gestiegen. Mehr als 2500 Menschen gelten weiterhin als vermisst.
3: Das Ausmaß der Katastrophe ist weiter noch schwer abzuschätzen. Am Beispiel des nepalesischen Orts Devigat in der an Tibet grenzenden Provinz Bagmati zeigt sich jedoch überdeutlich die tiefe Spur der Verwüstung. Der größte Teil des Orts versinkt in einem Meer aus grauem Schlamm und Trümmerteilen. Fast sämtliche Häuser des Orts, wo früher bis zu 1500 Menschen wohnten, sind jetzt praktisch unbewohnbar. Einige Bewohner kommen von ihren Schutzunterkünften und versuchen, ihr Hab und Gut in ihren teils zerstörten Häusern zu retten. Aus Nepal, Dirk Gotter.
1: Und zum Sport. Neulich

0: Elversberg hat einen furiosen Start in die erste Fußball-Bundesliga hingelegt. Die Mannschaft gewann gleich zum Auftakt mit 3:2 gegen Bayer Leverkusen. Außerdem spielten Leipzig, Mönchengladbach 3:0, Mainz, Paderborn 0:0, Union Berlin, Frankfurt 3:3 und Köln, Hoffenheim 3:2. Und das waren die Nachrichten mit Babette Büchner.
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2: Wir gehen mit Temperaturen um die 20 Grad in den Samstagabend. Dazu viele Wolken, manchmal Regen und teils kräftiger Wind. So bleibt es auch in der Nacht. Dann gehen die Werte runter auf 15 Grad. Morgen geht es mit vielen Wolken los, die lockern im Laufe des Tages aber auf. Regen gibt es nur ganz selten und kurz, dazu 21 bis 24 Grad. Montag kommen aber die nächsten Regen- und Gewitterschauer, teilweise auch mit Sturmböen.
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2: Und hier kommen die Staus mit den längsten Wartezeiten. A3 Oberhausen Richtung Köln zwischen Oberhausen-Lierich und Duisburg-Wedau 2 Kilometer Stau, macht ein Plus von 12 Minuten. A33 Bielefeld-Osnabrück zwischen Künsebeck und Halle-Westfalen 1 Kilometer Stau, 40 Minuten Zeitverlust. Auf der A40 Dortmund-Essen, da dauert es zwischen dem Kreuz Bochum und dem Dreieck Bochum-West 12 Minuten länger. Es gibt einen 5 Kilometer Stau. Und A45 Hagen-Dortmund zwischen Kreuzhagen und Westhofener Kreuz 4 Kilometer Stau, ein Plus von 11 Minuten.
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2: Kennt ihr eine Twin-Single, also eine Zwillings-Single? Nee? Pech gehabt. Nee, Quatsch, ich lasse euch nicht umsterben. Katy Perry hat neue Musik und das ist eben so eine Twin-Single. Das ist quasi Teil 2 von ihrem Hit Band Aid. Die gehören wie so Zwillinge irgendwie zusammen. Und wir hören gleich rein um 17:45. Patrick Rickert hier. Schönes Wochenende euch.

Das ist Nostalgie aus den 90ern von La Bouche, Sweet Dreams. Und wenn ich den neuen Song von Katy Perry mit einem Wort beschreiben müsste, würde ich auch sagen Nostalgie. Der Sound erinnert nämlich sehr an Katy Perrys legendäre Hits der 2010er.

0: Und noch was Besonderes gibt's am neuen Song. Er ist eine Twin-Single, also eine Zwillings-Single. Das heißt, er knüpft thematisch an ihre letzte Single an. Das war ja Band-Aids. Da ging's noch um den Herzschmerz einer zerbrechenden Beziehung. Und jetzt gibt's eben sozusagen Teil 2, Watch It Burn. Da hat Katy Perry sich davon gelöst und sich stattdessen für die Liebe am Leben und an sich selbst entschieden.
1: I wrote 2 songs, Band-Aids and Watch It Burn. And I was terrified of putting Watch It Burn out. I was a little scared of putting Band-Aids out because they're so honest and they really tell a lot about my story. And I was like, I'm never putting this out. And cut to now, I'm putting it out.
0: Also sie hat 2 Songs geschrieben, Band-Aids und Watch It Burn, und dachte, sie würde die Songs niemals veröffentlichen, weil sie einfach so viel von ihr preisgeben. Umso glücklicher sind wir natürlich, dass sie doch beide Songs rausgebracht hat. Und den neuen, den spielen wir jetzt. Watch It Burn von Katy Perry.
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0: Das Wetter.
1: Die Abendstunden bleiben bewölkt, manchmal verregnet und teilweise sehr windig. Erst mitten in der Nacht zieht der Regen ab, dazu 18 bis 15 Grad. Morgen startet der Tag erstmal bewölkt, aber je später der Sonntag, desto schöner wird er, auch mal mit Sonne und nur selten mit kurzen Regenschauern. Das Ganze bei 21 bis 24 Grad. Montag dann wieder mehr Regen, teilweise Gewitter und Sturmböen.
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1: Und hier kommen die längeren Meldungen. A3 Arnheim-Köln zwischen Kreuz Oberhausen und Kreuz Oberhausen West. 3 Kilometer Stau, macht 6 Minuten on top. A3 Oberhausen-Köln zwischen Oberhausen-Lierich und Duisburg-Wedau. 1 Kilometer Stau, da dauert es 7 Minuten länger. A33 Bielefeld-Osnabrück. Zwischen Künsebeck und Halle-Westfalen gibt es zwar nur 1 Kilometer Stau, ihr verliert dort aber eine Dreiviertelstunde. Dann die A44 Aachen-Mönchengladbach zwischen Aldenhofen und Jülich-West. 10 Minuten Zeitverlust. Und A59 Duisburg Richtung Dienstlaken zwischen Duisburg-Zentrum und Meiderich 2 Kilometer Stau, macht on top 7 Minuten.
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1: Ja, ich weiß, wir sind im Jahr 2026, aber kennt ihr noch MySpace? Da haben in den 2000ern viele Musikerinnen und Musiker ihre Songs hochgeladen, um ja bekannt zu werden. Und eine der ersten, die es dank des Internets und dank MySpace geschafft hat, war Adele. Ein Label entdeckte sie da und zack, Plattenvertrag und berühmt. Und hier kommt Adele mit Someone Like You. Ich bin Patrick Rickert. Ich wünsche uns ein schönes Wochenende. Hey.

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0: Das ist mal ein fantastisches Wochenende zum Mountainbiken. Ja, schön durch den Matsch fahren, toll. Also da ist nichts mit entspannter Radtour an diesem Wochenende, glaube ich. Aber trotzdem, wenn man auch bei dem Wetter fährt, man freut sich ja immer, wenn es bergab geht. Ne? Wenn es nicht gerade so krass ist wie beim Downhill-Mountainbike.
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2: Wer Downhill-Mountainbike fährt, braucht eigentlich keinen Helm. Ja, wenn du das machst, hast du ja schon den maximalen Nagel im Kopf. Wie schlimm soll's denn noch werden? Durch den Wald kacheln, über Felsen springen und dann mit bis zu 80 Stuckis Bäumen ausweichen. Da bist du bekloppt, aber fully. Ja. Kleiner Mountainbiker-Witz. Ich glaube, selbst mit einem wilden Bären in die Badewanne steigen ist ungefährlicher. Vor allem, früher haben Downhill ja nur so 20-Jährige gemacht, die es nicht besser wussten. Die Alten waren raus, weil für Downhill musste ja erstmal Uphill kommen. Aber dank elektrischer Trampelhilfe trittst du eine steile Schotterpiste mit 25 Sachen und einem Lächeln auf den Lippen hoch. Gut, Knochen brechen kannst du dir meistens eh nicht mehr, weil viele sind ja schon Titanersatzteile. Aber ich sage ehrlich, mir ist das alles zu wild. Wenn Downhill, dann nur mit dem Liegefahrrad. Ist bequemer. Auch der Abtransport ist leichter, wenn sich mal wieder das Schlüsselbein verabschiedet. Also immer dran denken, runter kommen sie alle. Aber mein Tipp, aufhören, bevor was passiert. Wer sein Rad liebt, der schiebt.
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1: Ich bin Babette Büchner. Noch immer ist unklar, wer hinter der Sprengstoffdrohne am Flughafen Leipzig-Halle steckt. Die Welt am Sonntag und das Portal Politico berichten jedoch, dass die Bundesregierung bald Russland dafür offiziell verantwortlich machen will. Darauf angesprochen sagte ein Regierungssprecher, man beteilige sich nicht an Spekulationen. Bundeskanzler Friedrich Merz hatte zuletzt in einem TV-Interview angekündigt, dass es bald eine Reaktion auf den Vorfall in Leipzig geben werde. Bundesarbeitsministerin Bärbel Baas zweifelt offen an der von der Koalition geplanten Pflicht zur Krankschreibung ab dem ersten Tag. In einem Interview mit den Funke-Medien warnte sie, dass es bei einem leichten Infekt durch die Neuregelung eine ganze Woche Krankschreibung geben könnte.
2: Der Pflicht zur Krankschreibung ab dem ersten Tag habe die SPD nur zähneknirschend zugestimmt, obwohl die Partei sie inhaltlich für falsch hält, sagte Baas. In der Union gibt es jedoch keine Bereitschaft, das Thema noch einmal neu zu verhandeln. Dazu habe die Koalition eine Vereinbarung getroffen, die nun flexibel und praxistauglich gestaltet werden müsse, heißt es aus der CDU-CSU-Fraktion. Aus Berlin, Dirk Zeitler.
1: Norwegen trauert. Auch am Tag nach dem Tod von König Harald V. ist auf den Straßen der Hauptstadt Oslo eine bedrückende Atmosphäre zu spüren. Mit dem Tod seines Vaters wurde dessen Sohn Håkon zum König. Jetzt folgt die erste öffentliche Rede des neuen Monarchen.
3: Am Abend überträgt das norwegische Fernsehen die Rede von König Håkon VIII. Dabei soll es vor allem um seinen Vater gehen. Eine solche Ansprache hatte auch König Harald nach dem Tod seines Vaters gehalten. Für Håkon eine schwierige Aufgabe. Trotz der eigenen Trauer wartet viel Arbeit auf den neuen Monarchen. Währenddessen strömten den ganzen Tag über Menschen mit Blumen in den Händen zum Schlossplatz. Hier wird gerade deutlich, wie sehr Harald seinem Volk am Herzen lag. Aus Oslo, Julia Weschenbach.
1: Und zum Sport. Neuling Elversberg hat einen furiosen Start in die erste Fußball-Bundesliga hingelegt. Die Mannschaft gewann gleich zum Auftakt mit 3:2 gegen Bayer Leverkusen. Außerdem spielten Leipzig, Mönchengladbach 3:0, Mainz-Paderborn 0:0, Union Berlin, Frankfurt 3:3 und Köln-Hoffenheim 3:2. Und das waren die Nachrichten mit Babette Büchner.
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4: Heute Abend und heute Nacht gibt es immer wieder

0: Der Regen, teilweise auch kräftige Sturmböen bei 18 bis 15 Grad. Der Sonntag wird aber schöner. Die Wolken verziehen sich im Laufe des Tages. Es bleibt meistens trocken. Wenn was runterkommt, dann nicht viel. Bei 21 bis 24 Grad. Der Montag ist dann aber wieder meistens bewölkt, verregnet und Gewitter ziehen auf. Und der nächste kräftige Wind ist auch im Anmarsch.
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0: Und hier kommen die Staus mit mindestens 5 Minuten Wartezeit. A3 Oberhausen-Köln zwischen Oberhausen-Lierich und Duisburg-Wedau, 1 Kilometer Stau, 10 Minuten on top. A33 Bielefeld-Osnabrück zwischen Künsebeck und Halle-Westfalen, 1 Kilometer Stau, da dauert es aber eine Viertelstunde länger. A44 Aachen-Mönchengladbach zwischen Alsdorf und Jülich-West, 1 Kilometer Stau plus 10 Minuten. Dann die 52 Düsseldorf-Essen zwischen dem Kreuz Breitscheid und Essen-Kettwig, 1 Kilometer Stau plus 5 Minuten. Und auf der A59 Duisburg Richtung Dienstlaken, da dauert es zwischen Duisburg-Zentrum und Meidrich 8 Minuten länger. Es gibt einen 2 Kilometer Stau.
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0: Also wenn ich jetzt sagen würde, los Leute, Samstagabend, alle Mann jetzt tanzen, würdet ihr sagen, hä? Hat der sie noch alle? Aber wisst ihr, wenn CNC Music Factory das sagen, dann machen's wieder alle, ne? Na toll. Patrick Rickert hier, schönen Abend.

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0: Das Wetter.
1: Wir gehen mit Temperaturen um die 20 Grad in den Samstagabend. Dazu viele Wolken, manchmal Regen und teils kräftiger Wind. So bleibt es auch in der Nacht. Dann gehen die Werte runter auf 15 Grad. Morgen geht es mit vielen Wolken los. Die lockern im Laufe des Tages aber auf. Regen gibt es nur ganz selten und kurz. Dazu 21 bis 24 Grad. Montag kommen aber die nächsten Regen- und Gewitterschauer, teilweise auch mit Sturmböen.
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1: Und diese Staus sind noch übrig geblieben. A3 Oberhausen-Köln zwischen Kreuz-Kaiserberg und Duisburg-Wedau. 1 Kilometer Stau macht ein Plus von 7 Minuten. A4 Aachen-Köln zwischen dem Kreuz Köln-Süd und Köln-Poll. 2 Kilometer Stau on top 10 Minuten. A33 Bielefeld-Osnabrück zwischen Künsebeck und Halle-Westfalen. 10 Minuten Zeitverlust. Und auf der A59 Duisburg-Dienstlaken. Da dauert es zwischen Duisburg-Zentrum und Maidrich 6 Minuten länger. Es gibt einen 1 Kilometer Stau.
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1: Macht euch einen schönen Samstagabend. Ich spiele uns passende Musik dazu von Hunter X. Hier ist Golden. Ich bin Patrick Rickard. Schönes Wochenende.

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0: Sehr gerne. Und hier sind die Hosen mit Unter den Wolken.

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1: Ich bin David Büchner. Wer steckt hinter der Sprengstoffdrohne am Flughafen Leipzig-Halle? Mehrere Medien des Springer Verlags berichten, dass die Bundesregierung bald Russland dafür offiziell verantwortlich machen will. Darauf angesprochen sagte ein Regierungssprecher jedoch, man beteilige sich nicht an Spekulationen.
2: Unter anderem die Bild berichtet, die Bundesregierung bereite ein umfangreiches Maßnahmenpaket gegen Moskau vor. Sie beruft sich auf mit dem Vorgang vertraute Person. Die Bundesregierung werde bald die Urheberschaft des Angriffs abschließend feststellen, sagte Bundeskanzler Merz vor kurzem in einem TV-Interview. Die Urheber hybrider Angriffe würden dafür bezahlen. Doch noch ist es offenbar nicht so weit. Die mit Sprengstoff präparierte Drohne war Anfang August im Sicherheitsbereich des Flughafens zwischen ukrainischen Frachtmaschinen entdeckt worden. Aus Berlin, Dirk Zeitler.
1: Die Rettungsteams in Nepal und China kämpfen sich weiter durch das Katastrophengebiet. Inzwischen sind auch ausländische Helfer zur Unterstützung bei den Sucharbeiten eingetroffen. Die Zahl der Toten ist inzwischen auf mehr als 600 gestiegen. Der Zustand der geborgenen Leichen macht es dabei schwer, die Opfer zu identifizieren. Vor der Bestattung werden daher DNA-Proben genommen. Mehr als 2500 Menschen gelten weiterhin als vermisst. Die Isländer entscheiden heute in einem Referendum über die Wiederaufnahme von EU-Beitrittsgesprächen. Dabei deutet alles auf ein knappes Ergebnis hin.
3: Es ist 13 Jahre her, dass Island aus den Verhandlungen über einen Beitritt zur EU ausgestiegen ist. Ob die wieder aufgenommen werden, wird wohl eine sehr knappe Entscheidung sein. Letzte Umfragen sprechen von einer hauchdünnen Mehrheit für neue Verhandlungen. Denn der Insel im Nordatlantik geht es wirtschaftlich nicht gut und es gibt Sorgen um die künftige Sicherheit, ganz ohne eine eigene Armee. Aber es gibt auch Bedenken, den lebenswichtigen Fischfang der EU-Kontrolle zu unterwerfen. Aus Brüssel, Dieter Ebeling.
1: Und zum Fußball. Traumstart für Bundesliga-Neuling Elversberg. Die Mannschaft gewann zum Auftakt der Saison mit 3:2 gegen Bayer Leverkusen. Für Mitaufsteiger Paderborn gab es gegen Mainz ein 0:0. Außerdem spielten Leipzig, Mönchengladbach 3:0, Union Berlin, Eintracht Frankfurt 3:3 und Köln-Hoffenheim 3:2. Und das waren die Nachrichten mit Babette Büchner.
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4: Die Abendstunden bleiben bewölkt, manchmal verregnet und teilweise sehr windig. Erst mitten in der Nacht zieht der Regen ab, dazu 18 bis 15 Grad. Morgen startet der Tag erstmal bewölkt, aber je später der Sonntag, desto schöner wird er, auch mal mit Sonne und nur selten mit kurzen Regenschauern. Das Ganze bei 21 bis 24 Grad. Montag dann wieder mehr Regen, teilweise Gewitter und Sturmböen.
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4: Und hier sind die Staus mit den längsten Wartezeiten. A3 Oberhausen-Köln zwischen Kreuz Kaiserberg und Duisburg-Wedau. 1 Kilometer Stau, 7 Minuten on top. A4 Köln-Olpe zwischen Bielstein und Gummersbach. 1 Kilometer Stau.

0: 5 Minuten Zeitverlust. A33 Bielefeld-Osnabrück. Zwischen Steinhagen und Halle-Westfalen gibt es 2 Kilometer Stau, Zeitverlust aber 50 Minuten. Und A59 Duisburg-Dienstlaken. Zwischen Duisburg-Zentrum und Meiderich 1 Kilometer Stau. Nach 5 Minuten seid ihr da aber durch.
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6: Hallo und herzlich willkommen. Ihr hört den Knastfunk und wir quatschen heute mit Inhaftierten über das Thema Knast. Ist das verlorene Zeit oder kann man die Zeit hier auch sinnvoll nutzen? Mit dabei sind heute
7: Jackie,
8: Halima,
9: Mila,
10: Sefer,
11: Andrea,
12: Ralf,
13: Stefan,
14: Alina,
15: Friedhelm.
6: Ich bin Laura und gleich geht's los.

0: Ihr hört den Knastfunk und wir sind ein bisschen, ich lache ein bisschen, weil ich vorhin schon angefangen habe, hier aufzunehmen und vergessen habe, aufzunehmen. Deswegen müssen wir jetzt die Sendung nochmal von vorne anfangen, aber es ist nicht so schlimm. Ich bin Laura, wir quatschen heute hier im Knast über das Thema, ob man die Zeit hier sinnvoll nutzen kann oder ob die Zeit hier eher, ja, kann man sagen, vielleicht auch verloren ist. Todzeit, hat vorhin jemand gesagt. Vielleicht sollten wir ganz am Anfang erstmal klären, was heißt denn sinnvoll nutzen? Also was würdet ihr sagen, was bedeutet denn, wenn man seine Zeit hier drin sinnvoll nutzt?
1: Für sinnvoll erachte ich, dass man seine Zeit hier nutzt, um sich weiterzubilden, um sich neue Perspektiven zu eröffnen in der Freiheit, dass man zum Beispiel hier die Schule besucht und sich schulisch weiterbildet, damit man draußen vielleicht einen besseren Job kriegt, als man vorher hatte, und an seinen Problemen arbeitet durch Gruppen. Ja, das finde ich sinnvoll.
2: Also ich habe zum Beispiel auch die Zeit also so gut wie es ging sinnvoll genutzt. Also ich habe eine Ausbildung zur Industrieelektrikerin gemacht und habe an meinem Suchtproblem gearbeitet. Ich besuche ja regelmäßig eine Gruppe vom Blauen Kreuz, was sich mit dem Thema Sucht befasst. Und ich glaube, dass ich in die Zukunft besser jetzt starten kann durch die Ausbildung auch.
0: Vielleicht kann man die Frage auch an unseren Psychologen weitergeben, also unseren Knastpsychologen Friedhelm. Du warst ja lange Jahre in der JVA tätig, bist jetzt Ehrenamtler. Was würdest du sagen, heißt es, wenn Menschen hier ihre Zeit sinnvoll nutzen?
3: Das heißt was Gutes. Sie beschäftigen sich dann mit einer Fortbildung.
0: Also du würdest dann dich deinen Vorrednern anschließen, dass es hauptsächlich ist Weiterbildung?
3: Das ist eine Ideologie. Die andere Ideologie, die von der Gesellschaft herkommt, ist ja, dass Tataufarbeitung in der Haftzeit geleistet wird. Aber man kann auch ohne Tataufarbeitung durch Weiterbildung sich eine neue Perspektive schaffen, die weg von früheren kriminellen Pfaden führt.
1: Das Problem ist ja, dass man hier ja nicht kaum die Möglichkeit kriegt, um seine Taten aufzuarbeiten. Ich bin einer von ganz wenigen, der diese Möglichkeit bekommen hat. Ich habe ja an einem Behandlungsprogramm für inhaftierte Gewalttäter teilgenommen. Da hatte ich die Möglichkeit, an meinen Taten aufzuarbeiten. Nur für andere Leute, ich war auch einer der Privilegierten, der hier das Fachabi machen durfte. Und alle anderen haben sich beworben und keiner durfte. Und das ist ja nicht, dass die Leute würden das ja auch gerne machen. Und man kriegt ja hier auch nicht die Möglichkeit, das zu tun.
0: Ja, vielleicht gefragt für die Leute von draußen nochmal, die ja keine Ahnung haben, was hier im Knast abgeht. Was habe ich denn für Möglichkeiten, wenn ich sage, ich möchte irgendwie meine Zeit hier drin sinnvoll nutzen?
4: Das hängt stark von der Anstalt zu Anstalt ab. Zum Beispiel hier in Köln gibt es, wie schon erwähnt, Fachabi, Realschule, also alles bis zum Fachabi. Fachabi ist das Höchste, was man machen kann hier, glaube ich. Und Ausbildung, hier gibt es auch Ausbildung für Friseuren und sonst nichts mehr, glaube ich, oder? Doch was. Und in Waschanlage, in Waschanlage kann man auch ein kleines Modul machen. Ich weiß aus eigener Erfahrung zum Beispiel, ich wollte studieren, unbedingt, vor allem bei der Straflänge, die ich habe, ist aber leider so gut wie unmöglich in NRW. In anderen Bundesländern geht es einfacher. Hier gibt es Möglichkeit, aber theoretisch, in Praxis ein bisschen anders. Beziehungsweise für die Frauen gibt es nur einen einzigen Platz in ganzem NRW. In einem Haftanstalt, wo man das machen kann. Und jetzt bei der Menge an Frauen, die vielleicht studieren wollen, der ein Platz reicht ja nicht. Also die Möglichkeiten sind begrenzt, aber es gibt die.

0: Ihr hört noch den Knastfunk und wir sprechen darüber, ob man die Zeit hier drin sinnvoll nutzen kann oder nicht. Wir haben jetzt schon erfahren, dass es einige Möglichkeiten gibt, die Zeit sinnvoll zu nutzen. Zum Beispiel, indem man eine Ausbildung macht. Bei den Frauen geht das beispielsweise in der Wäscherei, beim Friseur. Man kann natürlich auch seinen Schulabschluss nachholen. Studieren ist in NRW eher begrenzt möglich. Jetzt muss man aber wissen, viele wissen das auch nicht, die von draußen reinkommen, dass der Knast ja sehr stark in Mann und Frau eingeteilt ist. Also Männer und Frauen, das ist eigentlich nicht oft, dass die zusammentreffen oder aufeinandertreffen. Wie sieht's denn bei den Männern aus? Also was können die denn machen, um ihre Zeit hier sinnvoll zu nutzen?
1: Also bei den Männern gibt es nicht viel Möglichkeiten. Die eine Möglichkeit gibt es nur, hier als Gebäudereiniger eine Ausbildung zu machen. Da aber hier eine Kurzstrafenanstalt für die Männer ist, ist fast keiner dafür geeignet, hier irgendwas zu machen. Keine Aufarbeitung von Straftaten, keine Weiterbildungsmöglichkeiten. Die Schule hier ist eigentlich nur für Frauen ausgelegt und da werden nur selten Männer zugelassen, weil die Klassen vollkriegen müssen. Und für Männer ist hier eigentlich gibt es hier kaum Möglichkeiten, irgendwas zu machen.
0: Wir hatten uns vor der Sendung schon mal ein bisschen unterhalten. Alina, du hast ja eine Ausbildung gemacht, die eigentlich eher im Knast im Männerbereich angesiedelt ist. Also es ist ja noch sehr stark in diese klassischen Rollenbilder unterteilt. Die Männer machen so die Handwerkerausbildungen, die Frauen machen so die Haushalts-Schönheitssachen. Wie kam das, dass du dann doch in eine Männerdomäne, sage ich jetzt mal in Anführungsstrichen, durftest im Knast?
2: Ja, ich hatte den Wunsch halt geäußert, dass ich eine Ausbildung unbedingt machen möchte. Und da hier in Köln für mich jetzt nichts in Frage kam, habe ich dann das Angebot bekommen, nach Bochum-Langdreher in den offenen Vollzug für Männer zu gehen. Und da habe ich dann als einzige Frau unter 300 Männern meine Ausbildung gemacht. Also es war wirklich eine coole Erfahrung und am Anfang war das halt auch ein bisschen schwierig. Aber es hat echt Spaß gemacht.
0: Also wieso war das schwierig? Kannst du ein bisschen erzählen?
2: Ja, wenn man da halt als Frau ganz alleine ist, die Männer gucken auch erstmal blöd und die sind ja auch alle Langstrafen und die kommen dann in den offenen Vollzug und wird man halt auch erstmal ein bisschen blöd angemacht. Aber wenn man sich dann da halt hinstellt und sagt, ey, ich bin nur euer Kollege und ich will hier auch nur was lernen, dann kommt man da klar.
0: Und wie machst du es jetzt in Köln? Also hast du wieder, sage ich jetzt mal, irgendwie versucht, ein kleines Schlupfloch zu finden, ein bisschen dem System zu entkommen oder wie läuft das jetzt?
2: Ja, also ich bin jetzt das zweite Mal hier, leider, aber ich habe direkt von Anfang an gesagt, ich möchte das hier wieder positiv für mich nutzen und bin dann in eine modulare Ausbildung gegangen jetzt als Friseurin. Das ist jetzt natürlich was ganz anderes. Ist jetzt auch nichts, was ich jetzt mein Leben lang machen möchte, aber ich bin dankbar und froh, dass ich das hier geboten bekomme. Jetzt gerade wird mein Vollzugsplan geschrieben und es sieht im Moment ganz gut aus, dass ich von der Industrieelektrikerin zur Elektronikerin für Betriebstechnik weitermachen kann.
0: Das hört sich doch gut an. Was ich mich noch gefragt habe bei diesen Jobs, weil Ralf, du hast ja auch mal in der Gebäudereinigung gearbeitet. Das ist ja eigentlich ein Job, der, viele sagen, oh, das macht nicht so Spaß, das ist viel mit Dreck. Also hast du das gemacht, weil du dich wirklich weiterbilden wolltest oder weil du gesagt hast, ich will irgendwie was machen oder wie kam es, dass du jetzt diesen Job gemacht hast?
3: Also ich habe den Job erstmal gemacht wegen Arbeit überhaupt. Ja, ich hatte damals eine Freundin hier, deswegen habe ich das dann auch gemacht, konnte die dadurch mehrmals sehen und so. Richtig Spaß. Macht es nicht, die Scheiße, sage ich mal, aus den Zellen rauszuholen, ne? Aber ja, was soll man machen? Man muss ja Geld verdienen, ne? Aber wir haben hier noch einen ehemaligen Kollegen von mir, den Stefan. Mhm. Der kann da einiges zu sagen, der ist ja momentan noch da sehr mit beschäftigt.
4: Ja, mir macht die Arbeit nicht so wirklich Spaß. Zu monoton, zu stupide. Aber ich mache das, um halt aus der Zelle zu kommen, ne?
0: Also es ist für dich jetzt eher eine Beschäftigung und nicht, ich bilde mich weiter?
4: Nee, Beschäftigung. Also weiterbilden, ich weiß nicht. Egal welche Ausbildung man macht im Knast, damit kann man draußen keinen Blumentopf gewinnen.
0: Warum nicht?
4: Ja, schon, also in Geldern. Da gibt's ja Fliesenleger und Maurer. Und ich habe eine Ausbildung zum Fliesenleger draußen aber gemacht. Die Resozialisierung fehlte. Das Praktische draußen. Man ist wie auf dem Lehrbauhof, nur in dieser Halle und ist am Fliesenlegen, am Mauern. Aber man lernt ja gar nicht, mit den Kunden umzugehen und alles. Und fast für alles braucht man ein Führungszeugnis. Sogar für Müllmann.
0: Ja, das ist auf jeden Fall wahrscheinlich auch unterschiedlich. Ich denke, wenn man jetzt beim Friseur arbeitet, hat man ja hier seine Kunden im Knast, also mit denen man dann ja auch umgehen kann. Aber wahrscheinlich ist das auch sehr unterschiedlich von dem, was man halt machen will. In deinem Fall ist das auf jeden Fall verständlich, aber es kommt wahrscheinlich auch drauf an, ja, genau, in welche Richtung man unterwegs ist.

0: hört noch den Knastfunk und unser Thema ist heute, ob der Knast eine verlorene Zeit ist oder ob man die Zeit hier auch sinnvoll nutzen kann. Wir haben erfahren, es gibt viele verschiedene Möglichkeiten, hier was zu machen, die, also viel ist jetzt auch übertrieben, also es ist halt begrenzt, aber es gibt Möglichkeiten, also Ausbildung, Schulabschluss nachholen. Und ich fand das ganz spannend, die Alina hatte vorhin gesagt, als ich das zweite Mal hier reingekommen bin, hatte ich so gesagt, ja, jetzt will ich die Zeit auch wieder sinnvoll nutzen. Wenn ihr euch so daran erinnert, als ihr hier reingekommen seid, hattet ihr da so direkt das Gefühl, ich will die Zeit sinnvoll nutzen oder sind da erst andere Gefühle, die das dominieren und dieses ich will es nutzen, stellt sich erst vielleicht mit der Zeit ein?
1: Als ich gerade neu hier reingekommen bin, wie jeder andere, hatte ich den Gedanken, ich bin sowieso in 2-3 Wochen wieder raus. Und dann nach 6 Monaten oder so, als ich meine Strafe bekommen habe, dann wusste ich, jetzt muss ich irgendwas tun, weil raus komme ich jetzt nicht mehr. Und dann habe ich angefangen, die Zeit sinnvoll zu nutzen, indem ich halt die Gruppen besucht habe und die Schule gemacht habe. Aber hier gibt es auch viele Leute, die einfach sich hier in die Zelle legen und einfach irgendwelche Drogen konsumieren. Und dann ist das auf jeden Fall verlorene Zeit.
2: Also ich würde auf jeden Fall sagen, also wo ich das erste Mal hier angekommen bin, ging es mir sowas von schlecht. Und ich habe natürlich auch nicht gewusst, was mit mir passiert. Ich war 1,5 Jahre in U-Haft und hatte alle Beschränkungen. Ich durfte keinen Besuch haben. Und als dann endlich das Urteil gefallen ist und es dann auf den Vollzugsplan losging, dann habe ich dann gesagt, ich will das sinnvoll nutzen. Jetzt habe ich mich genug mit mir alleine beschäftigt. Und mal über mein ganzes Leben nachgedacht, so was da so alles verkehrt gelaufen ist, jetzt will ich nach vorne. Und ja, also man kann das so oder so nutzen. Also ne, manche stecken hier den Kopf in den Sand und sagen, ich mache jetzt hier gar nichts. Und wenn man sich hier meldet und wirklich was machen will, dann kriegt man eigentlich auch mit Glück die Möglichkeit.
3: Also ich habe persönlich die Möglichkeiten gemacht hier in der JVA Köln, dass man, wenn man was machen will, machen die nicht mit dir das, wirklich das, was man machen möchte, sage ich mal jetzt, sagen wir mal, eine Therapie anstreben tut oder so, wird man immer vertröstet, verschoben. Also die kommen nicht wirklich damit so, dass die jetzt einen wirklich jetzt helfen, musste ich schon nerven, sage ich mal. Aber dann passiert trotzdem nichts, so, weil, weiß ich nicht, so, das, so einfach ist das nicht so. Und mit den Ausbildungen machen kann auch nicht jeder, muss auch erstmal genehmigt werden. Und bei uns Männern, sag ich schon Frauen, bei uns Männern ist das ganz anders, wenn wir jetzt irgendwie nach Bochum, Langendreher oder nach Geldern wollen. Spielt aber noch die Möglichkeit, ist man für den Offenen genehmigt, also möglich, oder kann man nach Geldern, da könnte man eine Ausbildung machen, ja, da, wenn man da jetzt einen Antrag beschreiben würde, das weiß ich, aber jetzt so für offene Vollzug und so, alles ist für uns Männer ziemlich schwer hier.
4: Für mich war das am Anfang genauso, wo man nicht wusste, wie lange genau bleibt man jetzt hier und hat man gedacht, okay, das wird jetzt alles nicht lange dauern, nichtsdestotrotz, aber habe ich die Zeit sofort für mich sinnvoll ausgenutzt, im Sinne von genug geschlafen, wirklich mehr als ich das draußen konnte von dem ganzen Stress und allem, was man so Leben mit sich bringt. Bücher gelesen, Sport gemacht, dafür hatte ich auch keine Zeit draußen oder wenig Zeit gehabt und wo ich auf einmal gemerkt habe, jetzt habe ich ja 24 Stunden und ich kann damit machen, was ich will, dann habe ich sofort auch damit angefangen. Erst später kam natürlich mit Urteil und mit dem ein bisschen Gewissheit, wie lange das alles dauern wird. Auch die Überlegung, okay, jetzt Studium, Schule, was auch immer, Ausbildung oder wie macht man jetzt weiter? Das kam auch später dann, ja. Also am Anfang auch, aber da, bis du eine Gewissheit hast, wie lange das dauert und was du überhaupt machen kannst, geht vorbei 6 Monate. In meinem Fall waren es 2 Jahre U-Haft, in anderen Fällen ist ja weniger. Aus dem Grund hatte ich 2 Jahre schön Zeit ausgenutzt, um einfach nachzudenken und ganz viel schlafen und Sport machen und Bücher lesen.
5: Vor allem lernst du ja auch mit dir selbst hier alleine umzugehen, was du ja draußen vielleicht gar nicht gemacht hast, weil du dachtest, ah, ich gehe heute mal mit meinem Freund raus oder mit Familien. Aber hier lernst du auch intensiver mit dir selbst umzugehen, auch in der Zelle. Der eine malt, der andere schreibt, der andere macht Sport in der Zelle. Und ich dachte ja auch, als ich reingekommen bin, ach, ich komme nach 2 Tagen eh raus, es ist bestimmt mein Fehler passiert. Aber dann habe ich gemerkt, scheiße, ich bin im Knast. Ist halt so, wie es ist. Aber ich finde, ein Mensch ist ein Überlebenskünstler und ein Gewohnheitstier. Und man gewöhnt sich einfach in dieser Zeit. Wie gesagt, wie auch Maya gesagt hat, du machst hier Schule und. Ja, man tut einfach die Zeit hier wirklich sinnvoll nutzen, so viel man kann.

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4: Hallo und herzlich willkommen, ihr hört den Knastfunk und wir quatschen heute mit Inhaftierten über das Thema Knast, ist das verlorene Zeit oder kann man die Zeit hier auch sinnvoll nutzen? Mit dabei sind heute
5: Jackie,
6: Halima,
7: Mila,
8: Sefer,
9: Andrea,
10: Ralf,
11: Stefan,
12: Alina,
13: Friedhelm.
4: Ich bin Laura und gleich geht's los.

0: Willkommen zurück beim Knastfunk. Unser Thema ist heute die verlorene Zeit im Knast oder ob man die Zeit vielleicht doch sinnvoll nutzen kann. Die meisten von euch haben bisher gesagt, man kann die Zeit schon sinnvoll nutzen, wenn man die Gelegenheit dazu bekommt. Ich hatte euch ja vorhin auch gefragt, was so eure Gedanken waren. Die Zeit will ich jetzt sinnvoll nutzen, als ihr in den Knast gekommen seid. Und die meisten von euch haben gesagt, wir dachten, wir sind sowieso gleich wieder raus. Aber dass man so mit der Zeit dann gemerkt hat, okay, man möchte jetzt die Zeit irgendwie sinnvoll nutzen. Die Frage, wenn ihr jetzt mal an euch selbst denkt, also wie sinnvoll nutzt ihr eure Zeit aktuell gerade im Knast?
1: Ja, ich finde, am Anfang ist die Ungewissheit sehr schlimm, weil man weiß nicht, was einen erwartet, was überhaupt vorgeworfen wird. Man ist einfach in einem so kleinen Schock. Und danach kommt erstmal so die Kennenlernphase von Knast, wie das alles hier abläuft. Und mittlerweile, ja, es ist wie eine Routine. Man steht auf, man geht arbeiten, man freut sich dann auf Wochenende, weil man will auch ein bisschen Ruhe haben und dann wieder von vorne. Und jeder Tag zählt. Und es kann ja zweideutig sein. Für manche ist Knast eine Rettung. Für viele ist das eine Lebensrettung. Ich habe so viele Menschen kennengelernt. Wurden die nicht festgenommen werden, würden die schon tot sein. Einerseits. Für mich persönlich, ja, ich hatte Zeit nachzudenken, was ich alles gemacht habe, was mein Fehler war. Ich bereue auch vieles. Es ist Leben, es ist halt so, wir haben Fehler. Aber diese Zeit gibt mir keiner zurück. Die verlorene Zeit, was ich mit meiner Familie nicht wieder krieg. Über 3 Jahre ist viel Zeit.
2: Ich sag dir ehrlich, draußen habe ich mich gefreut aufs Wochenende, aber hier freue ich mich gar nicht auf einen Freitag, weil dann sitzt du halt, da sind ja um 15 Uhr die Türen zu und dann freut man sich wieder, wenn Montag ist, wieder in der Schule. Aber jetzt haben wir ja 6 Wochen Sommerferien und es ist schon schwierig, weil die Zeit dann so langsam geht. Aber man nutzt halt die Zeit. Wie gesagt, draußen habe ich zum Beispiel gar nicht gezeichnet, hier drin habe ich das gelernt, wo ich mir dachte, okay, krass, ich kann auf einmal zeichnen, schreibe Tagebücher und so vergeht die Zeit. Und vor allen Dingen, ich bin auch in der Gemeinschaftszelle mit 3 anderen Leuten und wir lachen viel, schreiben viel.
3: Ich persönlich finde, dass ich die Zeit Maximum für mich nutze. Absolut, weil ich, wie schon erwähnt, einige Sachen mache und tue, die ausschließlich und nur für mich sind und für meine weitere Entwicklung und Sachen, die ich früher im Leben nicht konnte, für die ich keinen Kopf oder keine Zeit hatte, keine Möglichkeiten. Ich habe mir meinen Lebenstraum wahrgemacht. Ich habe die Gitarre spielen gelernt, ganz alleine. Das wollte ich mein Leben lang, aber es war aber immer, ja, jetzt geht nicht, jetzt habe ich keine Zeit, jetzt kam aber das dazwischen, dann was anderes. Dann habe ich einiges an Büchern gelesen, die ich auch eine Liste hatte. Die Bücher möchte ich lesen irgendwann in meinem Leben und diese Liste stand einfach da so, lag da. Jetzt auf einmal ist die Liste komplett abgehakt und es kamen neue dazu. Also ganz, ganz, ganz, und von Selbstreflexion muss ich gar nicht reden. Dafür hatte ich ganz, ganz viel Raum und Zeit und dafür bin ich mega, mega dankbar.
4: Also ich finde schon, dass ich die Zeit, die bis jetzt die sinnvoll genutzt habe, weil ich an vielen Aufarbeitungsgruppen teilgenommen habe. Ich habe die Schule fertig gemacht. Ja, das Einzige, wo man hier, was man nicht sinnvoll nutzen kann, ist die Zeit mit der Familie, weil man hier so wenig Besuch hat. Ja, und sonst mal gucken, wie es weitergeht jetzt.
0: Du hast ja vorhin auch erzählt, als das Mikrofon noch nicht an war, weil ich vergessen habe, die Aufnahme zu starten. Vielleicht kannst du das ja nochmal erzählen, dass du ja schon mal im Knast warst und inwiefern dir das geholfen hat.
4: Also das erste Mal, wo ich in den Knast gekommen bin, hat mir das sehr, sehr viel geholfen, weil ich damals extrem drogensüchtig war und mein ganzer Tag sich nur um den Konsum und die Beschaffung und Geld verdienen gedreht hat. Dann, als ich das erste Mal in den Knast gekommen bin, habe ich mir dann gedacht, dass ich dafür nicht noch mehr in den Knast gehen werde. Bin ich dann zwar auch nicht mehr, aber halt deswegen was anderem. Und das hat mir auf jeden Fall die erste Haftzeit, die ein Jahr, die ich abgesessen habe, hat mir sehr viel geholfen, um wieder ein geregeltes Leben zu führen. Danach bin ich arbeiten gegangen. Bis zu meiner Inhaftierung war ich auch jeden Tag arbeiten und hatte geregeltes Leben mit meiner Familie auch. Ja, manchmal tut Knast gut.
5: Ja, die JVA ist eher so, wie ich jetzt rausgehört habe, für die Frauen sehr gut hier. So, aber für die Männer ist das eher ein Arbeitslager, würde ich mal so sagen. Viel Arbeit für wenig Geld und das war's. Und man muss auch erstmal Arbeit hier kriegen, ne? Und das kriegt auch nicht jeder hier.

0: Ihr hört noch den Knastfunk. Unser Thema ist weiterhin, wie man die Zeit hier sinnvoll nutzen kann in Haft oder ob die Haftzeit vielleicht auch eher eine verlorene Zeit ist. Einige von euch haben gesagt, ja, es ist natürlich schon blöd, dass man Familie, Freunde nicht sieht, aber man kann versuchen, das Beste draus zu machen, also siehe sich weiterbilden. Unser Knastpsychologe Friedhelm hat vorhin gesagt, als ich ihn gefragt habe, wie man sinnvoll definieren kann, dass so gesagt, entweder man bildet sich weiter oder man macht auch Tataufarbeitung. Davon hat jetzt noch niemand von euch so richtig gesprochen. Also würdet ihr sagen, ihr arbeitet eure Tat auch hier auf, also und nutzt die Zeit auch in diese Richtung, weil das ist ja auch so dieser Klassiker von draußen, dass man denkt, oh, die Inhaftierten können jetzt mal über ihre Schandtaten draußen nachdenken, sind dann jetzt im Knast die ganze Zeit auf der Zelle.
1: Also ich habe ja eben schon erwähnt, dass ich an dem Behandlungsprogramm für inhaftierte Gewalttäter teilgenommen habe. Da habe ich meine früheren Taten, ich sitze gerade nicht wegen einer Gewalttat hier, aber ich hatte früher viele Gewalttaten gehabt und habe die da aufgearbeitet, also eine Tat, so sage ich mal. Und ich habe ein Rückfallprophylaxentraining gemacht, in dem ich auch über meine Drogensucht und über die Beschaffungskriminalität gesprochen habe. Also ich habe auf jeden Fall meine Taten aufgearbeitet.
2: In so einer Isolation, wo wir jetzt uns hier befinden, da denkt man drüber nach, ob man das will oder nicht. Nicht nur darüber, sondern über einfach alles, über ganzem Leben. Und wenn ich mich gut erinnere, wie es draußen war und für ganz viele Menschen wahrscheinlich auch, draußen denkt man nicht so viel nach, auch nicht über schlechte Taten oder gute Taten. Jetzt muss ja keine Straftat sein. Nach, weil man einfach Lebenskarussell ist, in einem, also Tag in, Tag ein, Tag ein, Tag, Tag aus, und dann kommst du auch nicht dazu. Wenn du aber so lange isoliert bist und dich in so einer Situation befindest, irgendwann kommt das, irgendwann holt dich alles nach und dann denkt man schon viel drüber nach. Jede von uns, würde ich sagen, ob man das zugibt oder nicht.
3: Ich bereue nicht wirklich meine Tat, sag ich mal, die ich gemacht habe, so, weil schlecht ging es mir nicht damit, sag ich mal. Ich habe ja keinen verletzt oder so, also in dem Sinne. Ja, ich habe eigentlich nur meinen Lebensstandard ein bisschen aufgehoben, also höher gemacht, dass meine Familie dadurch gut geht. Ja, was ich bereue, ist, dass ich im Knast bin und jetzt nicht für meine Familie weiter da sein kann. Das ist das Einzige, sonst mir kann keiner was. Ich scheiß auf den Knast, egal. Also, ich will lieber, mich stört das nicht eigentlich, ehrlich gesagt. Ehrlich, ist so.
0: Also das war wahrscheinlich eine ehrliche Antwort. Das ist auch gut, dass wir die bekommen haben. Bekommt ihr denn die Möglichkeit, eure Tat denn irgendwie auch aufzuarbeiten? Weil es ist ja auch schwierig, wenn man damit alleine ist sozusagen.
4: Eine Chance. Die Chance ist, dass wir eingesperrt sind und wir viel nachdenken können. Man muss halt eine starke Psyche haben, sage ich mal so. Ich habe viele gesehen, die halt nicht drogensüchtig waren oder so allgemeinsüchtig, und wegen der Psyche, weil die zu schwach waren, sind die untergegangen und die sind auf Therapie oder in Forensik irgendwo. Und das, einerseits tut mir das leid, aber aufarbeiten, ja, hat man ein paar Chancen, wie Ausbildung zu machen oder arbeiten zu gehen, halt nicht in so ein Loch zu fallen, weil dann ist es schwer, wieder rauszukommen.
1: Also ich habe, bevor ich inhaftiert wurde, habe ich an einer ambulanten Suchttherapie teilgenommen und die war auch fast fertig, dann wurde ich verhaftet. Ich habe hier 22 Monate lang die Suchtberatung Anträge geschrieben, damit die mich in eine Suchtgruppe reinholen, weil ich habe keine Drogen mehr genommen seit 5 Jahren, aber die Therapie hat mir auch dabei geholfen. Und dann habe ich 22 Monate lang jeden Tag Anträge abgegeben, bis ich nach 22 Monaten in die Gruppe reingekommen bin, und das nur, weil da Leute gefehlt haben, weil die Gruppe nicht voll bekommen haben. Und weil hier auch 80% U-Häftlinge sind, gibt es hier gar kaum noch Angebote für die Leute, um ihre Taten aufzuarbeiten, weil in der U-Haft gilt ja noch die Unschuldsvermutung. Deswegen kann auch keiner über seine Taten reden eigentlich. Und hier gibt es kaum Möglichkeiten für irgendjemanden, irgendetwas aufzuarbeiten.
5: Ja, also für Gewalt- und Sexualstraftäter gibt es, glaube ich, hier schon Möglichkeiten. Also habe ich zumindest so gehört. Und für Süchtige auch. Also Drogenberatungsangebote gibt es hier auch. Ist aber sehr schwer reinzukommen, auch bei den Frauen. Also wir haben eine Gruppe von Ehrenamtlichen, die kommen hier hin regelmäßig im Monat. Und das ist eine ganz kleine Gruppe an Frauen, die dann da zusammensitzen. Und ich finde das echt schade, dass es eigentlich nicht mehr wahrgenommen wird, also so von den ganzen Inhaftierten.
1: Sexualstraftäter sind ja auch krank. Wir sind kriminell und die sind krank. Und das ist ja der Unterschied zwischen uns. Deswegen haben die auch zweimal am Tag Freistunde, zweimal am Tag Umschluss. Und bei denen sind die Türen auf, bei uns nicht.
5: Ja, also mit mir hat noch keiner darüber geredet, also was, also ich bin hier wegen Autodiebstahl, also mit mir, also da gab's keine Tataufarbeitung oder nicht die Möglichkeit, dass man darüber redet.

0: Ein letztes Mal Hallöchen aus dem Kölner Gefängnis. Wir haben uns jetzt eine Stunde darüber unterhalten, ob man die Zeit im Knast sinnvoll nutzen kann oder nicht. Wir haben erfahren, man kann es schon machen, wenn man das will, aber die Möglichkeiten sind ein bisschen begrenzt. Und das bringt mich jetzt zu meiner letzten Frage. Was würdet ihr euch vom Knast wünschen, um eine bessere Tataufarbeitung haben zu können oder auch um eine bessere Zeitnutzung hier haben zu können? Also was bräuchtet ihr vom Knast?
1: Auf jeden Fall bräuchten wir mehr Kapazitäten. Dann sollten die sich lieber die Leute in die Gruppen reinholen, die auch da rein wollen und nicht Leute zwingen, die da. Es gibt in der Suchtgruppe, in der ich jetzt war, in der Rückfallprophylaxentraining, waren 2 oder 3 Leute, die da gar nicht hin wollten, die da hingezwungen wurden. Ich kenne aber 30 Leute, die sich da jeden Tag irgendwelche Anträge schreiben und die da rein wollen. Und die werden nicht reingenommen, weil die zwingen die Leute, die nicht wollen. Man sollte die Leute unterstützen, die wollen.
2: Die sollten einfach von Anfang an seit der Haft mit den Leuten an den Drogenproblemen und so auch arbeiten und nicht erst warten, bis die Leute in Strafhaft kommen, würde ich so sagen. Weil also im Endeffekt konsumieren sie alle, sag ich mal, die Drogen und wollen Hilfe haben, aber bekommen keine Hilfe von der JVA, sag ich mal. Auf jeden Fall bezüglich hier in Köln ist das auf jeden Fall so.
3: Also ich unterstütze das, was der Ralf sagt, und man sollte von Anfang an mit den Leuten arbeiten, die auch wirklich was tun wollen oder die sagen, die haben ein Problem und die möchten was machen und nicht nur jetzt irgendwie ein Methadonprogramm oder so, sondern einfach mal auch über die ganze Sache reden.
0: Wie seht ihr das, die Frauenecke hier rechts von mir?
4: Ich würde sagen, wir reden die ganze Zeit über Gleichberechtigung, dass vielleicht mehr Möglichkeiten für die Jungs da drüben für Ausbildung haben. Wir haben hier ja die Wäscherei, Friseur, Fachabi, aber für Jungs ist halt nicht zu viel zur Verfügung, würde ich mal sagen. Es gibt auch Jungs, die keine Langstrafe haben, dann haben die keine Chance für gar nichts.
5: Ja, besseres Essen. Besseres Essen wie Fleisch zum Beispiel. Wir sind richtig auf Entzug. Ich glaube, wir alle. Wir haben richtig Bock, auf einen Kebabspieß reinzubeißen. Schön mit Tzatziki. Boah, hört schon gut an, oder? Eine Dusche in der Zelle wäre auch nicht schlecht. Liebe JVA, bitte eine Dusche in der Zelle.
0: Ja, ich meine, das sind ja auch Dinge, die man braucht, einfach um sich wohlzufühlen. Gutes Essen, auch regelmäßige Körperhygiene. Genau, hast du noch einen Wunsch, Mila, an den Knast? Was würdest du dir wünschen?
6: Ich glaube, ganz viel ist schon gesagt worden. Ich bin auch der Meinung, dass die Kapazitäten einfach fehlen. Es ist unter, also Justiz ist ganz stark unter besetzt. Also auch die Beamte schaffen manchmal nicht mal den Basics an diesem Job zu erarbeiten am Tag. Wie sollen die noch mehr machen? Oder auch Sozialarbeiter und so weiter. Die sind alle ganz überbelastet. Und wie schon hier gerade eben erwähnt, ich glaube, es wäre schon, wenn diese Kapazitäten vorhanden wären, schön, wenn man dann ein bisschen mehr auf die Wünsche auch von Inhaftierten gehen würde, weil es gibt, und das ist wirklich so, das haben die auch alle recht, die das gesagt haben, es gibt ja ganz viele Fälle, in denen man sozusagen gezwungen wird, was auch in manchen Fällen vielleicht verständlich ist, warum man etwas machen muss. Aber es gibt auch ganz viele, die wirklich möchten an sich arbeiten, an Tat, also die Tat aufarbeiten oder Sonstiges, gelten aber als ganz normale Menschen, die keine psychischen Störungen haben, die keine Probleme mit Drogen, Gewalt oder Sonstiges haben, die vorgesehen sind auch für Entlassung, vorzeitige Entlassung und so weiter. Und aus dem Grunde wird mit denen auch nicht gearbeitet. Die sind einfach super. Ja, wenn die so super sind, die wären dann nicht hier. Und wenn, dann würden die auch nicht selber suchen, die Hilfe. Weil es gibt offensichtlich etwas, was die hierhin gebracht hat. Aber in dem Fall wird dann gesagt, ja, das kann man auch nach der Haft irgendwie aufarbeiten.
0: Ja, dann können wir eigentlich abschließend noch an unseren Psychologen fragen, was müsste der Knast tun, damit man die Zeit besser nutzen kann als Inhaftierter?
7: Sehr einfach, mehr Personal einstellen.
0: Fähiges Personal kam hier noch, die Einschränkung. Gehst du da mit?
7: Man muss Personal ständig weiterentwickeln, so wie wir uns alle weiterbilden.
0: Das ist doch ein schönes Schlusswort. Dann war es das heute von uns. Wir verabschieden uns und sagen tschö.
8: Tschüss.
4: Grüße meine 2 Lieblinge, Majuschka und Susi, I love you.
5: Ich grüße meinen Schatz, meine Mama, meine Brüder, Ismet, Yassin. Ich grüße meine 70 Cousins. Und ich grüße natürlich meinen Freund Wolle. Pass auf dich auf.
6: Ich grüße meine ganze Familie. Ich liebe die alle.
1: Ich grüße auch meine ganze Familie.
3: Ich grüße meinen Adi und alles, was dazugehört, und meine Familie.
2: Ich grüße auch meine Familie und ich grüße Stefan.

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1: Ich bin Babette Büchner. In seiner ersten Rede als neuer norwegischer König hat Håkon der VIII. Sich mit berührenden Worten an seinen gestorbenen Vater König Harald erinnert. Danke, dass du so ein guter Papa warst, sagt er in einer Ansprache im Fernsehen und Radio. Mit Blick auf seine neuen Aufgaben kündigte er an, gemeinsam mit seiner Frau immer zu versuchen, die Lebenssituation unterschiedlicher Menschen zu verstehen. Er glaube an ein Norwegen, in dem es Platz für alle gebe. Die abschlagsfreie Rente nach 45 Beitragsjahren soll nach den Plänen der schwarz-roten Koalition abgeschafft werden. Offen ist jedoch noch ab wann. Bundesarbeitsministerin Bärbel Baas hat sich jetzt im Interview mit den Funke-Medien für eine Übergangsfrist von etwa 5 Jahren ausgesprochen.
2: Die Menschen müssen Zeit haben, ihre Lebensplanung anzupassen, meint Baas. Heißt, wer kurz vor der Rente steht und damit rechnet, sollte nicht plötzlich mit einer neuen Regelung konfrontiert werden. Deshalb hält Baas 5 Jahre für einen guten Zeitraum für eine Übergangsfrist, bis die sogenannte Rente ab 63 dann gestrichen wird. Aus Berlin, Thomas Thonfeld.
1: Wer steckt hinter der Sprengstoffdrohne am Flughafen Leipzig-Halle? Mehrere Medien des Springer Verlags berichten, dass die Bundesregierung bald Russland dafür offiziell verantwortlich machen will. Darauf angesprochen sagte ein Regierungssprecher jedoch, man beteilige sich nicht an Spekulationen.
3: Unter anderem die Bild berichtet, die Bundesregierung bereite ein umfangreiches Maßnahmenpaket gegen Moskau vor. Sie beruft sich auf mit dem Vorgang vertraute Personen. Die Bundesregierung werde bald die Urheberschaft des Angriffs abschließend feststellen, sagte Bundeskanzler Merz vor kurzem in einem TV-Interview. Die mit Sprengstoff präparierte Drohne war Anfang August im Sicherheitsbereich des Flughafens zwischen ukrainischen Frachtmaschinen entdeckt worden. Aus Berlin, Dirk Zeitler.
1: Und zum Fußball. Borussia Dortmund ist mit einem souveränen Sieg in die Bundesliga-Saison gestartet. Die Mannschaft gewann gegen den Hamburger SV mit 2:0. Zuvor hatte Bundesliga-Neuling Elversberg Leverkusen mit 3:2 besiegt. Für Mitaufsteiger Paderborn gab es gegen Mainz ein 0:0. Außerdem spielten Leipzig Mönchengladbach 3:0, Union Berlin Eintracht Frankfurt 3:3 und Köln Hoffenheim 3:2. Und das waren die Nachrichten mit Babette Büchner.
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4: Heute Abend und heute Nacht liegen die Werte bei 18 bis 15 Grad. Dazu gibt es immer wieder Regen, manchmal auch kräftige Windböen. Der Sonntag wird schöner. Die Wolken verziehen sich im Laufe des Tages. Meistens ist es trocken. Regen gibt es nur örtlich und wenn auch nicht viel. Und dazu 21 bis 24 Grad. Montag dann wieder schlechter mit Regen- und Gewitterschauern und teils Sturmböen.
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4: Und hier hakt es noch auf den Straßen A1 Dortmund-Köln zwischen Wermelskirchen und Burscheid. 1 Kilometer Stau plus eine Viertelstunde. A3 Oberhausen-Köln zwischen Kreuz Kaiserberg und Duisburg-Wedau. 1 Kilometer Stau macht 5 Minuten on top. Und A59 Duisburg-Dienstlaken zwischen Duisburg-Zentrum und Meiderich. 1 Kilometer Stau, auch hier plus 5 Minuten.
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4: Samstagabend, 21 Uhr durch. Was soll ich nur tun? Auf der Couch liegen bleiben? Doch noch aufstehen, rausgehen, mich erst noch fertig machen, dieser Stress. Hier ist eine kleine Entscheidungshilfe. Bleibt doch einfach zu Hause und macht eure eigene Küchenparty mit euch selbst. Dazu spiele ich die Musik, jetzt You Not Us und Daddy DJ Flipside. Könnt ihr auch wunderbar im Gammel

0: Wir gehen mit Pitbull durch den Abend. Feel this moment. Jede Menge Partymusik haben wir für euch und dazu auch schräge Stories zu DJ Bobo zum Beispiel. Der war mal in den 90ern mit Michael Jackson auf Welttournee als Voract. Aber die beiden sind sich eigentlich nie begegnet, bis auf einmal in Moskau im Hotel. Beide standen vom Fahrstuhl und DJ Bobo wollte sich bei Michael Jackson bedanken, dass er ihn mit auf Tour genommen hat. Und raus kam von ihm nur ein Hi, how are you doing? Und Michael Jackson sagte Hi, how are you doing? Und das war's. Das war die ganze Unterhaltung. Dann ging's weiter mit peinlichem Schweigen. Also da haben die beiden sich wirklich nur Hi gesagt. Mehr war aus DJ Bobo nicht rauszukriegen. Aber hey, er hat Michael Jackson Hallo gesagt. Das kann, glaube ich, keiner von uns behaupten, oder? DJ Bobo spiele ich uns jetzt mit Everybody. Schönen Samstagabend.
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0: Das Wetter.
1: Wir gehen mit 18 bis 15 Grad durch den Abend und auch durch die Nacht. Dazu gibt es immer wieder Regen oder stürmische Böen. Morgen geht der Sonntag erst mit vielen Wolken los. Die lösen sich im Tagesverlauf aber auf. Meistens ist es trocken bei 21 bis 24 Grad. Der Montag wird dann wieder ungemütlicher mit Regen, Gewitter und Sturmböen.
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1: A1 Dortmund-Köln zwischen Wermelskirchen und Burscheid. 1 Kilometer Stau, Viertelstunde plus. A3 Oberhausen-Köln zwischen dem Kreuz Kaiserberg und Duisburg-Wedau. Auch 1 Kilometer Stau, da braucht ihr 5 Minuten länger. Und auf der A40 Dortmund-Essen, da dauert es zwischen Dortmund-Dorstfeld und Dortmund-Lütgendortmund auch 5 Minuten länger. Es gibt 3 Kilometer Stau.
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1: Leute, ich erwarte jetzt Motivation zu diesem 90er. Captain Jack, Patrick Rickert hier, hallo!

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0: Wir nehmen uns jetzt mal eine 90er-Hymne vor. The Verve, Bittersweet Symphony, die Melodie verfolgt einen einfach, oder? Einmal im Kopf für den ganzen Abend drin. Und diese Melodie lebt grundsätzlich weiter, denn zwei deutsche DJs haben vor ein paar Jahren aus diesem 90er-Rock-Hit eine Dance-Version gemacht. Frische Stimme dazu, fertig. Gampa und Dadoni mit Sängerin Emily Roberts und hier ist die Dance-Version von Bittersweet Symphony. Schönen Samstagabend euch!
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1: Ich bin Thomas Brock. In seiner ersten Rede als neuer norwegischer König hat Håkon der Achte sich mit berührenden Worten an seinen gestorbenen Vater König Harald erinnert. Danke, dass du so ein guter Papa für meine Schwester Märtha und mich warst, sagte Håkon in einer Ansprache im norwegischen Fernsehen und Radio.
2: Viele Norweger dürften während der Rede Tränen in den Augen gehabt haben. Warm und gefühlvoll erzählt der neue Monarch von seinem gerade erst gestorbenen Vater. König Harald habe die Menschen zum Lachen gebracht, sei ein guter Zuhörer gewesen und habe es immer geschafft, dass alle sich wohlfühlen. Als Håkon seiner Mutter Königin Sonja zum Hochzeitstag gratuliert, den sie am Tag nach Haralds Tod allein begehen musste, bricht ihm kurz die Stimme weg. Auf den neuen König wartet nun eine große Aufgabe. Aus Oslo, Julia Weschenbach.
1: Rund 3000 Menschen werden nach der Flutkatastrophe im Himalaya noch vermisst, darunter mehrere Deutsche. Retter suchen unter schwierigsten Bedingungen im Schlamm. Inzwischen sind auch ausländische Helfer zur Unterstützung bei den Sucharbeiten eingetroffen. Die Zahl der Toten ist inzwischen auf mehr als 600 gestiegen. Mehr als 36 Jahre nach dem Mauerfall sehen viele Menschen noch einige Distanz zwischen Ost- und Westdeutschland. Dennoch stellen wenige die Wiedervereinigung in Frage. Das geht aus einer Umfrage des Instituts YouGov hervor.
3: Ungefähr zwei Drittel betrachten Mauerfall und Wiedervereinigung als Glücksfall für Deutschland, doch Unterschiede zwischen Ost und West bleiben spürbar. Die Aussage, seit der Wiedervereinigung sind die Deutschen zu einer Nation zusammengewachsen, lehnten 57% der Ost- und 45% der Westdeutschen ab. Zugleich denkt jeder Zweite in Ost und West, dass Unterschiede in Medien und Politik übertrieben dargestellt werden. Dirk Zeitler, Nachrichtenredaktion.
1: In der Fußball-Bundesliga ist Borussia Dortmund mit einem Sieg in die neue Saison gestartet. Der BVB gewann am Abend gegen den Hamburger SV mit 2:0. Zuvor hatte es einen Traumstart für Neuling Elversberg gegeben. Die Saarländer schlugen Bayer Leverkusen mit 3:2. Außerdem spielten Leipzig-Mönchengladbach 3:0, Mainz-Paderborn 0:0, Union Berlin gegen Frankfurt 3:3 und Köln besiegt Hoffenheim mit 3:2. Und das waren die Nachrichten mit Thomas Brockt.
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4: Heute Nacht gibt es weiterhin stellenweise Regen und stürmischen Wind, dazu 18 bis 15 Grad. Der Sonntag ist meistens dann trocken und die Wolken lockern im Laufe des Tages immer weiter auf, dann 21 bis 24 Grad. Montag kommt aber der nächste Regen zu uns, teilweise gibt es dann auch wieder Gewitter oder Sturmböen.
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4: A1 Dortmund-Köln zwischen Wermelskirchen und Burscheid 1 Kilometer Stau, macht im Moment ein Plus von einer Viertelstunde. Und auf der A40 Dortmund-Essen, da hakt es zwischen Dortmund-Dorstfeld und Bochum-Werne. Es gibt einen 4 Kilometer Stau, auch da dauert es eine Viertelstunde länger.
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4: Patrick Rickert hier, ich liebe euch. Fühlt euch geknutscht.

0: Das hier war der allererste Rap-Song überhaupt, der jemals im Radio gespielt wurde. Rapper's Delight von der Sugar Hill Gang. Und einer dieser Rapper war damals Pizzabäcker. Der hat bei der Arbeit so ein bisschen mal Pizzabacken gerappt. Und dabei wurde er entdeckt. Das war Ende der 70er, ewig her. Damals eine Sensation. Also plötzlich war Rap nicht mehr nur so ein Underground-Ding. Seitdem sind Rap und Hip-Hop offiziell in den Playlists angekommen. Schönen Samstagabend euch. Jetzt mit Musik von Beyoncé und Sean Paul. Hier ist Baby Boy.
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0: Das Wetter.
1: Heute Abend und heute Nacht liegen die Werte bei 18 bis 15 Grad. Dazu gibt es immer wieder Regen, manchmal auch kräftige Windböen. Der Sonntag wird schöner. Die Wolken verziehen sich im Laufe des Tages. Meistens ist es trocken. Regen gibt es nur örtlich und wenn auch nicht viel. Und dazu 21 bis 24 Grad. Montag dann wieder schlechter mit Regen- und Gewitterschauern und teils Sturmböen.
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1: A1 Köln Richtung Dortmund zwischen Remscheid-Lennep und Wuppertal-Ronsdorf. 5 Minuten Zeitverlust und das war's auch schon. Gute Fahrt euch.
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1: Hallo, Patrick Rickert hier. Run DMC habe ich für uns. It's like that. Schönen Samstagabend.

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0: Wir spielen euch die 80er mit Clash. Should I stay or should I go? Und wenn ihr sagt, warte mal, 80er, war das nicht 90er? Ja und nein. Also der Song ist definitiv von 82. Aber 10 Jahre später war er erst so richtig erfolgreich in den 90ern durch eine Jeans-Werbung. Direkt nach der Veröffentlichung gab es nur Platz 17, also nur in Anführungszeichen, Platz 17 in den UK-Charts. Und nach diesem Jeans-Werbespot aber Platz 1. Und damit kommen wir jetzt an diesem Samstagabend zu Martin Solveig. Hier ist Hey Now!
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1: Ich bin Thomas Brock. Nach der Sturzflut im Himalaya ist die Zahl der Todesopfer in Nepal auf mehr als 600 gestiegen. Einige tausend Menschen konnten nach Angaben der nepalesischen Behörden bereits gerettet werden. Allerdings werden in Tibet und Nepal zusammen noch mehr als 2500 Menschen vermisst, darunter auch ausländische Touristen.
2: Das Ausmaß der Katastrophe ist weiter noch schwer abzuschätzen. Am Beispiel des nepalesischen Orts Devigat in der an Tibet grenzenden Provinz Bagmati zeigt sich jedoch überdeutlich die tiefe Spur der Verwüstung. Der größte Teil des Orts versinkt in einem Meer aus grauem Schlamm und Trümmerteilen. Fast sämtliche Häuser des Orts, wo früher bis zu 1500 Menschen wohnten, sind jetzt praktisch unbewohnbar. Einige Bewohner kommen von ihren Schutzunterkünften und versuchen, ihr Hab und Gut in ihren teils zerstörten Häusern zu retten. Aus Nepal, Dirk Gottorf.
1: In seiner ersten Rede als neuer norwegischer König hat Håkon VIII. Sich mit berührenden Worten an seinen gestorbenen Vater König Harald erinnert. Danke, dass du so ein guter Papa warst, sagte er in einer Ansprache im Fernsehen und Radio. Mit Blick auf seine neuen Aufgaben kündigte Håkon an, gemeinsam mit seiner Frau immer zu versuchen, die Lebenssituation unterschiedlicher Menschen zu verstehen. Er glaube an ein Norwegen, in dem es Platz für alle gebe. Die Bundesregierung will sich weiter nicht öffentlich dazu äußern, wer für den versuchten Anschlag mit einer Sprengstoffdrohne am Flughafen Leipzig-Halle verantwortlich ist. Auf Berichte von Medien des Springer Verlags angesprochen, Russland stecke hinter der Attacke, sagte ein Sprecher, die Regierung beteilige sich nicht an Spekulationen.
3: Unter anderem die Bild berichtet, die Bundesregierung bereite ein umfangreiches Maßnahmenpaket gegen Moskau vor. Sie beruft sich auf mit dem Vorgang vertraute Personen. Die Bundesregierung werde bald die Urheberschaft des Angriffs abschließend feststellen, sagte Bundeskanzler Merz vor kurzem in einem TV-Interview. Die Urheber hybrider Angriffe würden dafür bezahlen. Dirk Zeitler, Nachrichtenredaktion.
1: In der Fußball-Bundesliga ist Borussia Dortmund mit einem Sieg in die neue Saison gestartet. Der BVB gewann am Abend gegen den Hamburger SV mit 2:0. Zuvor hatte es einen Traumstart für Neuling Elversberg gegeben. Die Saarländer schlugen Bayer Leverkusen mit 3:2. Außerdem spielten Leipzig-Mönchengladbach 3:0, Mainz-Paderborn 0:0, Union Berlin gegen Frankfurt 3:3 und Köln besiegt Hoffenheim mit 3:2. Und das waren die Nachrichten mit Thomas Brockt.
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4: Wir gehen mit 18 bis 15 Grad durch den Abend und auch durch die Nacht. Dazu gibt es immer wieder Regen oder stürmische Böen. Morgen geht der Sonntag erst mit vielen Wolken los. Die lösen sich im Tagesverlauf aber auf. Meistens ist es trocken bei 21 bis 24 Grad. Der Montag wird dann wieder ungemütlicher mit Regen, Gewitter und Sturmböen.
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4: Es gibt noch eine Meldung von der A1 Köln Richtung Dortmund zwischen Remscheid-Lennep und Wuppertal-Ronsdorf. Ihr braucht 5 Minuten länger.
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4: Gleich die 90er mit Caught in the Act, Love is Everywhere. Wir starten aber in den Samstag-Partyabend mit was Aktuellem von Kato featuring John. Hier ist Turn the Lights Off. Ich bin Patrick Rickert. Schönen Abend.

0: Dolly Parton. Es war einfach eine großartige Künstlerin. Aber jetzt, wo sie tot ist, da kriegt sie gerade Kultstatus. Das Netz ist voll mit Memes und Stories. Und auch Atze Schröder verneigt sich.
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3: Ja, nee, ist klar.
4: Ich bin so ein bisschen traurig. Meine Tante ist die Woche gestorben. Ja, Dolly Parton. Von der habe ich doch die Frisur und die Cowboystiefel und die besten Sprüche natürlich. Dolly hat mit 80 noch Dinger rausgehauen, da kannst du ein Comedy-Programm voll mitmachen. Hier auf Platz 1 war ja immer bei ihr, sie würden sich wundern, wie viel es kostet, so billig auszusehen. Geiler Spruch, oder? Die Wahrheit ist ja, sie war immer top gestylt und auch mit 80 noch auf High Heels unterwegs. Ein anderer Spruch von ihr war ja, ich nehme Witze über Blondinen nicht krumm, weil ich weiß, dass ich nicht dumm bin, aber ich weiß auch, dass ich nicht blond bin. Ey, googelt mal nach Dolly Parton Sprüchen, ihr lacht euch tot. Dagegen sind Chuck Norris Witze kalter Kaffee, echt. Mein persönlicher Lieblingsspruch von Dolly ist, ich werde immer wieder gefragt, wie lange ich für meine Haare brauche. Antwort: Ich weiß es nicht. Ich bin nie dabei. Kann ich gut verstehen. Eine tolle Frau. Und guck mal, bis jetzt haben wir noch nicht einmal über ihre Musik gesprochen. Was hat diese Frau für Hits geschrieben? Hier, Island in the Stream. Oh, dieses wunderbare Duett mit Kenny Rogers. Leg das Ding mal morgens auf und du hast den ganzen Tag gute Laune, wirklich. Dann hier Working 9 to 5, die amerikanische Gewerkschaftshymne. Wird auch gerne im ICE in Deutschland gespielt, wenn im Bordrestaurant die Kühlung wieder kaputt ist. Man kann unterm Strich sagen, es ist doch alles herrlich gewesen bei Dolly Parton. Es gibt nur einen Menschen, der jetzt ihre Rache aus dem Jenseits fürchten muss. Der Typ, der damals das Klonschaf nach ihr benannt hat. Shame on you.
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0: Das Wetter.
1: Heute Nacht gibt es weiterhin stellenweise Regen und stürmischen Wind, dazu 18 bis 15 Grad. Der Sonntag ist meistens dann trocken und die Wolken lockern im Laufe des Tages immer weiter auf, dann 21 bis 24 Grad. Montag kommt aber der nächste Regen zu uns. Teilweise gibt es dann auch wieder Gewitter oder Sturmböen.
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1: Auf der A1 gab es einen Unfall, Köln Richtung Dortmund zwischen Remscheid-Lennep und Wuppertal-Ronsdorf. Deswegen sind zwei Spuren gesperrt und im Moment braucht ihr 5 Minuten länger.
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1: Samstagabend, Patrick Rickert hier und ich lasse uns direkt einen Partykracher aus den 80ern da. Tears for Fears, hier kommt Shout. Shout.

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0: Gut, es ist auch erst Spieltag 1. Seit gestern läuft die Fußball-Bundesliga wieder. Den Auftakt haben die Bayern gewonnen mit 5:1 gegen Stuttgart. Und deswegen haben die Bayern auch direkt auf Tabellenplatz 1 schon übernachtet. Heute gab es dann noch weitere Spiele. Leipzig gegen Borussia Mönchengladbach 3:0. Mainz gegen Paderborn torlos 0:0. Union Berlin gegen Eintracht Frankfurt 3:3. Der 1. FC Köln gewinnt 3:2 gegen Hoffenheim. SV Elversberg gewinnt auch 3:2 gegen Bayer Leverkusen. Und heute Abend gab es dann noch Borussia Dortmund gegen den Hamburger SV. Da hat der BVB gewonnen 2:0. Aber die Bayern bleiben mindestens noch eine Nacht auf Tabellenplatz 1. Aber morgen gibt es ja auch noch Spiele. Vielleicht ändert sich ja dann was. Morgen spielen nämlich noch SC Freiburg gegen Werder Bremen und Augsburg gegen Schalke.
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1: Ich bin Thomas Bock. Bundesarbeitsministerin Baas stellt die Pläne der schwarz-roten Koalition zur Einführung einer verpflichtenden Krankschreibung ab dem ersten Tag in Frage. Kurz nach der Kabinettsklausur in Neu-Hardenberg sagte die SPD-Chefin der Funke Mediengruppe, sie sei koalitionstreu, aber man sollte sich schon nochmal fragen, ob das sinnvoll sei.
2: Der Pflicht zur Krankschreibung ab dem ersten Tag habe die SPD nur zähneknirschend zugestimmt, obwohl die Partei sie inhaltlich für falsch hält, sagte Baas. In der Union gibt es jedoch keine Bereitschaft, das Thema noch einmal neu zu verhandeln. Dazu habe die Koalition eine Vereinbarung getroffen, die nun flexibel und praxistauglich gestaltet werden müsse, heißt es aus der CDU-CSU-Fraktion. Dirk Zeitler, Nachrichtenredaktion.
1: Rund 3000 Menschen werden nach der Flutkatastrophe im Himalaya noch vermisst, darunter mehrere Deutsche. Retter suchen unter schwierigsten Bedingungen im Schlamm. Inzwischen sind auch ausländische Helfer zur Unterstützung bei den Sucharbeiten eingetroffen. Die Zahl der Toten ist inzwischen auf mehr als 600 gestiegen. Der Bundesnachrichtendienst will auf der Computerspielmesse Gamescom IT-Nachwuchs gewinnen. Die Behörde stellte an ihrem Messestand in Köln das Upgrade eines Spiels vor, mit dem das Interesse an der Arbeit der Auslandsspione geweckt werden soll.
3: BND-Legenden Operation Blackbox heißt das Spiel, bei dem die Gamer ein Datenpaket stehlen und in Sicherheit bringen müssen. Dabei müssen sie am Controller möglichst schnell Muster erkennen und reagieren. Entscheidend dabei höchste Konzentration. Gamer sind technikaffin und schlüpfen gerne in andere Rollen, so die Behörde. Und das macht sie für den BND interessant. Die Hoffnung, über das Spiel soll der Nachwuchs aus der Gaming-Szene Lust auf den BND-Job bekommen. Thomas Thonfeld, Nachrichtenredaktion.
1: In der Fußball-Bundesliga ist Borussia Dortmund mit einem Sieg in die neue Saison gestartet. Der BVB gewann am Abend gegen den Hamburger SV mit 2:0. Zuvor hatte es einen Traumstart für Neuling Elversberg gegeben. Die Saarländer schlugen Bayer Leverkusen mit 3:2. Die weiteren Ergebnisse: Union Berlin gegen Frankfurt 3:3, Leipzig Mönchengladbach 3:0, Mainz Paderborn 0:0 und Köln gegen Hoffenheim 3:2.
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4: Jetzt in der Nacht weiter wolkig, zeitweise ist auch mal ein bisschen Regen mit dabei. Dazu messen wir noch Tiefstwerte, die liegen so zwischen 18 und 14 Grad. Der Sonntag, der macht dann stark bewölkt mit etwas Regen weiter, 20 bis 24 Grad heute dazu.
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5: Zurzeit liegen uns keine Meldungen vor, wir wünschen allen unterwegs gute Fahrt.
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4: Tja, und wir feiern mal weiter durch die Nacht, jetzt mit einem 90er, und zwar vom Captain Hollywood Project. Hier sind sie mit More and More. Ich bin Andreas Grunwald. Hallo zusammen.

Susan Vega und Tom's Diner aus den 90ern. Zumindest was den nächsten Titel da betrifft, da bleiben wir im gleichen Jahrzehnt, also in den 90ern. Das Original war aus den 90ern von Lunis, I've Got Five und wir haben mal die Remix-Version aus diesem Jahrzehnt rausgesucht. Und zwar von Steph DaCampo und Chico Rose gibt's jetzt Five on It.

0: Das Wetter.
1: Jetzt in der Nacht sind es auch mal mehr Wolken. Das kann auch immer mal nass werden bei 18 bis 24 Grad. Der Sonntag, der bleibt dann auch wolkenverhangen, geht oft grau durch den Tag. Ab und zu kommt da auch mal so ein bisschen Regen runter und das dann alles bei 24 Grad.
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2: Zurzeit liegen uns keine Meldungen vor. Wir wünschen allen unterwegs gute Fahrt.
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1: Tja, und wir machen weiter mit deutscher Musik aus den 80ern. Das klingt jetzt spannend. Was kann denn dahinter stecken? Komm, wir lassen die Katze direkt mal aus dem Sack. Die Spider-Murphy-Gang spielen wir jetzt mit Skandal im Sperrbezirk. Ich bin Andreas Grunwald. Hallo zusammen.

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1: Ich bin Thomas Brockt. In seiner ersten Rede als neuer norwegischer König hat Håkon der Achte sich mit berührenden Worten an seinen gestorbenen Vater König Harald erinnert. Danke, der norwegischer König hat Håkon der

0: Mutter Königin Sonja zum Hochzeitstag gratuliert, den sie am Tag nach Haralds Tod allein begehen musste, bricht ihm kurz die Stimme weg. Auf den neuen König wartet nun eine große Aufgabe. Aus Oslo, Julia Weschenbach.
1: Rund 3000 Menschen werden nach der Flutkatastrophe im Himalaya noch vermisst, darunter mehrere Deutsche. Retter suchen unter schwierigsten Bedingungen im Schlamm. Inzwischen sind auch ausländische Helfer zur Unterstützung bei den Sucharbeiten eingetroffen. Die Zahl der Toten ist inzwischen auf mehr als 600 gestiegen. Mehr als 36 Jahre nach dem Mauerfall sehen viele Menschen noch einige Distanz zwischen Ost- und Westdeutschland. Dennoch stellen wenige die Wiedervereinigung in Frage. Das geht aus einer Umfrage des Instituts YouGov hervor.
2: Ungefähr zwei Drittel betrachten Mauerfall und Wiedervereinigung als Glücksfall für Deutschland, doch Unterschiede zwischen Ost und West bleiben spürbar. Die Aussage, seit der Wiedervereinigung sind die Deutschen zu einer Nation zusammengewachsen, lehnten 57% der Ost- und 45% der Westdeutschen ab. Zugleich denkt jeder Zweite in Ost und West, dass Unterschiede in Medien und Politik übertrieben dargestellt werden. Dirk Zeitler, Nachrichtenredaktion.
1: In der Fußball-Bundesliga ist Borussia Dortmund mit einem Sieg in die neue Saison gestartet. Der BVB gewann am Abend gegen den Hamburger SV mit 2:0. Zuvor hatte es einen Traumstart für Neuling Elversberg gegeben. Die Saarländer schlugen Bayer Leverkusen mit 3:2. Außerdem spielten Leipzig-Mönchengladbach 3:0, Mainz-Paderborn 0:0, Union Berlin gegen Frankfurt 3:3 und Köln besiegt Hoffenheim mit 3:2.
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4: Ja, auch die restliche Nacht bleibt wolkig und ab und zu kannst du auch noch mal nass werden. Die Werte bewegen sich noch so um die 15 Grad. Heute geht's dann wechselnd bis stark bewölkt und ab und zu auch mal nass weiter. Die Sonne heute selten bis gar nicht mit dabei und dazu dann Werte um 22 Grad.
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5: Zurzeit liegen uns keine Meldungen vor. Wir wünschen allen unterwegs gute Fahrt.
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4: Tja, und ab und zu zaubern wir hier nachts auch gerne mal eine Remix-Version aus dem Hut. Machen wir jetzt auch bei Kamrad. Den spielen wir mit Hug Yourself im Samuel Satini Remix. So, bitteschön.

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1: Jetzt in der Nacht weiter wolkig. Zeitweise ist auch mal ein bisschen Regen mit dabei. Dazu messen wir noch Tiefstwerte. Die liegen so zwischen 18 und 14 Grad. Der Sonntag, der macht dann stark bewölkt mit etwas Regen weiter. 20 bis 24 Grad heute dazu.
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2: Zurzeit liegen uns keine Meldungen vor. Wir wünschen allen unterwegs gute Fahrt.
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1: Tja, und weiter geht's. Lange nicht gehört. Ich sehe gerade, großartigen 2000er haben wir jetzt rausgesucht. Und zwar von Mary Mary und Shackles. Euch eine angenehme Nacht.

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1: Ich bin Thomas Brock. Nach der Sturzflut im Himalaya ist die Zahl der Todesopfer in Nepal auf mehr als 600 gestiegen. Einige tausend Menschen konnten nach Angaben der nepalesischen Behörden bereits gerettet werden. Allerdings werden in Tibet und Nepal zusammen noch mehr als 2500 Menschen vermisst, darunter auch ausländische Touristen.
2: Das Ausmaß der Katastrophe ist weiter noch schwer abzuschätzen. Am Beispiel des nepalesischen Orts Devigat in der an Tibet grenzenden Provinz Bagmati zeigt sich jedoch überdeutlich die tiefe Spur der Verwüstung. Der größte Teil des Orts versinkt in einem Meer aus grauem Schlamm und Trümmerteilen. Fast sämtliche Häuser des Orts, wo früher bis zu 1000